Der wunderbare Eric Martin für euch mit einem Solo-Titel, Every Time I Think of You. Ja, von Eric bin ich ja ein großer Fan, regelmäßige Handmade-Hörer werden es wissen. Er ist nicht nur Solo unterwegs, sondern ist auch der Sänger von Mr. Big, meine Kindheitslieblingsband. Das ging noch vor Sailor los, dass ich die toll fand. Mein erstes Bravo-Poster war von ihm damals. Ja, dass man den heutzutage als guten Kumpel und Freund der Sendung bezeichnen kann, das ist doch etwas ganz Besonderes.

Weiter geht's mit einer Band, die uns auch sehr beeinflusst hat über die Jahre. Eine von Carstens Lieblingsbands und auch ich finde sie echt toll. Wir konnten da zusammen auf die Reunion-Tour von ihnen gehen, vor einigen Jahren in Hamburg. Eines der beeindruckendsten Konzerte, die ich je gesehen habe. Und zwar war das damals The Police. Und die hören wir jetzt mit Every Little Thing She Does Is Magic.

Daddy Cool, das waren für euch natürlich unverkennbar Boney M. Eine von vielen, vielen tollen 70er-Jahre-Bands, die mein Bruder Carsten und ich über die letzten Jahre immer wieder mal live bewundern durften. Wir waren ja viel unterwegs in Sachen Sailor. Regelmäßige Handmade-Hörer werden das wissen, und auch wenn ihr die ersten Teile von 25 Jahre Handmade gehört habt, dann habe ich darüber ja schon erzählt. Ja, und unsere Sailor-Jungs waren immer wieder unterwegs auf sogenannten Oldie Nights, also Oldie Festivals, wo ganz viele 60er- und 70er-Bands aufgetreten sind. Da war ihm währenddessen manchmal gar nicht klar, was für ein Glück man hat, so viele große, bekannte, tolle Namen zu sehen. Und jetzt hinterher ist man echt dankbar für all diese Erlebnisse. So auch mit den großartigen Boney M, vor allem in der Version rund um Originalstimme Liz Mitchell.

0: Ihr hört gerade die lange Handmade-Nacht zum 25. Jubiläum der Sendung. Und das Ganze auch immer mal wieder mit Ausschnitten alter Sendungen meines verstorbenen Bruders Carsten Wagner, Cap K. Der hat die Sendung hier im Januar 2001 als wöchentliche Sendung Handmade gestartet. Und um das Ganze zu würdigen und zu feiern, hören wir da immer mal wieder rein in alte Shows. So zum Beispiel auch mit den nächsten beiden kurzen Ausschnitten. Ich glaube, wenn ich mich recht erinnere, stammen die aus dem Jahr 2005. Da konnten wir die Spider-Murphy-Gang live bewundern. Und Carsten hat da auch kurz mit dem Günther und dem Barney gesprochen. In Nürnberg war das. Und in diesen kurzen Ausschnitt hören wir jetzt hier nochmal rein.
1: Hallo, hier ist der Günther und der Spider-Murphy-Gang. Viele Grüße an die Hörer von Freies Radio Kassel. Servus, pfiat euch, bis bald.
2: Ja, hallo, hallo, hier ist der Cap K, heute im Außendienst mal wieder aus Nürnberg. Und zwar war hier die Spider-Murphy-Gang zu Gast und neben mir steht ein Mensch, der sieht so aus, als gehört er dazu.
3: Ja, hier ist der Barney, servus.
2: Servus, hallo und alles gut überlebt.
3: Ja, hat tierisch Spaß gemacht heute Abend. Wir haben ja so unser zweites Konzert von der Unplugged-Tournee gespielt. Ja. Und das ganze Ding, das muss erst ins Rollen kommen, aber heute Abend war es schon ziemlich super. Also, Standing Ovation, wow. Ja, dann grüße ich noch alle Hörer von Radio Freies Kassel.
2: Die freuen sich und wir hören sofort hinten dran hier ins Spider-Murphy-Gang-Song. Ne?
3: Okay, danke.

0: Die Spider-Murphy-Gang mit Wo bist du? Ja, und wo seid ihr? Ich hoffe an den Radioempfangsgeräten und ihr habt weiterhin Spaß bei der Sondersendung zu 25 Jahre Handmade. Insgesamt dann 6 Stunden Sondersendung mit tollen alten Ausschnitten, Raritäten und ganz viel Musik. Wie sich das für Handmade eben gehört, es gibt so viel gute Musik, es muss sie nur jemand spielen. Und da im Freien Radio Kassel ja auch die Wortbeiträge nicht zu kurz kommen sollen, hören wir jetzt ein kleines Statement zu 25 Jahre Handmade. Eine Grußbotschaft von Senderchef Frank Weißenborn. Lieben Dank, Frank.
1: Liebe Freundinnen und Freunde der Sendung Handmade hier im Freien Radio Kassel und vor allem allerbeste Kollegin Katrin, ich gratuliere euch ganz herzlich zum 25-jährigen Jubiläum. 25 Jahre Handmade hier im Freien Radio Kassel. Ja, 2001 hat es damals angefangen. Damals mit dem Kollegen Carsten, der hier losgelegt hat mit einer ziemlich ungewöhnlichen Musiksendung, die damals ja für FRK und Radio und freies Radioverhältnisse ganz hervorragend und fast professionell moderiert war und zusammengestellt war, kenntnisreich vor allem noch zusammengestellt. Und Katrin, du hast ja die Tradition von unserem Kollegen Carsten, der ja leider in diesem Jahr auch seinen 10. Todestag hat, die hast du ja fortgesetzt. Und deswegen wollen wir nicht nur gratulieren zu 25 Jahren Handmade, sondern auch zu 10 Jahren Handmade mit Katrin. Denn du hast da die Sendung übernommen und hast sie in Carstens Sinn weitergeführt. Und wir freuen uns auch alle darüber, dass die Sendung von Carsten weiterhin auch bei uns im Radio als Handmade Classics zu hören sind und zu empfangen sind. Das ist eine sehr, sehr schöne und sehr angenehme Sache. Und wir erinnern uns immer wieder gerne an unseren Kollegen Carsten, den wir ja bis heute noch vermissen, muss ich ganz persönlich auch ganz ehrlich sagen. Ja, Katrin, also alles Gute dir und den Hörern von Handmade hier im Freien Radio Kassel. Und ich kann nur sagen, auf die nächsten mindestens 25 Jahre.
0: Soweit die Grußbotschaft zu 25 Jahre Handmade von Senderchef Frank Weißenborn. Vielen Dank. Ja, das alles hier wäre ja nicht möglich ohne diesen tollen Sender, auch wenn Technikpannen einen manchmal fertig machen. Ja, ja, so wie neulich bei Teil 1, ihr erinnert euch vielleicht. Oder natürlich ohne die Unterstützung vieler lieber Freunde und Künstler. Und am allerwichtigsten sind natürlich auch die Hörer. Ohne euch da draußen an den Radioempfangsgeräten würde das nämlich alles gar nicht funktionieren. Deswegen vielen, vielen Dank fürs Einschalten in all den Handmade-Jahren.

Weiter geht's mit einem Interview, auf das Carsten immer ganz besonders stolz war, nämlich mit Herwig Mitteregger von der Band Spliff. Das Interview hat er im Jahr 2008 geführt und da hören wir gleich nochmal rein. Vorher aber erst nochmal der wahrscheinlich größte Solo-Hit von Herwig Mitteregger. Hier ist er mit Immer mehr.

0: Hier ist Herbig Mitteregger von Xbliff, ja.
1: Hallo.
0: Hallo, grüß dich.
1: Carsten, hallo.
0: Schön, dich zu hören.
1: Ja, danke, gleichfalls. Ich habe ja gerade mein eigenes Liedchen gehört, nach 100 Jahren mal wieder. Ist ja doch interessant, was man damals so geschrieben hat.
0: Na?
1: Und immer mehr und immer mehr und immer mehr den Refrain. Also den hat man ja damals immer so endlos wiederholt. Würde ich ja heute überhaupt nicht mehr machen.
0: Aha. Ja, genau. Bei der neuen Platte muss man doch genauer hinhören. Da sind so viele Sachen versteckt.
1: Ja, diese Refrain-Technik von früher, die geht einem dann doch irgendwann mal auf die Nerven. Also da merkt man, das hat sich doch schon geändert. Die Zeiten sind doch ein bisschen besser geworden. Also es wurde ja früher immer so verlangt, ja, da musst du jetzt den Refrain auch bis zum Abwinken, musst du den wiederholen, damit auch jeder mitkriegt. Ich fand das damals schon ein bisschen bescheuert eigentlich. Also es ist sehr grenzwertig. Ich fand es auch jetzt gerade beim Hören, fand ich es also eigentlich schon, ja, also jenseits der Grenze, die Grenze ist überschritten.
0: Okay, so wie ihr da.
1: Nein, aber es ist ein schönes Lied. Ich bin nach wie vor, finde schon tolle Gitarre von Alex Conti, also super Produktion für 83, oder nee, 86 war es, glaube ich. Schon allerhand für deutsche Verhältnisse, guter Sound.
0: Guter Sound, doch. Also
1: und da sage ich nicht, weil ich das immer gemacht habe, ich habe das ja nur zum Drittel gemacht. Die anderen beiden Produzenten waren Kochbeck und Conti.
0: Ja.
1: Also Keyboarder George Kochbeck und
0: genau.
1: Gitarrist, Entschuldigung, nicht Conti, Alex nicht, aber der Toningenieur Hubert Hähnle, der war der dritte Produzent.
0: Oh, ja, den Alex Conti, den kann man jetzt im Moment wieder mit Lake erleben, im Moment.
1: Ach ja?
0: Ja, da mischt er wieder mit, wo er früher ja auch mal bei war. Und der gute George Kochbeck, ja, den habe ich auch mit der Ulla mal in der Stadthalle bei uns gesehen. Und der Ulla Meinecke, genau.
1: Vor Jahren.
0: Vor Jahren, ja. Auch lange her.
1: Ja.
0: Und
1: ja. Der hat, glaube ich, ja, muss ja. Denn er hat ja beim Ulla Meinecke mitgespielt, das war noch vor meiner Zeit.
0: Stimmt. Und dann warst du auf dem Stadtfest bei uns in Kassel, woran ich mich sehr gut erinnern kann.
1: Das war letzte Dekade, genau vor 10 Jahren, ne? Mitte 97 muss es gewesen sein.
0: Ja, da entstand dieses lustige Bild von uns beiden auch.
1: Ja.
0: Und
1: war ein schöner Auftritt, ich erinnere mich da noch dran. Es war am Anfang ein bisschen durchwachsen, aber ich glaube, die Leute haben es dann geliebt.
0: Ja, es wurde immer besser mitgemacht und getanzt und geklatscht dann, ja.
1: Aber ich glaube, wir hatten auch einen guten Spirit damals. Also das hat sich gut übertragen. Was bei uns auf der Bühne los war, war dann plötzlich auch unten. Und bei uns auf der Bühne ging es eigentlich ganz positiv ab.
0: Ja, das lief dann gut zusammen. Und du dann wieder an den berühmten Electronic Drums dann natürlich. Déjà-vu noch und so.
1: Ja.
0: Was spielst du denn lieber? Normales Schlagzeug oder die elektronischen Dinger?
1: Ach, ich spiele eigentlich beides ganz gern. Es kommt immer darauf an, wofür man es einsetzt. Also Schlagzeug, das klassische Schlagzeug ist natürlich unschlagbar, weil es klingt halt, wie es klingt. Manchmal, ich hasse es manchmal, weil es halt so, also, sagen wir mal so, vergleichsweise zu den elektronischen Drumsets, da hat man ja Soundbänke bis der Arzt kommt, ja. Also, man kann ja variieren, dass da man kann sich drin verlieren in diesen ganzen vielen Sounds. Mir macht das natürlich ein bisschen, also mir macht es schon Spaß, da dran rumzuschrauben. Und so ein Schlagzeug, so ein normales akustisches Drumset hat halt irgendwie begrenzte Soundmöglichkeiten, ist ja klar.
2: Hallo liebe Hörer vom Freien Radio Kassel, ich bin der Mike Gerold und wer weiß, der ein oder andere sieht mich vielleicht mal als Frontmann von Rocket hier in der Gegend.

0: Music Man, das war für euch Mike Gerhold, großartiger Sänger und Komponist, den ihr oft hier in Hessen live sehen könnt. Man kennt ihn sowohl von seiner Band Rockhead als auch als Solokünstler. Ja, und auch er war in 2015 mal live bei Carsten im Studio zu Gast. Da hören wir jetzt gerade nochmal rein.
1: Und mit mir im Studio, ha, da ist er, Mike Gerhold. Schön, dass du wieder da bist.
2: Einen wunderschönen guten Abend, liebe Hörerinnen und Hörer. Und natürlich freue ich mich auch, dass ich hier bin.
1: Ja, und wir haben heute Doppelmoderation und das lässt sich schon sehr lustig an hier, ja.
2: Ja, ja. Wobei, ich fühle mich ein bisschen eigenartig, ne? Ich weiß jetzt nicht so richtig, ob ich moderiere oder ob ich singe oder überhaupt. Aber also, es macht unheimlich Spaß, das muss ich sagen. Schön hier.
1: Erwartungsgemäß.
2: Ja, ja, macht Spaß. Schön hier
1: du,
2: zu sein.
1: Du sitzt da auch wie Nachrichtensprecher schon hier so.
2: Ja, ja, ich hab nur ein leeres Blatt Papier hier. Also ich weiß, das was, nee, das kann ich. Playliste.
1: So, jetzt mal hier häuslich eingerichtet. Mike hat schon seine Klampfe in der Hand.
2: Ja, ja, ich sitze.
1: Du willst schon einspielen?
2: Ich sitz schon ganz bequem. Ja, ich weiß ja nicht. Jetzt habe ich mich schon so eingerichtet. Warum eigentlich nicht?
1: Du sitzt schon mit Anschlag da, ne?
2: Ja, jetzt habe ich, wie gesagt, alles voll eingerichtet. Gitarre ist gestimmt. Bin zwar noch unheimlich kaputt vom Wochenende, wo ich die zwei Auftritte mit der Steelerband hatte, die wahnsinnig toll waren in Hannmünden.
1: Und ihr spielt ja auch nicht kurz, ne?
2: Nee, es sind schon ein paar Sets und ist auch ziemlich früh am Morgen dann geworden, bis man dann so zu Hause ist. Aber war wunderschön und unheimlich Spaß gemacht, ja.
1: Ah, okay. Ja, dann schalte ich mich jetzt ab und das Mikro gehört dir. The stage is yours.
2: Ich habe gedacht, du singst jetzt mit. Aber gut.
1: Ja, wer weiß.

0: Flamenco am Schluss.
1: Ja, haben wir ja auch schon gehabt, so fast zumindest. Ja, bisschen ja. Kubanisch war es, ne?
0: Richtig, richtig.
1: Ja, da haben wir schon einigen Schrecken gekriegt, glaube ich, dass ich gar nicht dabei bin heute.
0: Ja.
1: Ja, Simple Man war das von Lynyrd Skynyrd.
0: Ah ja,
1: zumindest
0: okay.
1: In einer sehr eigeninterpretierten Version.
0: Ja, aber schön.
1: Ja, ich finde es auch toll. Das Original ist natürlich richtig geil.
2: Das war ein Sendungsausschnitt aus Juli 2015, damals mit Studiogast Mike Gerhold.

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1: Vielen Dank für diese wunderbare Grußbotschaft an Sailor Captain George Kalyanis. Und davor hörtet ihr natürlich den größten Hit der Band neben A Glass of Champagne. Das war Girls, Girls, Girls. Und davor gab es die Interviewausschnitte mit den anderen drei Sailors, Grant Serple, Phil Pickett und Henry Marsh. Ja, und wie gesagt, die Interviewausschnitte mit Kapitän George Kalyanis, die gibt's dann noch etwas später hier im Verlauf der Sondersendung. Heute wird hier groß gefeiert, denn es ist das 25. Jubiläum der Sendung Handmade auf Freies Radio Kassel. Und da darf natürlich der folgende Künstler nicht fehlen, der die Party hier gleich nochmal richtig startet, nämlich Dick Brave. Den konnten Carsten und ich live bewundern, mehrere Male im legendären Kasseler Musiktheater. Und da der jetzt ja auch gerade wieder ein Comeback feiert und wieder auf Tour geht, dachte ich, get the party started. Auch wenn's mitten in der Nacht ist. Dick Brave and the Backbeats.

0: Ihr seid immer noch völlig richtig bei Handmade auf 105,8 im Freien Radio Kassel. Und wir feiern hier heute das 25. Sendungsjubiläum. Wir sind mittendrin in der langen Handmade-Nacht. Die große Party zum Sendungsgeburtstag. Und das Ganze natürlich mit viel toller Musik, vielen Erlebnissen, vielen Interviewausschnitten aus 25 Jahren Handmade. Und vielen tollen Konzerterlebnissen bei Festivals, Oldie Nights und so weiter. Eine weitere tolle Oldie Night Erinnerung ist auch der folgende Künstler, denn den konnten wir viele Male live sehen. Der war auch immer mal wieder mit dabei, nämlich Harpo aus Schweden. Toller Künstler und auch ein sehr lieber Kerl. Deswegen darf der natürlich hier heute auch nicht fehlen. Und hier kommt sein größter Hit, Movie Star.
1: 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Still going strong. Like me from Sweden, Harpo. See you. Bye bye.

Das waren für euch die Rubettes mit Sugar Baby Love. Ebenfalls eine der vielen, vielen Oldie-Bands, die Carsten und ich über die Jahre immer wieder live sehen durften und bei denen wir immer super viel Spaß hatten. Ja, wie bereits erwähnt, begann diese Sendung hier im Januar 2001 als reguläre wöchentliche Sendung mit dem Namen Handmade. Das Ganze erfunden von meinem Bruder Carsten, Cap K, und ich mache das hier im Gedenken an ihn weiter. Schaut auch mal vorbei bei uns in den sozialen Netzwerken auf www.facebook.com/handmadefrk oder auf Instagram @handmadefrk.

0: Was natürlich bei 25 Jahre Handmade auf keinen Fall fehlen darf, sind Ausschnitte einer Sendung, die Carsten moderiert hat, zusammen mit Andreas Werner Gerner, auch langjähriger Radiokollege hier im FRK. Er hatte unter anderem die Sendung Kennwort Kino, später dann Gern Gerner am Gernsten und auch die Andreas Werner Gerner Show. Ja, zusammen mit Carsten im Team war das immer ein bisschen wie Gottschalk und Jauch. Das war immer sehr lustig und sehr hörenswert. Deswegen darf das natürlich nicht fehlen, dass wir in eine Sendung der beiden hier mal reinhören. Da habe ich euch ein paar Ausschnitte ausgegraben aus dem Jahr 2002, als die beiden zusammen moderiert haben. Also, hier sind sie, der Carsten und der Andreas.
1: Wer hätte es gedacht, hier sind wir schon wieder. Ein freier Sendeplatz und wir schnappen ihn auf sozusagen. Noch eine Stunde, Cap K und mein Kollege.
2: Ja, hallo, hier ist Andreas Werner Gerner von Gern Gerner am Gernsten. Heute mal zu Gast bei Cap K.
1: Mal umgedreht. Nach dem Sarah Jane Morris Special nun ein, ja, eine wilde Musikmischung in dieser Stunde.
2: Ja, wie wir es immer so schön sagen, musikalische Cocktails.
1: Genau.

0: wenn euch das bekannt vorkommt noch, so die ganz alten Hasen unter euch, die Fernsehen geschaut haben vor 10, 15 Jahren, das war die alte Hintergrundmusik von Formel 1, der Musiksendung. So, Stefanie Tücking, Ingolf Lück, Peter Illmann, wie sie alle hießen. Ihr hört das Freie Radio Kassel mit einem kleinen Programmhinweis. Ein schönes Konzert in der Region, gell Andy?
1: Genau, die Altmeister des Rock, Status Quo. Sie kommen am 4. Mai 2002 um 20 Uhr in die Stadthalle Göttingen. Nicht in die Lokale, du hast Gott, Lokale gesagt, ne?
0: Ach, das war
1: ja.
0: Sind sie in der
1: Stadthalle? Ich habe nur gesagt, die spielen gar nicht in so großen Hallen.
0: Tatsächlich, du hast recht. Es ist die Stadthalle, nicht die Lokhalle.
1: Göttingen. Stadthalle Göttingen, Status Quo am 4. Mai 2002.
0: Und wir hören uns natürlich jetzt einen Track an. Wir sind die Mannen. Status Quo mit einem der Klassiker. Down, down.

0: Da It's stampft aber einer mit hier. Der It's Kollege ist.
1: Rocktime!
0: Ragtime? Nee, Rocktime.
1: Rocktime!
0: Und jetzt ist Disco-Time.
1: Woo.
0: Das Original, hier ist Chick. Good times!
1: Come on!

0: This is Trick. Good Times. Das Original. Ein Teil der 8-Minuten-Version hier.
1: Ja, damals wurde noch live gerappt im Studio im 80er-Jahres-Stil mit Carsten und Andreas. Und das Ganze auf den Titel Good Times von der Band Chic. Der wurde ja bekanntlich wiederum später gesampelt von der Sugar Hill Gang für den Rap-Klassiker schlechthin Rapper's Delight. Der Carsten hatte ja jede Menge 70er und 80er Funk- und Disco-Musik in seiner Sammlung. Unter anderem, weil er in den 80ern als DJ im New England in Fullertal Iringshausen aufgelegt hat. Ist ja musikalisch nicht ganz so meins, aber wir sind hier bei Handmade ja abwechslungsreich. Und wir setzen sein Motto fort: Es gibt so viel gute Musik, es muss sie nur jemand spielen. Und das machen wir natürlich hier bei Handmade im FRK.

Von der groovigen Funk- und Soul-Musik, die Carsten so gerne mochte, geht es nun aber nochmal zurück zu einer meiner Lieblingsbands. Und zwar zu Mr. Big. Große Ehre, dass ich die über die letzten 11,5 Jahre immer mal wieder live bewundern und auch treffen konnte. Das Ganze nicht nur mit der vollen Band, sondern auch bei den einzelnen Projekten der Bandmitglieder. Die kümmern sich wirklich immer bombastisch gut um ihre Fans. Und eine ganz besonders große Ehre war es, in 2024 bei einigen Konzerten ihrer The Big Finish Abschiedstour Gast sein zu dürfen. Da wurden einige liebe Freunde und ich immer mal wieder zu Aftershow eingeladen. Und das Ganze dann gekrönt im Februar 2025 mit einer Konzertfreundin der H. Da dürften wir zu Gast sein, Aftershow in der berühmten Budokan Arena in Tokio, in Japan. Dort fand das ganz große Abschiedskonzert der Band statt. Und es war uns eine große Ehre und Freude, da dabei sein zu können. Ganz, ganz besondere Momente mit Mr. Big. Die hört ihr gleich.

0: Das war für euch Susi Quattro mit dem Titel Tear Me Apart. Ja, die sogenannte Queen of Rock'n'Roll konnten wir auch viele, viele Male live bewundern über die ganzen Jahre bei den Oldie Nights. Show war immer super, vor allem ihre Band war auch toll. Super liebe Leute. Sie selbst hat es dann geschafft, den Oldie Night Veranstalter von damals einfach zu heiraten. Das war ganz praktisch. Konnte man immer mal ein bisschen länger auftreten als die anderen Bands dann auch. Und wenn die nur ihre Hits spielen konnten, dann konnte sie immer noch mal so ein paar Titel mehr vom neuen Album einstreuen. Keine schlechte Idee, das Ganze. Die beiden sind aber immer noch zusammen und auch ein schönes Paar. Und von einem schönen Paar kommen wir jetzt noch mal zu einem schönen Trio. Eine unserer Haus- und Hofbands hier in Handmade, die dürfen natürlich nicht fehlen zum 25. Jubiläum der Sendung. Vorhin ganz zu Beginn der Sendung hatte ich sie schon mal und jetzt gibt es die Frontman noch einmal mit einem neuen Titel aus ihrem 2026er Album Now and Then. Ein wunderschöner Song aus der Feder unseres guten alten Kumpels Pete Lincoln. Hier sind sie, die Frontman mit Don't Fade Away.
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unsere Neuvorstellung für heute, die Band Frontman mit Don't Fade Away. Der Titel stammt aus der Feder unseres guten alten Kumpels Pete Lincoln. Ja, und wo wir gerade von Pete sprechen, da hören wir doch auch nochmal rein in ein sehr lustiges Interview aus September 2011. Da wurde es ausgestrahlt, aufgenommen wurde es ein paar Wochen vorher nach seinem Konzert damals in Rockenberg in Hessen. Da konnten Carsten und ich ihn sprechen. Und weil das damals sehr lustig und chaotisch geworden ist, hören wir da doch jetzt einfach nochmal rein.

0: Hi, Katrin, it's Pete Lincoln here. I just wanted to send you a message of congratulations for the 25th anniversary of Handmade on Frias Radio Castle. I remember all those years ago when your brother Carsten and you started this project, and I'm sure Carsten would be very proud to know that it's reached the grand old age of 25. So congratulations once again and keep rocking.
1: Es war für euch nochmal Pete Lincoln solo, dieses Mal mit seinem Titel Drive. Und danach gab es eben nochmal seine wunderbare kleine Grußbotschaft zu 25 Jahre Handmade. Vielen Dank, Pete. Ja, und auch die nächste Band darf in einer Jubiläums-Handmade auf keinen Fall fehlen, denn Carsten und ich konnten sie einmal live bewundern in Hamburg vor vielen Jahren. Großartiges Konzert damals von Genesis. Und vor 4 Jahren konnte ich auch nochmal in Köln die Abschiedstour der Band bewundern. Da war Phil Collins gesundheitlich leider schon sehr angeschlagen. Aber auch das war ein echt denkwürdiges, tolles Konzert. Deswegen jetzt nochmal einer meiner Lieblingshits von Genesis für euch, nämlich Invisible Touch.

0: Und es gibt ja eine große, große Anzahl von fantastischen Künstlern, die Carsten und ich über die Jahre live sehen dürften. Und die natürlich deswegen in der heutigen Handmade-Feier nicht fehlen dürfen. Da muss ich euch noch einige Titel von spielen. Zum Beispiel den großartigen Albert Hammond, Weltstar, Komponist und Sänger. Der hat so viele Hits geschrieben für so viele Künstler, das kann man gar nicht alles aufzählen. Wir konnten ihn in 2016 im Kulturzelt Wolfhagen live bewundern und auch treffen. Und jetzt hören wir ihn mit einem seiner eigenen Hits, nämlich I'm a Train.
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Das waren Herman's Hermits mit Henry the Eighth. Herman's Hermits mit Henry the Eighth. Nicht ihr größter Hit, aber sicherlich ihr lustigster Titel. Und wir haben uns damals super, super gefreut. Jahrelang haben die Jungs das nicht gespielt, aber in Hildesheim, zufällig auch noch an meinem Geburtstag damals, wurde dieser Titel aus der Trickkiste geholt. Was ein Spaß.

0: ihr seid immer noch völlig richtig in der langen Handmade-Nacht zum 25. Geburtstag der Sendung. Die große Feier hier im Freien Radio Kassel. Im Hintergrund gerade ein instrumentaler Titel von den Hooters. Ja, und weiter geht's gleich mit einem großartigen deutschen Künstler, nämlich mit Stefan Stoppock. Von dem hören wir seinen wunderbaren, positiven Titel »Mal dein Herz an«. Und davor will er uns auch noch eine kleine Sache sagen.
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0: Ja, 25 Jahre Handmade im Freien Radio Kassel. Das bedeutete auch immer mal wieder lustige und mysteriöse Technikprobleme. Unter denen hatte vor allem Carsten immer zu leiden, denn ich moderiere ja mehr aus dem Homeoffice heraus. Aber er war jeden Mittwoch 2 bis 3 Stunden live on air. Und daraus ergaben sich immer mal wieder Situationen, wo er improvisieren musste, wo die Technik versagt hat. Das führte manchmal zu schlechter Laune, die hat er aber ganz gut überbrückt. Und davon hören wir jetzt mal einen kleinen lustigen Ausschnitt, wie so eine Situation sich ungefähr anhören konnte. Das Ganze stammt aus der Weihnachtssendung, die er zusammen mit Andreas Werner Gerner moderiert hat im Jahr 2013. Das Dream Team, die beiden waren ja sozusagen Gottschalk und Jauch des Freien Radios Kassel. Und so konnten sie auch diverseste Probleme lustig überbrücken. Hören wir mal rein.
1: Jawohl, und hier ist das Freie Radio Kassel und Westküste FM mit dem Cap K und Handmade. So muss das sein. Ja, von unserem Computer hier, der zwar neu eingerichtet ist im Studio 1, ist jetzt die Tastatur kaputt. Ja. Also was wir als nächstes jetzt während der Live-Sendung machen, wir ruppen hinten das Mischpult auf, ziehen die Tastatur heraus aus dem ganzen Ding und suchen uns eine andere. Es geht ja wieder ab heute hier. Und das an Weihnachten. Fascination. Mit vereinten Kräften werden wir jetzt das Mischpult auseinandernehmen und die Tastatur austauschen. Es wird spannend.
2: Ja. So, was hast du jetzt vor? Was hier war eben kurz draußen?
1: Ja, da hinten sind ja so 2 Griffe dran, ne, an dem Ding.
2: Ja, hier, ne?
1: Ja, genau.
2: Genau.
1: Da werden wir jetzt mal dann dran ziehen.
2: Oh, hab schon.
1: Geht schon. Scheiße. Prima, super.
2: Es funktioniert.
1: Ja. Dann gehen wir dann ins Studio 2 und klauen uns da die Tastatur. Oder vielleicht auch Franks. Mal gucken.
2: Ja, was wäre das Freie Radio Kassel ohne technische Probleme?
1: Ja.
2: Ein anderes Radio.
1: Ein normales. Sagenhaft. Ansonsten testen wir jetzt unsere neu hergerichteten CD-Player. Laut Herrn Scheffe sollen wir die heute mal ausprobieren, austesten. Ich habe jetzt in beiden mal MP3-CDs drin, die letzten 3 Jahre nicht mehr liefen. Na, mal gucken.
2: Also normale CDs spielte ab, habe ich gestern probiert.
1: Ja.
2: Wie das mit MP3 ist. Schauen wir mal.
1: Ja.
2: Wir geben heute alles.
1: Wir geben alles, wir probieren alles. Ach ja. Versuchen wir es doch mal mit dem Computer. Zumindest die Maus funktioniert noch. Also starten kann man vielleicht was. Mal gucken.
2: Respekt, würde jetzt Tommy Gottschalk sagen.
1: Ja, Wolfgang, wir müssen dich mal kurz unterbrechen. Der CD-Player ist soeben im Test durchgefallen. Ja. Gut, ne?
2: Ja, es ist nicht zu glauben. Also ich habe gestern noch gesendet mit,
1: mit normalen.
2: Man, es lohnt ja alles nicht mehr, komm.
1: Man weiß gar nicht mehr, was man sagen
2: soll. Nee.
1: So, jetzt such mal das Lied nochmal auf dem Computer. Vielleicht klappt das ja dann. Mal gucken, das war die 09. Und das heißt BAP. Es ist wieder alles live bei uns hier.
2: Ich habe ja schon mal spaßhalber gesagt, man müsste eigentlich mal so ein Making-of machen.
1: Oh ja.
2: Und das senden. Also wir müssten eigentlich mal das senden, was wir zwischen den Musiktiteln spielen, ja. Sagen. Mhm. Das wäre für den Hörer auch mal ein bisschen interessant schon. Also muss man sagen.
1: Müsste man mal alles zusammenschneiden, ja. Ja,
2: manches kann man auch nicht senden, muss man dazu sagen.
1: Manches ist live passiert und sollte man vielleicht lieber nicht mehr.
0: Soweit der kurze technikproblematische Ausschnitt aus der Weihnachts-Handmade 2013 mit Carsten und Andreas. Ja, egal was die beiden angepackt haben, die haben das immer alles lustig und unterhaltsam gelöst. Immer ein gutes Team. Ja, man hatte schon das Gefühl, das Ganze war damals ein bisschen wie ein kleiner Psycho-Circus. Deswegen schleicht sich hier im Hintergrund schon mal dieser Song rein von der Band Kiss. Und auch die dürfen heute nicht fehlen, denn Carsten war ein sehr, sehr großer Kiss-Fan und ich hatte die Gelegenheit, die Jungs in den letzten Jahren ein paar Mal live zu sehen. Und einmal konnte ich sie sogar sprechen in der Westfalenhalle in Dortmund. Da gab es ein ungeschminktes VIP, wo man dem Soundcheck beiwohnen konnte und auch Fragen stellen. Das war ganz, ganz toll. Und wer fühlt sich nicht ab und zu mal wie im Psycho Circus, ob im Büroalltag oder auch privat? Hier sind sie für euch, KISS.

Der wunderbare Oliver Marsh für euch mit seiner Version des Songs Perfect. Auch ein guter Freund der Sendung und seines Zeichens, der letzte amtierende Sänger von Sailor und Sohn von Originalmitglied Henry Marsh. Ihr seid immer noch völlig richtig bei der Feier zu 25 Jahre Handmade hier im Freien Radio Kassel. Ganz zu diesem Anlass habe ich euch jetzt nochmal etwas ganz Rares Altes ausgegraben, nämlich einen Ausschnitt unseres Smoky Specials aus August 2001. Eine ganz, ganz frühe Sondersendung.

0: Ja, das geht auch ab wie ein Zäpfchen.
1: Ja, genau. Ja, wir haben gerade eben gemerkt, wir haben von unserem Smoky Special hier im Freien Radio Kassel auf 105,8 Megahertz schon die Hälfte, ne, die erste halbe Stunde rum und sind gerade mal bei der ersten Single.
2: So beeilen Sie sich, Herr Weißenborn, so beeilen Sie sich.
1: Ach, Herr Gerner, ich versuche es, ich versuche es.
3: Wir haben doch keine Zeit.
1: Wir haben doch keine Zeit. Nein, aber wir sind ja glücklicherweise im freien Radio und können hier mit unserer Zeit machen, was wir wollen. Können Sie schinden bis zum Gehtnichtmehr.
0: Genau, wir schmeißen die Kollegen jetzt raus, die eigentliche Nachbarn.
1: Ja, genau, vielleicht können wir mal sehen, vielleicht überlassen Sie uns noch ein paar Minuten. Aber wie gesagt, wir haben ja dann eh noch eine Stunde Zeit, aber in der zweiten Stunde wollten wir dann eigentlich so die neueren Entwicklungen behandeln. Deswegen kommen wir jetzt gleich mal also wie gesagt, Pass It Around war die erste Single und die war noch kein großer Hit, aber schon kurze Zeit später, wenige Monate später, im Sommer 75, haben Nicky Chinn und Mike Chapman dann für Smokey den ersten wirklich großen Hit gespielt. Und das ist auch, glaube ich, ihr größter Hit in England gewesen, den sie jemals hatten. Eine Nummer 3 damals. Und das ist ein Klassiker inzwischen. 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

0: If You Think You Know How to Love Me, Smokey, die erste erfolgreiche Single, gell, Frank?
1: Ja, genau, wie gesagt, im Jahr 1975 erschienen. Und das war dann auch, im Jahr 75 sind zwei LPs erschienen, Pass It Around, von der wir vorhin schon was gehört haben, und die zweite LP auch, Changing All the Time hieß die, ebenfalls im Jahr 75 erschienen. Und das war dann auch die erste Platte, die auch in Deutschland dann erfolgreich war. Das ist ganz wichtig, weil in Deutschland waren Smokey immer viel erfolgreicher als in England. In England waren sie ja also eher so Mittelmaß nur. Und in Deutschland waren sie immer ganz, ganz groß von Anfang an. Ja, das hat sich wohl auch bis heute gehalten, wenn ich das so sehe, wenn ich das so richtig überblicke.
2: Ja, der Kollege Frank könnte uns jetzt hier noch stundenlang etwas zu Smokey erzählen. Beziehungsweise das hat er

brandneu. Außer an so Tagen wie heute, wo wir großes Jubiläum feiern, da gibt es natürlich auch ab und zu mal eine Sondersendung. Bleiben wir aber noch mal ganz kurz bei Smokey, denn deren Besetzung aus den frühen 90er Jahren war ebenfalls eine der ersten Bands, die ich live sehen konnte. Damals waren noch zwei Originalmitglieder mit von der Partie, Terry Utley und Alan Silson. Und deren damals richtig großartiger, sympathischer und ziemlich neuer Sänger Alan Barton ist leider Anfang 1995 tödlich verunglückt. Deswegen hier im Gedenken an den wunderbaren Alan Barton nochmal die damalige Besetzung von Smokey mit Surfin', ihrem Hit aus der TV-Serie Gegen den Wind aus den 90ern.

Das waren für euch Sailor mit Precious Form, einer meiner Lieblingssongs der Jungs. Ja, und wenn ihr den Anfang der Sendung vorhin mitbekommen habt, dann habt ihr ja sicherlich gehört, dass es im Freien Radio Kassel für Carsten und mich so richtig losging dank Sailor. Wir haben gestartet im August des Jahres 2000 mit einem Sailor-Special. Daraus ist dann später Handmade entstanden.

Noch einmal Sailor für euch mit The Old Nickelodeon Sound. Ja, das Nickelodeon ist das Instrument, von dem George Kayanos in diesem Sailor-Titel singt, das Markenzeichen der Band. Damals, Anfang der 70er, gab es noch nicht wirklich Keyboards, die alle möglichen Sounds mit einem Knopfdruck produzieren konnten. Deswegen wurde das gebaut. Zwei Rücken an Rücken verschraubte Klaviere, das Ganze dann noch mit Mechanismen versehen, dass wenn man eine Note spielte, die auch gleichzeitig noch nicht nur auf dem Klavier rauskam, sondern auch noch auf Glockenspiel und so weiter. Daher stammte dieser ganz besondere Sound der Band. Und um dieses ganze Ungetüm zu verstecken, wurde ein Holzrahmen gebaut. Da standen sich dann Henry und Phil spielend gegenüber. Der eine an der normalen Klaviertastatur, der andere an der Bassseite. Später bei dem Comeback in den 90ern war das Ganze dann nur noch eine Art Keyboard-Halterung. Aber aufgrund der Optik, die die Band berühmt gemacht hat, haben sie das so belassen und sind immer mit Nickelodeons aufgetreten. Das Schönste davon, abgesehen vom Original, war das

Schwarze, das sie Anfang der 90er gebaut hatten, um wieder auf Tour zu gehen. Das haben wir dann irgendwann geerbt. Stand zuerst bei unseren Eltern hinterm Haus unter einer Plane abgedeckt, danach bei Carsten in der Garage. Und als es dort aufgrund seines Todes dann leider raus musste, wurde es von einem lieben Kollegen von mir fachgerecht zerlegt. Denn komplett hat das nun wirklich nicht in meine Mietwohnung gepasst. Aber das schönste Teil davon, die Front, die steht weiterhin hier an meiner Küchenwand. So mussten wir es nicht komplett entsorgen und es ist ein tolles Andenken. Zum Beispiel an den ersten Moment, wie wir damals in die Westfalenhalle in Dortmund gelaufen sind. Bei unserem ersten Sailor-Konzert. Große Oldie-Nacht, 12.000 Leute ungefähr. Ungefähr ein Dutzend Bands waren da. Ja, und als wir ankamen, kurz vor der Bühne, zeigte Carsten plötzlich an mir vorbei nach oben. Und da stand es noch unbeleuchtet in der Ecke, das Nickelodeon. Das erste echte Lebenszeichen der Band damals. Und einer der allerersten von vielen, vielen großartigen Oldie-Night-Momenten.

0: Als nächstes gibt es einen Ausschnitt aus einer Sendung mit Nadine Fingerhut, Sängerin und Komponistin. Sie war mehrmals bei Handmade zu Gast, deswegen weiß ich jetzt gar nicht mehr, ob das hier aus 2013 oder 2014 stammt. Auf jeden Fall hatten Carsten und sie die Idee, gemeinsam im Studio zu musizieren, und da kam ein Lied bei raus, das Carsten auch immer mal wieder in Handmade gespielt hat. Ein schönes Duett von den beiden. Das ist damals echt nett geworden, deswegen jetzt hier nochmal Nadine Fingerhut featuring Cap K mit Bonnie and Clyde.
1: Was ganz Tolles.
2: Bonnie und Clyde. Und wir singen es jetzt mal gemeinsam. Weltpremiere.
1: Weltpremiere im FRK.
2: Im FRK. Bonnie und Clyde, Nadine Fingerhut, featuring Daniel Schulz, featuring Cap K.
1: Wow.
2: Wow. Los geht's.

Das war Middle of the Road mit Chirpy Chirpy Cheep Cheep. Auch das eine der vielen großartigen Oldie-Bands, die Carsten und ich über die Jahre immer wieder live sehen dürften. Deswegen dürfen die hier heute ebenfalls nicht fehlen.

0: Und auf keinen Fall fehlen darf auch die folgende Band. Denn Carsten war immer ganz besonders stolz auf seine Verbindung zu den Jungs von Extra Breit. Er hat sie öfters getroffen, wenn die Jungs hier in Kassel Lesungen hatten, in Joes Garage. Und er war auch auf vielen Konzerten von ihnen. Ein großer Fan. Deshalb jetzt hier einer von Carstens stolzesten Interviewausschnitten aus November 2010. Hier ist er zusammen mit Kai Hawaii und Stefan Kleinkrieg von Extra Breit.
1: Ja, hallihallo, hier ist der Cap K im Außendienst und Handmade hier in der Friedrich-Ebert-Straße in Kassel. Und da soll noch einer sagen, es wäre hier nichts mehr los. Heute sind die Jungs von Extra Breit da, und zwar Kai Hawaii und Stefan Kleinkrieg. Hi.
2: Ja, schönen guten Abend.
3: Ja, guten Abend.
1: Hi. Schön, dass ihr mal wieder reinschaut ins kleine, lauschige Kassel.
3: Ja, alle Jahre wieder. Ist ja diesmal das dritte Mal und war immer bis jetzt sehr nett hier und deswegen kommen wir immer gerne. Gespannt, wie es heute läuft.
1: Ja, ich habe gesehen, das ist gerade so die einzige Buchlesung, die im Gange ist im Moment.
3: Ja.
1: Wegen des großen Erfolgs.
3: Na, wir haben wir haben ja sehr, sehr viele Lesungen gemacht. Also das Buch, als es rauskam, war 2007. Also in den beiden Jahren 2007, 2008 haben wir viel gemacht. Ich schätze mal so 40, 50 Konzertlesungen, wie man das ja heute nennen kann. Und logischerweise ist danach dann erstmal etwas ruhiger geworden und das ist jetzt nur noch vereinzelt. Dafür spielen wir ja mit der Band auch öfter mal, gerade jetzt im Dezember wieder traditionelle Weihnachtsblitztournee. Aber es ist auch mal eine ganz nette Abwechslung zwischendurch, das mal wieder zu machen. Musste mich gerade erstmal wieder orientieren und überlegen, was ich diesmal hier zum Besten geben soll. Ja. Das soll ja nicht immer dasselbe sein, aber ich weiß gar nicht, ob die Kollegen sich da noch wirklich dran erinnern. Wir werden sehen.
1: Immer so eine Sache. Man könnte ja jetzt aktuell fast wieder 3D ins Programm irgendwo nehmen, weil das ist ja alle im Munde. Ne?
3: Ja, da sagst du was. Ja, wir warten einfach noch auf das ganz große Angebot von Samsung. Ne?
1: Ist klar.
3: Ja, das wäre dann irgendwie das, die Ringeltaube, die uns dann die Rente einbringt.
2: Vom Telefon.
1: Ja. Ja. Gut.
2: Ja, was willst du denn wissen? Stell doch mal eine Frage, das machen
1: wir nicht. Noch eine vernünftige? Ja, dann gibt es die nächste Buchlesung. Nein, nein.
2: Ja, im Jahr.
1: Wahrscheinlich. Ja, ich denke mal.
2: Wir werden irgendwann mal unsere Rentenbescheide hier vorstellen als Comedy-Veranstaltung. Sie alle zu Tode lang.
3: Da steht dann drauf, 126 Euro im Monat. Dann können Sie mal staunen.
1: Ja, wer hätte das alles gedacht? Ich weiß noch, wo ich bei Göttingen in so einem Open Air war, und da hatte ich euch gerade damals reformiert. Da war noch Status Quo oder irgendwas noch alle möglichen bei, in so einem komischen Fußballstadion bei Göttingen. Und da war gerade diese gelb-blaue Best-of da aus
3: mit den Riemen. War das ein Outpost, ne?
1: Ne, das war Open Air, so ein Fußballding, so ein großes Open Air Stadion mit ganz verschiedenen Bands.
3: Ach, ja, das weiß ich nicht.
2: Der war die Zurück aus der Zukunft, war da gerade
1: auch. Genau. Also,
2: Ah ja. 90 muss das gewesen sein, ne?
1: Kommt hin, ja.
2: Ist auch schon 20 Jahre.
1: Das ist Wahnsinn. Inzwischen gibt es das Outpost ja auch nicht mehr.
2: Nee, leider nicht mehr, da habe ich gerne gespielt. Das fand ich mal gut.
1: Auch gut, da habe ich mal Black Sabbath gesehen und sowas. Keine Sache. Wenigstens hält es MT noch durch, diese Theater hier.
3: Ja, das ist aber auch schon ein Traditionsladen, ne? Schon lange.
1: Ja, ich weiß noch, da haben mal Back drinne gespielt, die waren hoffnungslos überfordert. Die standen alle wie die Heringe da drin.
3: Ja.
1: Zur Tür raus. Ja, dann erstmal ganz herzlichen Dank für dieses locker-flockige Interview.
3: Bitte, bitte.
1: Und wir können ja noch einen spitzenmäßigen kleinen Trailer vielleicht auf das Ding palabern.
3: Hallo, hier ist Kai Hawaii von Extra Breit. Ihr hört das Freie Radio Kassel, die Sendung Handmade mit unserem alten Freund und Kupferstecher Cap K.
2: Hier ist das Freie Radio Kassel aus der Westküste. Und ihr hört die Sendung mit Cap K. Cap K, ja.
1: Heute mit Hut. Oder?
2: Heute mit Hut. Und ich bin Stefan Kleinkrieg von Extra Breit. Gute Unterhaltung.

0: Jetzt hören wir nochmal rein in eine Sendung aus Juni 2013. Da hatten Carsten und ich den Studiogast Rob Alderton aus England. Guter Freund von uns, großartiger Komponist und Musiker. Und damals hat er uns eines seiner Musicals vorgestellt. Fast Food the Musical ist ein echt beeindruckendes Projekt. Leider bisher nur einmal aufgeführt im englischen High Wycombe im Jahr 2005. Ich dürfte bei der Premiere dabei sein. Und ich hoffe, das ändert sich vielleicht bald und das Ding kommt nochmal auf die Bühne. Ja, und gerade weil es so beeindruckend ist und eine große Rarität, jetzt nochmal ein Interviewausschnitt dazu von damals und einige Songs aus Fast Food the Musical.
1: Hi, Rob.
2: Say hello.
3: Hi, Cap K. How are you?
1: Fine, and you?
3: Very good. Good to be back.
1: And Sister Katrin, hi.
2: Jawohl, ich bin auch mal wieder dabei. Hallo, Nabend.
1: Im Hintergrund Musik von dem Mann. Das ist ein Projekt Landing Party, was er da gestartet hat. Gibt's auch auf CD. Bisher haben sie einige Konzerte drüben gegeben in UK. Vielleicht dann auch mal bald hier in Bälde. Hoffen wir doch.
2: Das wäre was.
1: Ja.
2: Some concerts in Germany would be great, eh?
3: Ja. Yes, please. Ja.
1: Und heute stellt er uns sein Musical vor. Fast Food.
2: Fast Food, oh yes.
1: Frisch überarbeitet. Er hat es mitgebracht auf CD. Wir werden reinhören einiges, ja.
2: Haben eine kleine Zusammenfassung vorbereitet mal. Lesen wir euch dann später noch vor.
1: Genau.
2: Oder auch gleich mal gucken.
1: Wir sind gespannt. Katrin, du hast es ja schon gesehen sogar, ne?
2: Oh ja, ich habe die Weltpremiere sogar gesehen. Im Juli 2005 in High Wycombe in England im wunderschönen Swan Theatre. War ganz, ganz toll. Ja, inzwischen hat er das Ganze umgeschrieben nochmal ein bisschen und neu aufgenommen mit größtenteils auch den Originalschauspielern und ist super geworden. Also man kann sich kaum was Besseres vorstellen auf der Musicalbühne.
1: Tja.
2: It turned out great.
1: Das wäre doch was für unser Staatstheater oder whatever hier.
2: Das kann überall laufen. International.
3: Well, fast food, yes.
2: Yeah.
3: Everybody feels the same.
2: Oh, yes.
1: Everybody eat the same.
2: They sing about that too.
3: That was the idea, wasn't it?
1: And now we let the master himself speak. Yeah.
3: Oh, thank you very much. Hello, everyone. Well, we're here today to play you some of the music from Fast Food the Musical, which is a musical about, well, Katrin's going to read it in your own language, but it's a musical about the beginnings of an amazing industry and how it all grew and how it might have gone wrong. And it all started in the 1950s. Over to you, Katrin.
2: Dies ist Kalifornien in den 1950ern und als Folge von Präsident Eisenhowers Einführung der Interstate macht sich das neue reisefreudige Volk auf den Weg, um ihre großartige Nation zu erkunden. Das einzige Problem dabei ist, wie soll man sie ernähren? Zwei Unternehmer, der eine ein fantastischer Koch und der andere ein scharfsinniger Geschäftsmann, haben die Antwort. Fast Food. Oh yes. Dies ist die Geschichte dieser beiden Männer. Ihre Kreation Good Burgers und der Leute, die ihnen erst dabei helfen, dies zum Erfolg zu machen, es dann in ein globales Monster zu verwandeln und es schließlich zum Absturz zu bringen. Es ist eine Geschichte von Gelegenheiten, Optimismus, Träumen, Albträumen, Liebe und Verrat.
1: That sounds interesting.
2: Oh yes, here we go.
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5: How fast?
4: Real fast.
5: That's fast.
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0: Yeah, it's all rock and roll, you see.
1: Yeah.
0: It's all rock and roll in those early days.
1: In the 50s.
0: In the 50s, indeed. And in fact, the main character is called Johnny Good. So he's named a little bit like Johnny B. Good.
2: Yeah,
1: just a little bit.
0: But not quite. There's no B. But people joke about that a lot in the show, about where his B is, and he hasn't got one.
2: He was not
1: maybe not.
2: The machine was not ready. No.
1: Da habt ihr's.
2: Wonderful.
1: Und bevor es zum nächsten Mal geht, mal wieder ein Stückchen aus der Geschichte, damit wir wissen, wo wir in der Handlung sind.
2: Jawohl.
1: Mitgerissen von dem Erfolg der Marke, die seinen eigenen Namen trägt, schafft der Johnny es dann nicht, sich dem Dan zu stellen, der immer weiter expandieren möchte und immer größer wird und immer, ja, geisteskrank wäre übertrieben, aber immer, ja, mehr um sich greift.
2: Sick
1: und
2: in the head.
1: Und stellt dann seinem Partner, dem Johnny, auf einmal eine automatische Burgermaschine vor, die das Ganze noch verschnellern soll. Und da kommt es dann zur großen Konfrontation zwischen den beiden Männern. Und das schickt die dann auf gegensätzliche Pfade. Den Song dazu hören wir uns mal an. Das ist Automation.

Automation aus Fast Food, The Musical von Rob Alderton. Ja, ist gerade ein bisschen sehr musical-lastig hier bei 25 Jahre Handmade. Aber ich finde dieses Projekt von unserem Kumpel so toll. Einen Titel daraus muss ich euch noch spielen. Da hilft es auch gar nichts zu lamentieren. Wir gehen noch ein letztes Mal zurück in die Sendung aus 2013. Ja, wir lamentieren jetzt hier gerade ein bisschen und das passt dann auch wieder zum nächsten Titel, zu unserer Nummer 19, die wir da haben. Das ist nämlich so ziemlich das, ja, große Finale. Der Dan stellt schließlich jetzt Jahre später fest, dass das alles nicht so funktioniert hat mit dem Expandieren, wie er sich das vorgestellt hat. Und ja, der Johnny sagt, er soll aus seiner Firma aussteigen. Das Ganze geht den Bach runter und ja, er ist ein bisschen größenwahnsinnig geworden, wie wir inzwischen schon gemerkt haben, und vergleicht sich selbst mit Einstein und Mozart und anderen großen Künstlern. Und ja, lamentiert nun, genau, Rob Alderton, lamentiert jetzt darüber, dass die ganze Welt sein Essen gegessen hat, aber niemand kannte jemals seinen Namen, weil die ganze Firma auf seinen Partner lief. Und ja, das hören wir uns jetzt mal an. Wunderschöner Titel.

0: 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Goodbye.
1: Ein traurig Liedchen.
2: Wunderschön, oder?
1: Wunderschön intoniert, interpretiert.
2: Ja, ist auch der Sänger, der die Rolle im Original damals schon in der Premiere gespielt hat. Und man merkt einfach, der hat die Rolle drauf, der versteht den Charakter, was er da macht.
1: Also ein Bürgerversteher.
2: Ganz toll. Bürgerversteher, genau. Wir hatten schon die Frauenversteher, jetzt immer die Bürgerversteher.
1: Ja.
2: Aber er sieht halt nicht ein, was er falsch gemacht hat die ganzen Jahrzehnte und glaubt immer noch, er wäre der Tollste. Und naja.
1: Das glauben viele.
2: Das glauben viele. Weit verbreitetes Phänomen.
3: Ja. Yeah.
1: Fantastic.
2: We've been through the whole thing.
3: Nearly.
1: Wenn ihm die Show gefallen hat, sein Name ist Rob Alderton.
3: That's me.
2: Sie finden ihn über Facebook, da gibt es eine Seite zum Musical, die könnt ihr gerne liken, wenn ihr wollt. Oder gibt es auch eine Webseite. What's the website again? I keep forgetting it.
3: www.
2: Yes.
3: That's food. Minus?
2: Minus, ja. The Musical.
3: The Musical. Dot.
2: Com, is it?
3: Yeah.
2: Yes. www.fastfood-themusical.com, da könnt ihr das auch finden. Und ansonsten bei Interesse, ja, jederzeit an die Redaktion Handmade vom Freien Radio Kassel schreiben, und die deutsche Version ist bald in Arbeit, würde ich sagen, da geht noch was.
1: Genau.
2: Das Ding muss raus, das ist international verständlich verfügbar und ist einfach zu gut, um nicht aufgeführt zu werden, finde ich.
1: Das sehe ich aber auch so.
4: Nun aber genug des Fast Foods, denn das ist ja normalerweise gar nicht so gesund. Außer natürlich in Musikform, da ist es eher gut für die Gesundheit. Denn gute Musik macht ja immer glücklich. Ja, und glücklich bin ich auch, dass ich den folgenden Künstler bzw. die folgenden Künstler kennengelernt habe in den letzten Jahren. Nämlich die Winery Dogs, vor allem Bassist Billy Sheehan, der ist ja auch bei einer meiner großen Lieblingsbands, Mr. Big. Und weil er so viele andere Projekte hat, konnte ich ihn auch mit den tollen Winery Dogs öfters live sehen. Zusammen mit dem super talentierten Mike Portnoy an den Drums und Richie Kotzen an Mikrofon und Gitarre. Und ja, der heißt wirklich so. Deswegen hören wir auch diese tolle Band jetzt einmal mit einem meiner Lieblingstitel von ihnen, nämlich I'm No Angel.
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Duisburg, die Christel. Hallihallo, kleiner Gruß an dieser Stelle. Und ihr seid natürlich immer noch richtig auf 105,8 im FRK mit mir, Katrin Wagner.

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Das waren für euch nochmal die wunderbaren Mr. Big mit Green Tinted 60s Mind. Meine allererste Lieblingsband, davon habe ich euch ja schon oft erzählt in Handmade in den letzten Jahren und auch in diesen Jubiläumsshows. Da hatte ich das ganz große Glück, die in 2014 kennenlernen zu dürfen und seitdem alle Jungs immer mal wieder zu treffen mit der vollen Band und bei ihren anderen Projekten. Und einer der vielen sehr, sehr tollen Höhepunkte davon war letztes Jahr meine Reise nach Tokio. Da gab es am 25. Februar deren Abschiedskonzert in der berühmten Budokan Arena. Ja, da durfte ich mit einer lieben Freundin mit der Haar zu Gast sein. Und auch sonst gab es in den letzten Jahren immer wieder viele, viele großartige Erlebnisse mit und dank Mr. Big. Ja, und vor dem Mr. Big Song hörtet ihr eben noch einen Titel der Frontman. Denn da hatte ich ja den Interviewausschnitt mit dem wunderbaren Pete Lincoln. Und was passt in der heutigen Zeit und für das ganze Leben als Motto besser als der Frontman-Titel Enjoy the Ride? Der nächste Künstler hier beim letzten Teil von 25 Jahre Handmade ist ebenfalls ein Künstler, den Carsten und ich mal live bewundern dürften. Ich sag mal, meine zwei merkwürdigsten Oldie-Night-Erlebnisse aller Zeiten waren Chubby Checker und Desmond Decker. Das reimt sich und den letzteren hören wir jetzt mit einem seiner großen Hits, nämlich mit Israelites.

0: meine beiden traumatischen Oli-Nacht-Erfahrungen hintereinander. Das waren erste Desmond Dekker und eben nochmal Chubby Checker mit The Twist. Ja, und es geht nochmal ganz schnell weiter mit einem großartigen Künstler, den ich auf keinen Fall vergessen möchte, hier bei der Feier zu 25 Jahre Handmade. Nämlich mit dem wunderbaren Robert Hart und seinem Solotitel Overdrive.
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Die Commodores mit Night Shift. Ich dachte, der Titel passt hier wunderbar in die lange Handmade-Nacht zum 25. Geburtstag der Sendung. Ja, denn wir befinden uns hier auch in der Night Shift, genauer gesagt im Endspurt dieser Nachtschicht. Und dazu passt auch der nächste Titel von einem großartigen deutschen Künstler, den wir mehrere Male live bewundern dürften, über die ganzen Jahre verteilt. Der einzigartige Herbert Grönemeyer. Und den hören wir jetzt passend zur Nacht mit Vollmond.

Nee, nee, nee, um Gottes Willen, nicht das Radio an die Wand werfen oder anzünden. Das war's ja schon mit mir und der langen Handmade-Nacht. Das eben waren für euch noch einmal die Ärzte mit Radio brennt. Ganz besonders lieben Dank an alle Hörer fürs Einschalten heute und fürs Einschalten in den vergangenen 25 Jahren. Ich hoffe, ihr hattet Spaß in dieser Sondersendung. Wenn dem so ist, dann gibt es Handmade jeden zweiten Mittwoch ab 20 Uhr und davor immer noch eine Stunde lang Handmade Classics. Das Ganze dann ab 19 Uhr im Gedenken an meinen Bruder Carsten, Cap K, den Erfinder von Handmade. Ansonsten jetzt entweder guten Morgen oder je nachdem, wie ihr so arbeiten müsst, auch gute Nacht. Wir hören uns wieder hier im FRK und bis dahin sage ich Tschüss, Ahoi und bis bald. Eure Katrin.

In wenigen Sekunden ist es 4 Uhr morgens in der Nacht von Freitag auf Samstag und ihr hört, falls ihr noch zuhört, und ja, wenn ihr das jetzt nicht hört, dann hört ihr gar nicht mehr zu. Also von daher gesehen ist es relativ logisch, dass ihr zuhört. Ihr hört die lange Elvis Presley Nacht hier im Freien Radio Kassel aus Anlass des 30. Todestages des King. Am 16. August 1977 ist er gestorben und aus dem Anlass spielen wir hier Musik von Elvis und wir sind im Jahre 1968. Das war eben der Titelsong aus einem der letzten Elvis-Filme. Charo hieß dieser Film, auch so eine Art Western, sicherlich auch einer der besseren Filme von Elvis. Und dies hat aber nicht viel genützt, denn die Filme wurden dann kommerziell auch immer weniger erfolgreich. Die Platten waren ja ohnehin schon meistens Flops, die er damals gemacht hat, für seine Verhältnisse Flops. Natürlich würden sich andere über diese Verkaufszahlen freuen, aber für Elvis-Verhältnisse war das nicht so besonders berühmt. Und auch die Filme wurden immer von weniger Leuten gesehen. Es gab dann natürlich einen Stamm von Fans, die sich jeden Film angeguckt haben, aber das große Publikum hat doch die ganzen Filme dann eher so ein bisschen ja links liegen gelassen. Und es gab dann so ab spätestens 1966, 67 durchaus rückläufige Besucherzahlen bei den Filmen. Und etwa 1968 hat man dann gemerkt, dass es so nicht weitergeht. Elvis selber hat auch gesagt, das können wir nicht machen. Die Filme, das muss man irgendwann mal auslaufen lassen, das wird nichts mehr. Entweder die Filme werden besser oder wir lassen das. Und da ihn der Manager Colonel Parker nicht in guten, wirklich guten Filmen auftreten lassen wollte, wahrscheinlich weil er Angst hatte, dass dann Elvis doch eher bescheidenes schauspielerisches Talent zu stark rauskommt. Deswegen hat er gesagt, dann machen wir lieber was anderes und machen lieber musikalisch weiter und entwickeln uns auch etwas weiter musikalisch gesehen. Und Elvis hat damals auch angefangen, sich dann wieder für aktuelle Popmusik zu interessieren, hat auch sich umgeschaut, was es an neuen Songschreibern gibt, an Leuten, die möglicherweise gute Songs liefern können, auch musikalisch mit Sounds hat er experimentiert. Und das sind dann auch ab 1968 ungefähr einige interessante Sachen bei rausgekommen. So wie das hier, eine Single im Jahr 68, Anfang des Jahres 68, war jetzt noch nicht so ein ganz großer Hit wieder für ihn, aber trotzdem schon mal doch eine ganz gute Sache. Guitar Man, auch einer von den Klassikern von Elvis inzwischen und sicherlich einer der besseren Songs aus der späten 60er-Jahre-Phase für Elvis.

Ach ja, ein wunderbarer Country-Song, Just Call Me Lonesome, von Elvis. Und das ist nicht das einzige Country-Lied, das wir hier in der Sendung noch hören werden. Ja, das kann ich versprechen. So, jetzt sind wir im Jahr 1968 und da war das große Comeback von Elvis. Ja, das legendäre Comeback, sicherlich eins der beeindruckendsten Comebacks in der Musikgeschichte überhaupt. Es ging los mit einem Fernsehspecial bei der Fernsehfirma NBC, hat Elvis eine Fernsehshow gemacht, man hat ihn eingeladen. Das ist alles groß auch aufgezogen worden und geplant worden. Es gab verschiedene Pläne, wie das aussehen sollte. Tom Parker, der Manager von Elvis, wollte eigentlich, dass er einige Weihnachtslieder singen sollte und so ein paar Gospelstücke. Aber Elvis hat dann gesagt, nee, ich singe einfach meine alten Hits und ein paar neuere Sachen und dann wollen wir mal sehen, was daraus wird. Und er hat dann quasi eine Stunde lang alleine ein Programm bestritten, das dann bei den Leuten sehr gut angekommen ist und er hat da auch wirklich sehr gute Kritiken für bekommen. Und viele von den Leuten, die ihn damals vielleicht noch nicht so genau kannten, die haben ihn durch dieses Special kennengelernt. Er war plötzlich wieder da und vor allem hat man gemerkt, er war auch in guter Form. Er sah ganz hervorragend aus und hat auch musikalisch doch einiges gebracht und war auch fantastisch bei Stimme. Seine Stimme war kräftig und durchdringend, so wie immer, aber inzwischen etwas gereift. Also er hatte mehr Möglichkeiten, mit seiner Stimme auch umzugehen. Und das hat ganz vorzüglich funktioniert. Und dieses Special, dieses Fernsehspecial damals von 68, ist auch für die Fernsehanstalt ein großer Erfolg gewesen. Es hat nämlich ganz erhebliche Zuschauerzahlen gebracht. Inzwischen gibt es das alles natürlich auch auf CD. Es gibt verschiedene Einspielungen von allen Songs und ich möchte hier mal so eine kleine Reihe von Songs spielen. Das ist zunächst mal das Stück Memories, dann A Little Less Conversation. Das kennen vielleicht einige von euch noch. Das war vor ein paar Jahren in England nochmal ein großer Hit. Und dann hören wir ein Medley von verschiedenen Songs. Unter anderem ist auch Guitar Man dabei, das wir eben schon gehört haben. Und zum Schluss dann If I Can Dream, das war der Abschlusssong dieses Specials. Eine große, ja, fast etwas opernhafte Sache. Das hat der Dirigent, der zuständig war für die musikalische Gestaltung dieses Specials, der hat dieses Stück geschrieben für Elvis und der hat es dann auch aufgenommen. Also hier Auszüge aus dem NBC Fernsehspecial von 1968.

Liebe Freunde, hier ist das Freie Radio Kassel mit der Sendung Elvis Nacht, mit der langen Elvis Nacht zum 30. Todestag des King. Es ist inzwischen 4 Uhr und fast 34 Minuten und ich freue mich, dass ihr immer noch dabei seid oder wieder. Es gibt ja einige Leute, die müssen früh aufstehen, auch am Samstag, und schalten das Radio ein und fragen sich, was läuft denn da diese Nacht? Und den sage ich, wie gesagt, lange Elvis-Nacht heute noch ungefähr, ich würde mal sagen, oh, mindestens 1,5 Stunden machen wir noch hier und spielen noch Musik von Elvis. Wir sind ja erst im Jahre 68 und da gibt es noch einiges, was danach erschienen ist, was wir noch spielen wollen. Also, das war eben Musik aus dem berühmten Fernsehspecial, das Elvis im Jahr 68 gemacht hat. Und die Stücke, die wir gehört haben, waren Memories, A Little Less Conversation, dann ein Medley mit Guitar Man, Big Boss Man und verschiedenen anderen Stücken. Little Egypt war dabei, Trouble war dabei und verschiedene andere Sachen. Und zum Schluss dann If I Can Dream, das war der große Finalsong dieses Specials für Elvis damals. Ja, wie gesagt, mit diesem Special, mit dieser Radio, mit dieser Fernsehsendung, ist er damals wieder ins Bewusstsein einer breiten Öffentlichkeit gekommen und die Leute waren begeistert und haben gesehen, dass er sich musikalisch auch weiterentwickelt hatte. Es war sowieso damals der Fall, dass im Jahr 68 ein gewisses Rock'n'Roll-Revival stattgefunden hat. Also viele der großen alten Rock'n'Roll-Stars waren wieder bekannt. Das lag unter anderem oder eigentlich im Wesentlichen daran, dass die Beatles im Jahr 68, Anfang des Jahres 68, ihre Single Lady Madonna rausgegeben hatten. Das war ein großer weltweiter Hit und das war ein klassischer Rock'n'Roll-Song mit diesem wunderbaren Rock'n'Roll-Piano von Paul McCartney gespielt. Und das hat dazu geführt, dass viele alte Rock'n'Roll-Stars auch wieder so ein bisschen in die Öffentlichkeit getreten sind. Und Elvis hat gesagt, Mensch, wenn das andere können, dann kann ich das auch. Wenn ich mich etwas anpasse musikalisch und etwas weiterentwickle, dann klappt das vielleicht. Und es hat funktioniert. Das Special war ein großer Erfolg und von da ab war Elvis plötzlich wieder in. Und wie in er war, das hat sich dann einige Monate später herausgestellt. Da ist nämlich diese Single hier erschienen, im Jahr 68, In the Ghetto. Und das kennen wir auch alle. Es war ein weltweiter Nummer 1-Hit. Der erste ganz, ganz große Hit für ihn seit etlichen Jahren. Und ich möchte hier eine Version spielen, die nicht ganz so bekannt ist. Eine Alternativversion, nicht die bekannte Version, sondern eine alternative Abmischung, ein alternativer Take von 1968 ist diese Aufnahme. Also, In the Ghetto, Elvis.

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0: Im Frühjahr 1969 hat Elvis dann einen Weg eingeschlagen, der zunächst von seiner Plattenfirma und von seinem Manager Tom Parker etwas misstrauisch zur Kenntnis genommen wurde. Er ist nämlich in ein Studio gegangen, das für ihn eigentlich gar nicht so geeignet war. Ein eher kleines Independent-Studio in Memphis, American Recording Studio oder so ähnlich. Muss mal kurz nachgucken, da steht er irgendwo hier drin. Ich werde es jedenfalls nachreichen, wie das Studio genau heißt. Das ist vielleicht auch nicht ganz so wichtig gewesen. American Sound Studio heißt es, genau. Also das ist vielleicht auch um 4:42 verständlich, dass man da etwas durcheinander kommt hier mit den Namen. Aber jedenfalls dieses American Sound Studio in Memphis, das hat Elvis ganz entscheidend die Karriere wieder nach vorne gebracht. Denn dort hat er die Möglichkeit, Aufnahmen zu machen, so wie er es sonst bei RCA nicht hatte. Und er hat insbesondere auch die Möglichkeit gehabt, sich so ein bisschen wieder an seine Wurzeln zu orientieren, an Soul, an Blues, an Country, also nicht so in diesen Pop-Bereich, wie das in den Jahren davor der Fall war und bei den Filmen, sondern er hat wieder richtig Musik machen können, wie es auch seiner Stimme angemessen war. Er war ja inzwischen auch schon über 30 Jahre alt und natürlich auch war die Stimme auch etwas gereifter als damals mit einem 20-jährigen Rock'n'Roller. Und wir haben es eben gehört, die Musik, die er gemacht hat, war auch erwachsener und vor allem auch zeitgemäßer. Also der Soul und die Country-Rock-Musik der späten 60er Jahre haben ihn schon stark beeinflusst und er war plötzlich wieder am Puls der Zeit. Die Jahre davor war er eigentlich völlig abgemeldet, hatte mit der aktuellen Musikentwicklung wenig zu tun, aber ab 1968, 69 war das dann wieder jedenfalls für einige Jahre etwas anders. Und diese Aufnahmen, die er damals gemacht hat in einer ungefähr zweiwöchigen Session, in diesen American Sound Studios in Memphis. Die sind dann im Laufe der nächsten ein, zwei Jahre veröffentlicht worden auf mehreren Alben. Und das erste und beste Album dieser Reihe ist 1969 erschienen, war ein großer Erfolg und zählt eigentlich für viele Leute zu den besten Platten, die er jemals gemacht hat. Das Album heißt From Elvis in Memphis und war auch kommerziell gesehen ein großer Erfolg. Und da sind eine ganze Reihe von wunderbaren, tollen Sachen drauf. Unter anderem dieses, was wir gehört haben, Kentucky Rain und auch das, was wir jetzt hören werden, Long Black Limousine Elvis.
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Gentle on My Mind, ein Stück, das damals in den späten 60ern von vielen Leuten gesungen wurde. Unter anderem hatte damit Glen Campbell einen großen Hit, der Country-Sänger Glen Campbell. Und Elvis hat es auch gesungen, damals bei den legendären Memphis Sessions im American Sound Studio. Und es ist erschienen auf der LP From Elvis to Memphis im Jahr 1969. Wie gesagt, möglicherweise seine beste Platte, zumindest was die späteren Aufnahmen betrifft und was reguläre Originalalben betrifft, sicherlich ein Meisterwerk. Damals hat er auch wieder angefangen, nach 10 Jahren live aufzutreten. Und zwar hat er angefangen, in Las Vegas aufzutreten. Das ist ja nun, glaube ich, allgemein bekannt, dass die Spätphase, die letzten so 6, 7 Jahre in Elvis Leben, dass die sich größtenteils in Las Vegas abgespielt haben. Er hat hunderte von Konzerten gegeben dort in Las Vegas, in den großen Hotels, in den großen Arenen, das Glücksspielerparadies Las Vegas. Zieht natürlich auch immer sehr viele Leute an, auch gerade aus dem Showgeschäft. Und Elvis war einer von denen, die damals wirklich massiv auch Geld verdient haben. Denn mit diesen Auftritten, wo er dann unglaubliche Summen kassiert hat, mit diesen Auftritten hat er auch ein Publikum angesprochen, das vielleicht nicht unbedingt so jetzt ein Rock'n'Roll-Publikum war, sondern die wollten einfach Shows sehen. Und entsprechend hat er sich auch verhalten, hat sich entsprechend gekleidet. Es gibt ja diese Fotos mit weißen Anzügen, bestickt mit irgendwelchen Ornamenten, mit Juwelen und so weiter. Also Glitzerkram. Und er hat auch entsprechend dann, was sein Programm betraf, hat er sich auch angepasst. Er hat zwar immer auch seine alten Rock'n'Roll-Hits gespielt, aber meistens in etwas gezügelten Versionen und eben viele Sachen auch, die dann nicht unbedingt Rock'n'Roll waren, sondern die eher so aus dem Pop-Bereich kamen. Also das, was das Las Vegas-Publikum hören wollte und die wollten es hören. Über mehrere Jahre ist Elvis sehr oft eigentlich permanent in Las Vegas aufgetreten, immer mehrere Monate am Stück. Teilweise 2 oder 3 Konzerte an einem einzigen Tag und entsprechend dann auch die Einnahmen, wobei die Eintrittspreise bei seinen Konzerten natürlich auch ziemliches Weltrekordniveau hatten damals. Wir gehen aber nochmal zurück ins Jahr 1969. Von diesen Las Vegas-Auftritten werde ich nachher auch noch einen Live-Ausschnitt spielen, aber nochmal ins Jahr 69 und das Jahr endete für ihn mit einem großen Hit, Suspicious Minds, wieder eine Nummer 1 in den USA für ihn. Das war aber dann auch seine letzte Nummer 1, die er in den USA hatte. Also hier Elvis und Suspicious Minds.

Ja, das war eine sogenannte DJ-Falle. Das Stück wird leiser, man glaubt, es ist zu Ende. Und die DJs sabbeln dann rein und dann wird es nochmal lauter. Ja, das ist eine Sache, die haben viele gemacht. Und Elvis hat es auch gemacht bei Suspicious Minds damals im Jahre 1969. Ein Nummer 1-Hit in den USA für ihn. Der nächste große Erfolg für ihn kam schon wenige Monate später, im Frühjahr 1970. Das war The Wonder of You. In den USA immerhin ein Top-10-Hit. In den englischen Charts war das eine weitere Nummer 1 für Elvis. Also The Wonder of You.

20 Days and 20 Nights. How I Miss Her hat er gesungen. Ja, inzwischen ist es 5 Uhr und fast 5 Minuten. Hier ist immer noch das freie Radio Kassel mit der langen Elvis-Nacht zum 30. Todestag. Und wir sind auch fast durch. Ich würde mal sagen, so ein Stündchen noch circa machen wir. Denn wir haben noch ein paar Sachen vor uns, die wir hier spielen wollen. Das war eben ein Stück aus dem Film-Soundtrack zum Film Elvis, That's the Way It Is. Und wenn Umfragen gemacht werden nach dem besten Elvis-Film, da wird immer der genannt. Denn das ist kein Spielfilm, sondern das ist eine Dokumentation über Elvis, über seine Zeit, gerade in den späten 60er Jahren auch. Es gibt auch Live-Aufnahmen von Konzerten, Interviews und so weiter. Ein ziemlich guter Film, zu guter Musikdokumentationsfilm. Und der ist im Jahre 1970 in die Kinos gekommen. Dazu gab es einen Soundtrack und für diesen Soundtrack hat Elvis noch eine ganze Reihe von Songs aufgenommen, die dann auch später erschienen sind auf dem Soundtrack-Album oder auch auf anderen Alben. Dieses Stück eben 20 Days and 20 Nights ist auf dem Soundtrack-Album drauf zum Film That's the Way It Is. So, jetzt kommen wir dann aber auch mal zu meinem persönlichen Lieblingsalbum von Elvis und vielleicht kann sich der ein oder andere das denken oder wird sich jetzt schon mit Grausen abwenden. Es handelt sich natürlich um ein Country-Album. Ich bin ja großer Country-Fan und Elvis ebenfalls. Und er hat im Jahr 1970 oder 71 dann endlich ein reinreißiges Country-Album rausgebracht. Elvis Country heißt die Platte und zählt auch, ich glaube, auch unter Leuten, die keine Country-Fans sind, zu den großen LPs von Elvis und war auch relativ erfolgreich damals in den englischen und amerikanischen Charts. Natürlich hören wir daraus einige Songs, beispielsweise diesen hier, Faded Love. Das ist im Original ein Stück, soviel ich weiß, von Bob Wills.

Na, der hat ja noch viel Luft, ne? Ja, Tomorrow Never Comes, Elvis Presley aus der LP Elvis Country von 1971, da ist die erschienen. Ja, natürlich waren das keine reinen Country-Aufnahmen in dem Sinne, es waren im Original größtenteils Country-Songs, die aber Elvis auf seine ganz eigene Art, die er jedenfalls damals in der Zeit hatte, in den späten 60er, frühen 70er Jahren, bearbeitet hat. Das Ganze hat er etwas aufgeblasen zu Soul-Opern, würde ich mal sagen. Aber das war damals in, das war die Musik, die damals viele gemacht haben und damals auch sehr erfolgreich gewesen ist. Und Elvis war sicherlich einer von denen, die das am besten konnten. Wir haben es ja gehört, seine Stimme hat da durchaus getragen und wir haben es ja gehört, dass er da auch einiges draus machen konnte aus diesen Liedern. Ich möchte noch ein weiteres Stück daraus zu Gehör bringen aus dieser LP Elvis Country und das ist eine sehr schöne Nummer, Snowbird, ebenfalls aus dieser wunderbaren Country-LP aus dem Jahre 1971.

Der letzte große Hit für Elvis, jedenfalls zu Lebzeiten im Herbst 1972, Burning Love, ein Top-10-Hit sowohl in England als auch in den USA. Das war das letzte Mal, dass er mit einer Single jedenfalls in den Top-10 gewesen ist. Ja, im Jahr 72 hat er sich von seiner Frau getrennt, die Scheidung folgte dann ein Jahr später. Und zu diesem Zeitpunkt war er schon in einem Zustand, wo man sagt, na gut, er hat wahrscheinlich so ein bisschen die Bodenhaftung verloren. Er wohnte in seiner Villa in Graceland in Memphis und ist sozusagen Tag und Nacht abgeschirmt worden. Er hat sich nur noch rausbewegt, wenn er zu Konzerten fahren musste, meistens nach Las Vegas. Da hat er die meisten Konzerte gespielt, in irgendwelchen großen Hotels, hat da meistens ganze Hotelflure oder Hotelsuiten für sich alleine gehabt, wurde streng bewacht, niemand kam an ihn ran. Er hatte offenbar auch gar kein Interesse mehr großartig an irgendwelche anderen Leute ranzugehen und mit denen zu reden. Aber wenn er mal mit denen geredet hat, da gab es dann schon diese seltsamen und legendären und etwas gespenstischen Szenen, dass er Leuten, die er überhaupt nicht kannte, mit denen er sich ein paar Minuten unterhalten hat, plötzlich ein Cadillac geschenkt hat und Sachen verschenkt hat und das Geld mit vollen Händen zum Fenster rausgeworfen hat, was er sich auch leisten konnte natürlich. Aber es war schon ein Beweis dafür, dass er wohl nicht mehr so ganz in der Welt angekommen war und schon etwas abgehoben.

0: 1973 nochmal einen großen Höhepunkt gehabt. Das war ein Konzert, das weltweit übertragen worden ist per Satellit. Es sollen mehr als 1 Milliarde Leute damals zugeguckt haben. Aloha from Hawaii heißt das ganze Ding, ist damals im Jahre 1973 auch gleich als Platte erschienen. Inzwischen gibt es auch eine CD davon mit einigen Bonustracks drauf. Und ich möchte hier mal einige Stücke daraus spielen. Ich hatte eigentlich vor, was aus den Las Vegas-Konzerten zu spielen, aber ich denke mir, hier kriegen wir auch einen sehr guten Eindruck davon, wie Elvis damals auf der Bühne geklungen hat im Jahre 1973 oder generell in den frühen 70er Jahren. Wir hören also einige Stücke daraus und es geht los mit Something, natürlich im Original von George Harrison von den Beatles. Also Elvis live aus Hawaii im Januar 1973.
1: Good evening and hope you enjoy our show tonight. 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Yeah. Thank you, dear. 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Something.

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1: Let me do a song that's Ja, thank you. Thank you very much, sagt Elvis von der Bühne in Hawaii. Aloha from Hawaii. Damals live übertragen in viele Länder. Obwohl, ich glaube, in einigen ist es dann auch nicht live übertragen worden, sondern zeitversetzt gesendet worden. Aber immerhin eine der ganz, ganz großen Veranstaltungen und vor allem natürlich auch für Elvis nochmal ein Highlight in seiner Karriere. Wie gesagt, damals hat er ja im Jahr 72, 73 nicht mehr allzu viele große Hits gehabt. Und da war es natürlich ganz gut, wenn man dann mal durch solch ein Ereignis noch mal so ein bisschen in die in die Öffentlichkeit gerät und vom Publikum wahrgenommen wird. Ich habe eben erzählt, auf dieser CD-Edition, die hier erschienen ist, die vor einiger Zeit schon erschienen ist, von Aloha from Hawaii, gibt es auch ein paar Bonustracks. Ja, die Plattenfirma RCA Records hat sich ja über viele Jahre eigentlich keine großen Gedanken gemacht und nicht großartig bemüht, die Aufnahmen von Elvis in halbwegs vernünftiger Form auch zu editieren. Es gibt unzählige Aufnahmen, unzählige Platten mit irgendwelchen unveröffentlichten Sachen drauf. Anders als bei den Beatles, das liegt vielleicht auch daran, dass die Beatles sich ja schon noch dagegen wehren konnten, dass irgendwelche Sachen veröffentlicht werden, die sie nicht veröffentlicht haben wollten. Elvis kann sich ja nicht mehr wehren. Die Beatles haben ja bis 1995, bis diese berühmte Anthology rauskam, auch keine oder kaum Sachen rausgelassen aus den Archiven. Aber die Plattenfirma von Elvis, RCA, hat schon mit seinem Tode, mit dem Jahre 77 angefangen, Sachen zu veröffentlichen, und zwar teilweise in sehr chaotischer Form. Manchmal gab es da irgendwelche LPs, wo dann Sachen drauf waren, da wussten die selber nicht so genau, wo die herkamen und wann die aufgenommen waren und so weiter. Man hat einfach alles, was den Namen Elvis trug, einfach ans Publikum gebracht, und die Leute haben es in großen Massen gekauft. Seine Platten werden ja heute genauso verkauft wie zu seinen Lebzeiten. Erst seit ungefähr 20 Jahren ist das ein bisschen anders geworden. Es gibt zwei Typen bei RCA Record, und zwar Ernst Michael Jorgensen und Roger Simon. Die beiden sind große Elvis-Experten, und die sind bei RCA seit ungefähr 20 Jahren für die Veröffentlichung von Elvis-Sachen zuständig. Und seit die das machen, klappt das auch ein bisschen besser. Das ist alles etwas übersichtlicher geworden, und es ist also relativ klar, welche Aufnahmen wann entstanden sind und so weiter. Es gibt viele historische Informationen bei den CDs, und man kann also inzwischen RCA-CDs mit Elvis-Aufnahmen relativ sorglos kaufen. Da ist eigentlich immer ganz gutes Material drin. Und es gibt sehr, sehr viel, was nach seinem Tod veröffentlicht worden ist. Es gibt ganze CD-Boxen, ganze CD-Reihen mit unveröffentlichten Aufnahmen, mit Sachen, die es vorher nicht gegeben hat. Und es liegt wahrscheinlich noch einiges in den Archiven, was so nach und nach dann auch noch veröffentlicht werden wird, schätze ich mal. Und gerade eben auch zu solchen Jahrestagen gibt es dann immer einige Veröffentlichungen. Dieses Album Aloha from Hawaii ist schon vor einigen Jahren erschienen, und ich möchte noch ein weiteres Stück daraus spielen. Das ist einer seiner schönsten und großartigsten Songs aus der Zeit, aus den frühen 70er Jahren. Ein Stück, das ist geschrieben worden von einem amerikanischen Singer-Songwriter, auch so ein bisschen aus dem Country-Bereich, namens Mickey Newbury. Das Stück heißt An American Trilogy und ist sicherlich einer der Höhepunkte für Elvis' Karriere in den letzten Jahren. Und hier die Version, die er beim Konzert in Hawaii gesungen hat.
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ein Klassiker von Chuck Berry im Original Promised Land. Und für Elvis war das immerhin nochmal ein Nummer 9 Hit in England im Herbst 1974. Es gab auch eine LP dieses Titels Promised Land, aber das Problem war, dass Elvis damals in den 70er Jahren eigentlich nur noch mit Mühe ins Studio zu bewegen war. Und man muss auch sagen, dass die Art und Weise, wie er damals Platten aufgenommen hat, eigentlich vollkommen veraltet war und zeitgemäß gewesen ist. Wenn man sich überlegt, wie die großen Stars der damaligen Zeit, wie beispielsweise Bands wie Pink Floyd oder Yes oder Künstler wie Elton John oder Stevie Wonder oder andere, wie die ihre Platten aufgenommen haben, wie die Wochen und Monate lang im Studio gefeilt haben, um große, grandiose Alben, Konzeptalben, die meistens auch einen inneren Zusammenhang hatten, um die dann zu veröffentlichen und einer staunenden Öffentlichkeit zu präsentieren. Und wenn man dann vergleicht, wie Elvis an so Sachen rangegangen ist, dann kann man eigentlich verstehen, dass die Platten damals von ihm kaum noch gekauft worden sind von den Leuten, weil das einfach überhaupt nicht mehr zeitgemäß gewesen ist. Elvis ist nämlich einfach ins Studio gegangen, wenn er Lust und Laune hatte, hat dann einfach mal ein, zwei Sessions gemacht mit seinen Musikern, ein paar Songs aufgenommen, was ihm gerade vorgelegt wurde, wo er gerade Lust zu hatte. Und diese Songs hat er dann an die Plattenfirma gegeben, an RCA, und hat gesagt, so, jetzt macht mal damit, was ihr wollt. Und immer wenn dann, wenn es an der Zeit war, dass wieder ein neues Album oder eine neue Single rausgebracht wurde, dann musste RCA einfach mal gucken, was ist denn da ein Material und wie können wir das denn jetzt vernünftigerweise zum Album oder zu einer Single zusammenstellen und das veröffentlichen. Es war oft so, dass dann nicht ausreichend neues Material vorhanden war, weil Elvis einfach keine Lust hatte, neue Platten aufzunehmen. Und man musste dann in die Archive steigen und teilweise alte Sachen rausholen, Live-Aufnahmen, irgendwelche Single-B-Seiten oder Stücke, die ursprünglich verworfen worden waren. Und man hat die dann zusammengestückelt zu einer LP. Und das führt dann dazu, dass die Alben aus der Zeit, aus den 70er Jahren von Elvis, dass das eigentlich nur so Flickenteppiche sind, Sammelsurien von verstreut rumliegenden Aufnahmen. Manchmal ist ein Highlight dabei, manchmal aber auch nicht. Und die meisten Alben sind auch nur sehr schlecht verkauft worden damals. Ich möchte noch ein paar weitere Stücke spielen aus der Zeit. Hier ist eine Aufnahme von Green Green Grass of Home, ebenfalls eine Single gewesen für ihn, aber kein Hit mehr im Jahre 1975, im Herbst 1975.

von Dickie Lee, dem Country-Sänger Dickie Lee, stammt das Original von She Thinks I Still Care. Und Elvis hat das aufgenommen und veröffentlicht auf der B-Seite seiner vorletzten Single Moody Blue. Die ist im Frühjahr 1977 erschienen und ist dann später, nachdem Elvis dann gestorben war, im Herbst 77, ist die Platte nochmal veröffentlicht worden und ist ein Hit geworden in England. So wie auch Way Down, der letzte Single-Hit von ihm. Das war das sogar nochmal eine Nummer 1 in England 1977. So, jetzt baue ich aber wirklich ab, jetzt ist es vorbei. Es wird hell draußen, die Sonne geht auf. Na gut, die Sonne vielleicht nicht, das wollen wir nicht hoffen, aber es wird zumindest hell draußen. Es ist jetzt 5:54 und wir haben unsere insgesamt ja 8-stündige Elvis-Nacht hinter uns. Ja, wer jetzt noch zuhört oder wer schon zuhört, vielleicht aufgestanden ist und zuhört, den kann ich sagen, ihr habt eine Elvis-Nacht verpasst. Die ging gestern Abend um 22 Uhr los und die ist jetzt zu Ende. Wir sind bei der Karriere von Elvis am Schluss angelangt, bei seiner letzten Single. Obwohl, wir können natürlich jetzt ohne weiteres noch locker 8 Stunden dranhängen. Material gibt es genug von ihm. Wie gesagt, auch viele unveröffentlichte Sachen, die dann später erst rausgekommen sind. Es ist ziemlich tragisch, dass er genau an dem Zeitpunkt gestorben ist, im Herbst 77. Denn, oder im Sommer 77, im August 77. Denn er hatte sich damals so ein bisschen berappelt wieder und hat auch wieder angefangen, auf Tournee zu gehen. Er hatte ja in den ersten Jahren der 70er Jahre hauptsächlich in Las Vegas gespielt und ist aber dann ab 1975, 76 immer öfter auch in andere Städte gegangen, in die USA, und hat dort gespielt. Er ist ja nie außerhalb der USA aufgetreten, wenn man mal von ein paar privaten Partys während seiner Militärzeit in Deutschland absieht. Er war auch nie im Ausland, außerhalb von den USA, und wie gesagt, abgesehen von seiner Militärzeit. Die Gründe dafür liegen immer noch so ein bisschen im Dunkeln. Man vermutet, dass es damit zusammenhängt, dass sein Manager Tom Parker möglicherweise Schwierigkeiten bekommen hätte mit der Wiedereinreise, weil dann rausgekommen wäre, dass er sich illegal in den USA aufhält, und deswegen konnte er die USA gar nicht verlassen, weil das sonst Schwierigkeiten gegeben hätte. Aber das sind alles nur Gerüchte. Warum Elvis wirklich nie außerhalb der USA aufgetreten ist, das wird sich wahrscheinlich nie so richtig klären lassen, aber schade ist es schon. Man hätte ihn vielleicht schon ganz gerne mal hier in Deutschland auch gesehen, aber das ist ja nun nicht mehr möglich. Gut, wie gesagt, also es ist ziemlich traurig, dass genau an dem Zeitpunkt, als es dann für ihn vielleicht nochmal interessant geworden wäre, vorbei war. Am 16. August 1977 ist er von seiner damaligen Freundin oder Verlobten Ginger Eldon gefunden worden in Graceland, in der Villa Graceland. Leblos im Badezimmer am Fußboden, und der Arzt, der dazu kam, hat dann sofort den Tod festgestellt und hat dann die Todesursache Herzversagen mitgeteilt. Aber es gab natürlich immer Gerüchte, und bis heute gibt es Gerüchte, dass vielleicht Drogen im Spiel waren, Tablettenvergiftung oder ähnliches, bis hin zu Selbstmord oder Mord, bis hin natürlich zu der ganz berühmten Theorie, dass Elvis gar nicht tot ist, sondern dass er weiterhin lebt, dass das nur ein Trick von ihm war, um sich aus der Öffentlichkeit zurückziehen zu können und ein abgeschiedenes Leben führen zu können, unerkannt irgendwo. Aber wie gesagt, wer daran glauben will, der mag das gerne tun. Das ist sicherlich dann auch eher eine Glaubensfrage. Gut, das war's mit der langen Elvis-Nacht für heute. Ich bedanke mich fürs Zuhören. Ich wünsche einen schönen Tag, einen schönen Samstag, und ich kündige an, es ist noch nicht alles gewesen in Sachen Elvis bei uns hier im Freien Radio. Denn am Samstag, also heute um 19 Uhr, wird es im Rahmen der Blues-Sendung Long Distance Call, gibt es eine Sendung, die unser Kollege Wolf machen wird. Der Wolf Silaf, der hier den Lonesome Traveler macht im Freien Radio, wird sich auch nochmal mit Elvis beschäftigen. Und am 16., also am nächsten Donnerstag, am Todestag direkt, wird es um 19 Uhr ebenfalls nochmal von Wolf Silaf eine Sendung geben. Und da wird er sich mit den Wurzeln der Musik von Elvis beschäftigen. Also insbesondere natürlich mit Blues und Country und Rhythm and Blues aus den 50er Jahren. Also die Musik, die Elvis damals massiv und entscheidend beeinflusst hat. Hier zum Schluss noch der letzte Hit für Elvis, Way Down, damals eine Single gewesen vom Album Moody Blue. Das war damals natürlich auch nochmal ein großer Erfolg, nachdem er gestorben war. Aber die LP Moody Blue ist eigentlich auch nur eine Zusammenstellung von allen möglichen verstreuten Single-Tracks und Live-Stücken. Also alles, was man so gefunden hat, hat man da zusammengekratzt. Sie ist halt nur deswegen so berühmt geworden, weil es halt die letzte Platte ist, die er vor seinem Tod veröffentlicht hat. Das war's. Einen schönen Tag und bis demnächst. Tschüss.

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0: 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Ein eingestürztes Hörsaaldach an der Philipps-Universität Marburg. Ein hessenweiter Mangel an Lehrkräften, der zunehmend mit QuereinsteigerInnen und studentischen Aushilfen aufgefangen wird. Die verkündete Streichung zweier Studiengänge an der Frankfurt University of Applied Sciences vor wenigen Wochen. Das sind nur einige Beispiele für den zunehmend unter Druck stehenden Bildungs- und Hochschulsektor in Hessen. Doch nicht nur hier scheint es in der letzten Zeit an Investitionen in das Bildungssystem zu fehlen. Solche und ähnliche Berichte sind schon seit geraumer Zeit in ganz Deutschland zu lesen und zu hören. Historisch betrachtet ist das kein Novum und doch verdichtet sich gerade angesichts des kürzlich beschlossenen Hochschulpaktes in Hessen scheinbar ein Diskurs über die gesellschaftliche und politische Bedeutung von Bildung und Forschung. Manche würden die aktuelle Lage sogar als Krise bezeichnen. Aber ist das überhaupt ein geeigneter Begriff, um die scheinbaren Missstände zu beschreiben? Was verstehen wir überhaupt unter Krisen und wie werden sie sprachlich konstruiert? Diesen Fragen möchte ich mich in der heutigen Sendung aus einer diskurslinguistischen Sicht widmen. Und damit herzlich willkommen an alle, die eingeschaltet haben zu dieser Einzelausgabe des Campus Radios Kassel mit dem Titel Vom Aufbruch zum Einbruch – Krisen in Bildung und Forschung zwischen 68 und Hessischem Hochschulpakt. Mein Name ist Jasper Karschnier und ich werde Sie und Euch heute durch diese Sendung führen. Nach dem Blick auf die aktuelle Situation des Hochschulsystems in Hessen stellt sich die Frage, haben wir es mit einer Krise zu tun und ist das, was da kommuniziert wird, vielleicht gar nicht so neu? Dazu lohnt sich ein Blick in die Vergangenheit der Bildungsgeschichte in der BRD. Denn Begriffe wie Krise und Umbruch begleiten das deutsche Hochschulsystem nicht erst seit gestern. Wir springen also zurück in das Jahr 1967, genauer auf den 2. Juni. Es ist der Tag, an dem Kriminalobermeister Karl-Heinz Kurras den 26-jährigen Lehramtsstudenten Benno Ohnesorg erschießt, nachdem dieser von einer eskalierten Demonstration zu fliehen versuchte. Anlass der Veranstaltung war der Staatsbesuch des damaligen iranischen Schahs. Dies sorgte damals in ganz Deutschland für viel Unmut, besonders unter Studierenden, denn es handelte sich um einen Diktator, mit dem die damalige Bundesregierung freundschaftliche Beziehungen aufbauen wollte. Der tragische Tod von Ohnesorg gilt als einer der Auslöser der heute als 68er-Bewegung bekannten Protestwelle der ausklingenden 1960er Jahre. Ausgehend von Debatten über veraltete Gesellschaftsstrukturen und den nicht aufgearbeiteten NS-Faschismus forderten Studierende und junge WissenschaftlerInnen gesellschaftliche Reformen. Sie verlangten mehr Mitsprache und einen umfassenden Wandel im deutschen Wissenschafts- und Bildungssystem. Die 68er-Bewegung steht bis heute als kollektives Symbol für gesellschaftlichen Aufbruch, aber auch für tiefgreifende Unsicherheiten und Konflikte. Die damaligen gesellschaftspolitischen Umbrüche, etwa die erste große Koalition aus SPD und CDU 1966 oder die Auseinandersetzung mit dem Nationalsozialismus im Allgemeinen, prägten diese Zeit nachhaltig. Die Ereignisse um Ohnesorg und den 1968 folgenden Anschlag auf Protestführer Rudi Dutschke verdeutlichen, wie diese Bewegung mit einem klaren Bruch tradierter Strukturen einherging. Es folgte ein allgemeines Klima der Unsicherheit, was einen politischen Handlungsdruck erzeugte. Die 68 sollte als Chiffre für Aufbruch und progressive Gesellschaftsvorstöße bestehen bleiben. Wir springen einige Jahrzehnte weiter und landen rund 30 Jahre später am Beginn des Bologna-Prozesses, welcher eine weitere Phase weitreichender Veränderungen markieren sollte. Die europäische Bildungsreform zielte darauf ab, einen einheitlichen Hochschulraum in Europa zu schaffen, mit vergleichbaren Abschlüssen und stärkerer Mobilität. Das Ganze galt anfangs als großes Modernisierungsprojekt und sollte letztlich eine unkomplizierte Kooperation von wissenschaftlichen Einrichtungen über Staatsgrenzen hinweg ermöglichen. Manche sahen in der Reform eine Fortsetzung des progressiven Zeitgeistes der 68er. Doch nach nunmehr 25 Jahren Laufzeit wird die Reform besonders von Studierenden kritisch betrachtet. Und nicht nur sie nehmen dabei eine mit dem Bologna-Prozess einhergehende Ökonomisierung und Vereinheitlichung der Hochschule wahr, sondern auch aus Presseberichten geht der Vorwurf oder entgegengesetzt das Lob des zunehmend unternehmerisch geführten Wissenschaftsbetriebs hervor. So zeugen vor allem Schlagwörter wie Studienbelastung, Reform oder Gerechtigkeit vom erneuten Widerstand gegen starre Strukturen und soziale Ungleichheiten. Und damit kommen wir bereits zurück in die Gegenwart, zum kürzlich beschlossenen Hessischen Hochschulpakt für die Jahre 2026 bis 2031. Dieser legt die finanzielle Ausstattung der Hochschulen für die nächsten Jahre fest. Dabei soll er einerseits für Planungssicherheit sorgen, was aber gleichzeitig deutliche finanzielle Einschnitte für den Forschungs- und Lehrbetrieb der Hochschulen in dreistelliger Millionenhöhe bedeutet. Allein schon durch die regierungsseitig angewiesenen Rücklagenabführungen zur Haushaltskonsolidierung wächst die Sorge vieler Hochschulangehöriger, dass das Wissenschaftssystem in Hessen nachhaltig geschwächt wird. Vor diesem Hintergrund ist die Frage nach einer Krise in Bildung und Forschung hochaktuell. Zusammenfassend zeigt sich, Diskurse über Krise und Reform begleiten das deutsche Bildungssystem bereits seit langem in vielfältiger Weise. Der aktuelle Hessische Hochschulpakt reiht sich dabei nahtlos in diese Tradition ein. Er markiert nicht nur eine finanzielle Zuspitzung, sondern auch eine fortdauernde Debatte darüber, wie Bildung, Wissenschaft und Forschung zukünftig organisiert werden sollen. Um nun aber in diesem Wirrwarr an Begriffen und Themen ein wenig Ordnung zu finden, habe ich mir für die Sendung zwei ExpertInnen eingeladen, die sich sprachwissenschaftlich mit der Analyse von Krisen und den damit verbundenen realpolitischen Auswirkungen beschäftigen. Mit Ihnen spreche ich gleich konkreter über die sprachliche Konstruktion von Krisen im Allgemeinen und die mediale Darstellung rund um den aktuellen Hochschulpakt und die Bologna-Reform. Nach dem Rückblick auf zentrale Bildungs- und Wissenschaftskontroversen ab der 68er-Bewegung stellt sich die Frage, welche Rolle spielt der gezielte analytische Blick auf die Sprache in politischen Krisen? Hier ist zunächst einmal festzuhalten, dass der Krisenbegriff keineswegs objektiv als eindeutige Situationsbeschreibung verwendet werden kann. Vielmehr sagt er aus, wie Krisen durch konkrete Sprache erst als solche langfristig sichtbar werden, durch Beschreibungen, Verschriftlichungen und Gespräche. Wie wir über bestimmte Ereignisse reden, prägt, wie wir sie wahrnehmen und darauf reagieren. Sprache gestaltet also mit, was wir als Krise einstufen und wie wir das bewerten. Um dazu nun einige grundlegende Begriffe zu erklären und einen Einblick in die sprachwissenschaftliche Praxis in diesem Feld zu erhalten, habe ich als ersten Gast für diese Sendung Professor David Römer eingeladen. Er leitet das Fachgebiet Sprachwissenschaft, Semantik und Lexikologie des Neuhochdeutschen am Institut für Germanistik an der Universität Kassel. Seine Forschungsschwerpunkte liegen unter anderem in den Bereichen des öffentlichen und politischen Sprachgebrauchs sowie linguistischer Diskursforschung und Korpus. Linguistik. Aktuell leitet er gemeinsam mit Professor Sören Stumpf von der Ludwig-Maximilians-Universität München das DFG-Projekt Sprache in Verschwörungstheorien, das noch bis 2026 laufen wird. Hallo Herr Römer, schön, dass ich Sie in dieser Sendung begrüßen darf.
1: Hallo, vielen Dank für die Einladung.
0: Herr Römer, ich habe Ihnen mal zu Beginn unseres Interviews einen kleinen Auszug aus einem Methodenbeitrag der Kollegen Ingo Warnke und Jürgen Spitzmüller mitgebracht, die sich ebenfalls in der Sprachwissenschaft betätigen. Darin beschreiben sie, dass die Diskursanalyse Wissen, Texte und alle Sorten kultureller Artefakte ebenso wie sprachliche und nichtsprachliche Handlungen umfasst, während die Diskurslinguistik sich mit allen vielschichtig strukturierten Aussagen und Äußerungskomplexen beschäftigt, in denen Sprache als symbolische Form rekurrent verwendet wird oder beteiligt ist. Das klingt jetzt für Laien wahrscheinlich noch ziemlich durchwachsen und was unter dem Diskursbegriff zu verstehen ist, wird vielen ebenfalls nicht geläufig sein. Daher zu Beginn die Frage, stimmen Sie der Beschreibung Ihrer Kollegen so zu und wie würden Sie das vielleicht noch ein bisschen einfacher ausdrücken?
1: Ja, zugegeben, das ist schon sehr viel, was da in zwei Sätzen oder drei Sätzen gesagt wird und vielleicht auch nicht auf den ersten Blick so verständlich für den Laien, aber widersprechen würde ich dem jetzt zunächst mal nicht. Was man da schon sieht an dieser Art Definition, dass das nichts ist, was man mal so eben auf einen Nenner bringen kann. Was damit zu tun hat, dass Diskursanalyse ihren Ort in den Sozial- und Geisteswissenschaften hat und in vielen verschiedenen Fächern betrieben wird, wie beispielsweise in den Geschichtswissenschaften, Literaturwissenschaften und eben auch in der Sprachwissenschaft. Und dieses breite Spektrum bringt eben mit sich, dass Fragen wie, was ist ein Diskurs überhaupt, wie können wir Diskurse untersuchen und so weiter, natürlich sehr unterschiedlich beantwortet werden, je nach Erkenntnisinteresse, je nach Methodenrepertoire der Fächer. Und insofern gibt es unterschiedliche Herangehensweisen bei der Analyse. Und Diskursanalyse ist in diesem Sinne vielleicht zunächst mal ein Oberbegriff. Deutlich an der Beschreibung der Kollegen wird aber, dass Diskursanalyse Analyse von Wissen ist, ganz allgemein gesagt. Das heißt allerdings, dass es nicht um das Wissen von einzelnen Personen geht, sondern es geht um kollektives Wissen, also das Wissen, das zu bestimmten Zeiten in sozialen Gruppen geteilt wird und von den Mitgliedern der Gruppen für wahr gehalten wird, also wenn man so will, deren Wirklichkeit ausmacht. Und das umreißt im Grunde ganz allgemein gesagt, wofür sich Diskursanalyse, egal jetzt in welchen Fächern, interessiert.
0: Vielen Dank. Nun geht es in dieser Sendung ja insbesondere um den Krisenbegriff im Zusammenhang mit den aktuellen bildungspolitischen Entwicklungen in Hessen. Und dazu haben wir im Vorfeld des Interviews bereits einen Blick auf die oftmals als krisenhaft beschriebene Zeit der 68er-Bewegung und die einige Zeit später folgende Bologna-Reform geworfen. Der Begriff der Krise ist in Ihrer Forschung ja etwas ganz Zentrales und kommt an vielen Stellen immer wieder vor. Sie arbeiten dabei unter anderem mit einer Definition des Geschichtswissenschaftlers Reinhard Koselleck, der in seinen Werken auch feststellt, dass der Krisenbegriff heutzutage sehr inflationär genutzt wird. Daher die Frage, sehen Sie das auch so und können Sie dabei auch erklären, was wir uns jetzt unter dem Begriff der Krise eigentlich genau vorstellen müssen?
1: Die Rede davon, dass bestimmte Begriffe inflationär seien, ist ja auch schon inflationär und vielleicht auch so ein kleiner Taschenspielertrick, um Definitionen zu umschiffen. Und ehrlich gesagt ist mir das auch etwas zu wertend als Beschreibungskategorie. Das Wort kann ja nichts dafür, dass es häufig gebraucht wird. Aber wir haben Instrumente, um sozusagen zu sehen, wie häufig Wörter gebraucht werden. Da gibt es zum Beispiel das digitale Wörterbuch der deutschen Sprache, da kann man sich Wortverlaufskurven anzeigen lassen. Und wenn wir das machen für den Ausdruck Krise, dann können wir sehen, dass das Wort seit der zweiten Hälfte des 18. Jahrhunderts in den allgemeinen Sprachgebrauch gewandert ist, was sicherlich viel mit den Ereignissen rund um die Französische Revolution zu tun hat. Und im 20. Jahrhundert, das können wir auch sehen an dieser Verlaufskurve, nimmt die Häufigkeit des Gebrauchs stetig zu und ab 1946, also in der Nachkriegszeit, bis heute lassen sich verschiedene Spitzen im Wortgebrauch beobachten. So etwa in den 1970er Jahren während der sogenannten Ölkrise oder in den Jahren 2008, 2009 während der Banken- und Finanzkrise oder im Jahr 2020 während der Corona-Krise. Man sieht also, dass der Gebrauch des Wortes in seiner Häufigkeit schwankend ist und zusammenhängt mit bestimmten zeitgeschichtlichen Ereignissen, die als Krise gedeutet werden, und dafür braucht es eben eine Bezeichnung. In meinen Arbeiten, auf die Sie eben angespielt haben, habe ich mich mit sprachlichen Konstruktionen von Wirtschaftskrisen beschäftigt zu 5 unterschiedlichen Zeiträumen in der Geschichte der Nachkriegszeit. Und für diese Art von Analyse ist gar nicht so wichtig zu definieren, was Krise ist, weil ich im Grunde historisch vergleichend geschaut habe, wie wird Krise definiert, beziehungsweise was ist das gesellschaftliche Wissen über Krise und wie sind die kollektiven Wissensbestände von Krise in den Prozess der Legitimation politischer Handlungen zur Krisenbewältigung eingebunden. Aber Sie haben recht, um das Phänomen Krise besser greifen zu können, habe ich mich angelehnt an den Krisenbegriff des Historikers Reinhard Koselleck, der sagt, Krisen sind Störungen von Zuständen, die bislang als normal galten, das heißt Krisen bringen Unordnung ins Gefüge gewohnter Strukturen und stellen dabei bestehende Überzeugungen, Dinge, die für wahr und richtig gehalten wurden, in Frage und lassen diese rechtfertigungsbedürftig erscheinen, was wiederum zur Konsequenz hat, dass in Krisenzeiten eben aufgrund dieser Unsicherheiten ein gewisser Handlungsdruck besteht. Das heißt, in der Regel muss schnell etwas Bestimmtes getan werden, um die Probleme zu lösen.
0: Mit diesem Begriffsverständnis möchte ich jetzt gern ein bisschen konkreter auf Ihre Forschung Bezug nehmen. Eingangs hatte ich dazu ja schon das DFG-Projekt Sprache in Verschwörungstheorien erwähnt. Können Sie vielleicht auch einmal vor diesem Hintergrund darauf eingehen, wie nun Ihr Forschungsgebiet mit der Betrachtung von Krisen zusammenzubringen ist und welche Rolle dabei die Korpuslinguistik, die wir ja auch erwähnt hatten, spielt?
1: Also Verschwörungstheorien sind jetzt, wenn man das da anknüpfen möchte, nicht Krisen an sich, aber man kann schon sagen, dass Verschwörungstheorien, wenn wir davon ausgehen, dass in Krisenzeiten bestehende Überzeugungen fraglich werden und dass Krisen einhergehen mit Unsicherheiten, als Symptom von Krisen begreifen lassen. Die Verschwörungstheorie stillt unser Bedürfnis nach zusammenhängenden Erzählungen, gibt Antworten auf Fragen wie, was hat zur Krise geführt, wer ist schuld an der Krise, und so bringt sie eigentlich Ordnung in die in Unordnung geratene Welt, wenn man so will. Wenn wir die Sprache in Verschwörungstheorien untersuchen, dann tun wir das unter dem Gesichtspunkt der Frage, mit welchen sprachlichen Mitteln wird verschwörungstheoretisches Wissen plausibilisiert. Das heißt, wir gehen der Frage nach, was macht Verschwörungstheorien eigentlich zustimmungsfähig. Dabei untersuchen wir nicht einzelne Verschwörungstheorien, sondern diverse verschwörungstheoretische Äußerungen aus ganz verschiedenen Themenfeldern wie Migration, Gesundheit, Klima aus unterschiedlichen gesellschaftspolitischen Bereichen und diese Äußerungen sammeln wir und wir fassen sie zusammen in sogenannten Corpora. Das sind große digitale Archive mit sprachlichen Daten unterschiedlichster Art. Wir reden von Textsorten, Reden, Flyer, Kommentare auf YouTube, Gruppenchats, Videos und weiteres mehr. Und um das Ganze verwalten und auswerten zu können, braucht es eben Tools. Und solche Tools, die stellt die Korpuslinguistik bereit.
0: Ja, das war jetzt im Grunde auch schon eine gute Einführung in die Praxis. Dann brauchen wir das gar nicht mehr unbedingt abklopfen. Da es in dieser Sendung ja jetzt konkret um die Betrachtung von Bildungs- und Hochschul- bzw. Wissenschaftskrisen geht, möchte ich mit Ihnen gerne noch einmal auf die Rezeption der aktuellen Hochschulpolitik in Deutschland betrachten. Diese findet häufig vor dem Hintergrund der mittlerweile 25 Jahre alten Bologna-Reform statt. Da Medien ja oft eine zuspitzende Rolle in angespannten Situationen einnehmen, habe ich mal ein paar Berichte durchstöbert und einige Schlagworte aus der Berichterstattung rund um das Thema herausgesucht. In einem Artikel der Welt zum Beispiel werden Begriffe wie prekär, unsicher, desaströs, Bildungsnotstand, Bildungskrise, alarmierend, versagend und Zersetzungsprozess und Katastrophe verwendet. In einem Artikel der Zeitschrift Forschung und Lehre wird im Zusammenhang mit der Bologna-Reform von Fachkräftemangel, Wettbewerbsfähigkeit, Einsparung und düsteren Aussichten gesprochen. Das sind jetzt natürlich nur ein paar kleine Schlaglichter, aber vielleicht können Sie hier einmal beispielhaft nachzeichnen, wie sich das weitere Vorgehen zur diskurslinguistischen Analyse gestalten würde. Sehen Sie hier bereits Anhaltspunkte oder Marker für eine Krise und fallen Ihnen möglicherweise Parallelen zum aktuellen Hochschulpakt in Hessen auf?
1: Wenn ich Ihre Beispiele mir vor Augen führe, dann klingt das ja schon nach einer dramatischen Situation, in der wir uns da gerade befinden würden. Wenn Sie bei mir Abschlussarbeit schreiben würden zum öffentlichen Diskurs über Bildungskrisen, wäre mein Tipp wahrscheinlich, also mit Blick auf Ihre Frage, wie geht es jetzt diskursanalytisch weiter, zunächst mal zeitgeschichtlich Phasen zu identifizieren, in denen vermehrt über bildungspolitische Themen gesprochen wurde. Und so ähnlich haben Sie das ja auch gemacht. Also zum Beispiel Diskurse über LehrerInnenmangel, über unzureichende Digitalisierung an Schulen oder PISA-Schocks und Ähnliches. Dann würde ich Ihnen vermutlich raten, sich auf ein oder zwei Diskursstränge zu konzentrieren und eben ein entsprechendes Korpus zu erstellen, das heißt Daten zu sammeln. Das ist unser empirisches Material. Wir arbeiten korpusbasiert, auf das wir unsere Analysen stützen. Das könnten bei Ihrem Beispiel sein, etwa Presseartikel, in denen über bildungspolitische Krisen berichtet wird. Und das haben Sie ja auch kursorisch schon getan. Jetzt wäre die Frage, wie Sie da methodisch vorgehen wollen. Wollen Sie eine Schlagwortanalyse machen? Interessieren Sie hyperbolische Metaphern? Da waren ja auch einige dabei, glaube ich. Wollen Sie untersuchen, wie bildungspolitische Maßnahmen sprachlich legitimiert wird? Das heißt, je nachdem, was das Erkenntnisinteresse ist, müsste man sich also überlegen, welche Arbeitsschritte zu tun wären, um dorthin zu kommen. Und das ist halt eigentlich im Grunde, glaube ich, auch in ganz vielen anderen Bereichen, ähnlich wie wissenschaftliches Arbeiten funktioniert. Dass düstere Aussichten prognostiziert werden, das war eins Ihrer Beispiele, lässt zumindest sprachlich auf einen typischen Krisendiskurs schließen, weil, das ist auch in anderen Untersuchungen, die wir durchgeführt haben, ein zentrales Ergebnis gewesen, egal um welches Thema es sich handelt, eine immer wiederkehrende Argumentation in Krisenzeiten ist, dass gesagt wird, es stehen schlechte Zeiten bevor, weshalb bestimmte Dinge getan werden müssten. Und dieses düstere Zukunftsszenario wird dabei häufig oft unterfüttert durch implizit bleibende Geschichtsvergleiche, die herausstellen, dass die Lage so schlimm wie noch nie sei. Und demnach habe man es, so funktioniert dann häufig die argumentative Analogie, in der aktuellen Situation mit einer in ihrer Dramatik noch nie dagewesenen Krise zu tun, weshalb bestimmte Dinge auch möglichst schnell getan werden müssten. Und das ist diese typische Implikation von Zeitdruck in Krisenzeiten.
0: Alles klar, vielen Dank. Und auch vielen Dank für die Tipps jetzt zum Vorgehen bei einer Hausarbeit. Vielleicht hört ja der ein oder andere Studierende diese Sendung auch und weiß dann, wie er geregelt vorgehen kann. Aber das gehört natürlich so oder so zum üblichen Vorgehen wissenschaftlicher Arbeit, wie Sie es ja auch schon genannt haben. Das macht man ja dann später letztlich auch in größerem Maßstab, dann wenn man in der Forschung arbeitet. Wir kommen dann damit aber auch schon so allmählich zum Ende unseres Interviews. Vorher würde ich aber gerne von Ihnen noch zwei Dinge wissen. Zum einen die Frage, welchen Mehrwert bietet jetzt die linguistische Diskursforschung in Debatten wie den hier betrachteten, aber wo hat sie vielleicht auch ihre Grenzen? Und zum anderen die abschließende Frage, würden Sie den aktuellen Zustand des hessischen Hochschulsystems vor dem Hintergrund des Hochschulpaktes bereits als Krise bezeichnen?
1: Ein Nutzen liegt vielleicht darin, dass linguistische Diskursanalyse uns befähigt zu reflektieren, wie beim Sprechen über Dinge eben diese Dinge als Wirklichkeit eigentlich erst hervorgebracht werden. Das ist ja eine der Grundthesen, die der Diskursanalyse zugrunde liegt. Außerdem wird dabei erkennbar, dass solche sprachlichen Wirklichkeitskonstruktionen, wie wir sagen, heterogen sind und ausgefochten werden, Gegenstand von sogenannten semantischen Kämpfen. Die werden verhandelt sprachlich, womit Diskursanalyse, wenn man sich das vor Augen führt, dass das so der Prozess ist der Wirklichkeitskonstruktion, eben auch zur Aufklärung darüber beiträgt, dass es nicht die eine Wirklichkeit gibt. Und damit ist linguistische Diskursanalyse in meinen Augen auch ein wichtiger Ansatz zur Demokratiebildung.
0: Ja, danke für Ihre Antwort und vielen Dank auch, dass Sie sich die Zeit genommen haben für das Interview. Damit endet unser Gespräch auch schon. Und ich darf mich noch einmal ganz herzlich bei Professor David Römer für die spannenden Einblicke in die linguistische Diskursforschung bedanken. Und wie es bei uns im Radio Tradition ist, haben Sie noch einen Songwunsch frei, den wir zum Abschluss des Interviews spielen.
1: Also passend zum Wetter vielleicht wünsche ich mir Miss Red von Kings of Convenience.
0: Das hören wir und dann sind wir gleich nach dem Song wieder da.
1: Vielen Dank.

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Heute mit der Sonderausgabe vom Aufbruch zum Einbruch, Krisen in Bildung und Forschung zwischen 68 und Hessischem Hochschulpakt. In einem Rückblick haben wir uns jetzt bisher vergangene Krisenmomente der Wissenschafts- und Hochschulgeschichte in Deutschland angeschaut. Konkret haben wir über die 68er-Bewegung, den Bologna-Prozess mitsamt seiner Folgen und den Kontroversen um den neuen Hessischen Hochschulpakt gesprochen. Im Interview mit Sprachwissenschaftler Professor David Römer haben wir zuletzt einen Einblick in die Praxis der Diskurslinguistik und die wissenschaftliche Betrachtung von Krisen erhalten. Doch wie so oft liegen Wissenschaft und Praxiswahrnehmung oft ein Stück auseinander. Wie Professor Römer vorhin schon angemerkt hatte, ist es nämlich ein wichtiger Unterschied, ob wir uns lediglich mit individuellen Wahrnehmungen beschäftigen oder ob wir kollektive Wissensbestände in den Blick nehmen. Hinzu kommt der Faktor Zeit. Hier ist die Frage, ob es sich beim betrachteten Gegenstand um eine alleinstehende Erscheinung handelt oder wiederkehrende sprachliche Muster zu verschiedenen Zeitpunkten auftreten. Ein guter erster Anlaufpunkt dafür sind meist Presseberichte, da sie üblicherweise gesellschaftliche und politische Kontroversen aufgreifen und sprachlich verhandeln. Genau das ist auch bei der hessischen Hochschulpolitik der Fall. Denn klar ist, dass der neue Hochschulpakt starke Veränderungen für das Wissenschaftssystem in Hessen mit sich bringt. Veränderungen, die zu Spannungen führen. So übertitelt das Hessische Ministerium für Wissenschaft und Forschung, Kunst und Kultur, kurz HMWK, seine Pressemeldung zum Hochschulpakt so: Planungssicherheit in finanziell herausfordernden Zeiten. Gleichzeitig heißt es in der parallel veröffentlichten Stellungnahme der Hochschulsenate: Innovationsbremse statt Zukunftsbooster. Während das HMWK mit seiner Formulierung also Sicherheit und Stabilität vermitteln will, prangern die von dieser Politik betroffenen Hochschulen die zu erwartenden finanziellen Einbußen an. Im Statement der Senate werden Einschnitte und Gefährdungen für Wohlstand und Wettbewerbsfähigkeit angemahnt. Auch würden sich die geplanten Budgetkürzungen, Zitat, über Jahrzehnte negativ auf den Forschungsstandort und auf die Wahrnehmung unseres verfassungsrechtlichen Auftrags auswirken. Mit Sätzen wie diesen wird ein recht düsteres Zukunftsszenario gezeichnet, was zumindest semantisch dem üblichen Hergang einer Krisenkonstruktion entspricht, wie wir es vorhin auch im Interview schon einmal besprochen haben. Dass sich die gegenüberstehenden Parteien im Kontext des Hochschulpaktes sprachlich stark voneinander abgrenzen, ist allerdings wenig verwunderlich. Umso wichtiger ist hier der Blick in die mediale Berichterstattung, doch auch hier finden sich schnell Elemente einer Krisenkonstruktion wieder. So heißt es in einem Artikel der Frankfurter Rundschau nach Abschluss des Hochschulpaktes im Juli: Nun wird es Einschnitte geben. Einzelne Studiengänge werden enden, hunderte Stellen werden unbesetzt bleiben. Das Ende von Forschung und Lehre in Hessen wird aber auch der neue Hochschulpakt nicht bedeuten. Auch hier finden sich wieder Negativszenarien für die Zukunft und es wird ein merklicher Umbruch mit weitreichenden Folgen beschrieben. Dabei finden sich Zuschreibungen wie diese nicht nur in der Berichterstattung über den Hochschulpakt wieder, auch in der allgemeinen Reflexion über Erfolg oder Misserfolg der Bologna-Reform existieren ähnliche semantische Muster und Schlagwörter. Denn nicht nur in Hessen, sondern auch im Rest von Europa sehen sich Hochschulen mit einer zunehmenden Sparpolitik konfrontiert. So lautet der Titel einer Ausgabe von Europa Weekly des deutsch-französischen Fernsehsenders Arte aus 2024: Sparzwang. Wie können Europas Unis gerettet werden? Sprachlich fügt sich diese Wortwahl gut in die Argumentationsmuster um den hessischen Hochschulpakt. Es wird ein Zwang artikuliert, der die Rettung aus einer krisenhaften, düsteren Situation erfordert. In diesem Zusammenhang verbindet auch ein Artikel der Zeitschrift Forschung und Lehre die Auswirkungen des Bologna-Prozesses mit düsteren Aussichten für die Wettbewerbsfähigkeit der deutschen Hochschulen durch Einsparungen und Fachkräftemangel. Ähnliche Begriffe und Argumentationsmuster finden sich auch in Berichten von ZDF und Deutschlandfunk wieder. Eine besonders markante Zuspitzung dazu habe ich in einem Meinungsbeitrag der Weltzeitung gefunden. Darin beschreibt die Autorin, dass mit dem Bologna-Prozess, Zitat, eine ganze Denkungsart auf

0: diese Weise zersetzt, ökonomisiert und inhaltlich ausgehöhlt wurde, was aber in der Gesamtlage der stattfindenden Bildungskrise nicht besonders stark auffalle. Weiter heißt es, seitdem das Regiment des anti-intellektuellen Wissenschaftsmanagements herrscht, wird die Aufgabe einer Universität allzu gern mit den Belangen eines Unternehmens verwechselt. Man könnte durchaus sagen, dass dieser Beitrag damit den Kern des öffentlichen Diskurses um das deutsche Hochschul- und Wissenschaftssystem zusammenfasst. Demnach drohe seit geraumer Zeit ein Kollaps mit katastrophalen Folgen für Politik und Gesellschaft. In das Repertoire der Krisenkonstruktion fällt dies allemal. Zudem bedienen sich alle beteiligten Parteien an der zuvor beschriebenen Krisensemantik, was darauf hindeutet, dass es zumindest eine gesellschaftsübergreifende Wahrnehmung dazu gibt. Doch so viel erst einmal zur allgemein angespannten Situation im hessischen, aber auch europäischen Hochschulsystem und der sprachlichen Verarbeitung in Medienberichten. Dabei ließen sich, zumindest auf den ersten Blick, bereits kleinere Indizien für eine sprachliche Krisenkonstruktion finden. Besonders markant war dabei im Unterton der formulierte Wunsch nach einem Systemwechsel, welcher Art auch immer, wahrzunehmen, was im Rahmen einer Krise noch einmal mit einem besonderen Lösungsdruck verbunden ist. Auch hat sich gezeigt, dass Krisen kein lokal beschränktes Phänomen sind, sondern weltweit, je nach gesellschaftlichem und kulturellem Kontext, unterschiedlich kommuniziert, bewertet und wahrgenommen werden. Ein Blick über den nationalen Tellerrand hinaus kann hier neue Perspektiven auf sprachliche Muster und Diskurse im Umgang mit Krisen eröffnen und dabei gleichzeitig eine Reflexion der lokalen Situation ermöglichen. Mit meiner zweiten Studiogästin möchte ich daher ein wenig die Perspektive über den europäischen Tellerrand hinaus erweitern. Professorin Angela Schrott leitet das Fachgebiet Romanistische Sprachwissenschaft am Institut für Romanistik an der Universität Kassel. Ihre Forschungsschwerpunkte liegen unter anderem in den Bereichen der Diskurslinguistik und der Analyse von Texten und Diskurstraditionen in Lateinamerika. Sie kann uns damit hoffentlich einen kleinen Einblick in die Unterschiede und Gemeinsamkeiten öffentlicher Krisendiskurse in Deutschland und Lateinamerika eröffnen. Hallo Frau Schrott, schön, dass ich auch Sie in dieser Sendung begrüßen darf.
1: Ja, hallo, ich freue mich auch, dass ich hier sein kann heute.
0: Frau Schott, jetzt sind Sie im Gegensatz zu Herrn Römer, den wir zuvor schon gehört haben, Romanistin. Können Sie uns kurz erklären, was Ihr Fachgebiet ausmacht und wie es sich von der germanistischen Sprachwissenschaft unterscheidet?
1: Ja, also ich denke, der erste auffällige Punkt ist natürlich, dass man sagt, Fachgebiet für romanische Sprachwissenschaft, das inkludiert ja eigentlich schon, es ist wohl mehr als eine romanische Sprache. Und in der Tat ist es so, dass mein Fachgebiet eben zwei Sprach- und Kulturräume vertritt, und zwar eben einmal den spanischen und den französischen Kulturraum. Das bedeutet natürlich, französischer Kulturraum, das ist nicht nur Frankreich, spanischer Kulturraum ist natürlich auch nicht nur Spanien. Ne? Das heißt, die Romanistik eröffnet hier schon auch Welten, und in meinem Fall ist es so, dass ich mich vor allem im Bereich der spanischsprachigen Welt umgetan habe und viele Kooperationen mit lateinamerikanischen Universitäten und Kollegen und Kolleginnen dort habe.
0: Dann können wir ja vielleicht einmal einsteigen, wie unterscheiden sich denn öffentliche oder wie unterscheidet sich der öffentliche Umgang mit Krisen in Lateinamerika und was nehmen Sie an Unterschieden oder Gemeinsamkeiten im Vergleich zu Deutschland wahr? Auch gernfalls bekannt im Kontext von bildungs- und hochschulpolitischen Debatten.
1: Ja, ich denke, starten wir mal mit den Gemeinsamkeiten. Eine Gemeinsamkeit ist beispielsweise der Vergleich zwischen dem von einer Krise betroffenen Gemeinwesen oder der Gemeinschaft mit einem Körper. Das ist etwas, da gibt es eine gelehrte Tradition, die geht auf die Antike zurück, dass eben ein Staat mit einem Körper verglichen wird. Da gibt es eben die Arme, die kräftig schaffen, es gibt den Kopf, der denkt und so weiter. Und wenn dieses Gemeinwesen irgendwie attackiert ist, ja, in Bedrängnis gerät, dann wird das eben mit einer Krankheit verglichen. Das ist eine Metapher, die sehr, sehr häufig ist, zum Beispiel im deutschen oder in europäischen Diskursen. Die findet man aber auch beispielsweise in den Krisendiskursen in Lateinamerika. Ne? Also ich denke, ein Punkt ist diese gelehrte Tradition, die wir seit der Antike haben. Ein zweiter Punkt ist aber sicher, dass der Vergleich mit dem Körper einfach wunderbar konkret und ausdrucksstark ist und sehr, sehr eingängig. Außerdem kann man den natürlich wunderbar weiterstimmen. Also der Körper ist irgendwie erkrankt, von außen ist da irgendwie ein böser Virus oder Bacillus eingedrungen. Jetzt braucht man irgendwie eine Kur, ein Arzt muss gerufen werden, eine Diagnose muss gestellt werden. Vorteil ist auch, krank wird man ja nicht durch eigene Schuld, sondern da kommt von außen etwas, ja, was auch den Vorteil hat, dass sozusagen die Verursachung der Krise nicht im Gemeinwesen selber liegt, sondern dass da irgendetwas von außen bedrohlich und schädigend eingedrungen ist, was natürlich in Krisensituationen auch mal ganz praktisch ist, denn man muss quasi nicht fragen, wo jetzt irgendwo die Verantwortung liegt. Das ist ein Metaphernfeld, ne, mit dem man wunderbar spielen kann und dass man fortspinnen kann und das sehr, sehr rekurrent ist, sehr, sehr beliebt, würde ich mal sagen, in Krisendiskursen nahezu global. Soweit mal zur Gemeinsamkeit. Unterschiede gibt es natürlich auch und das haben wir festgestellt, als wir uns mit einem argentinischen Krisendiskurs beschäftigt haben. Und zwar hat eine Mitarbeiterin von mir das am Beispiel Argentinien gemacht. Und wir haben natürlich auch gefunden, was man aus dem deutschen oder europäischen Krisendiskurs schon kennt. Wir haben aber auch etwas gefunden, was uns aus dem deutschen Krisendiskurs eben nicht bekannt ist. Man muss dazu sagen, dass das eine Wirtschaftskrise war, die auch in einem Konflikt entstanden ist mit den USA. Und in diesem Diskurs sind dann gewissermaßen Rivalitäten oder Verwerfungen eingegangen, die es eben zwischen Lateinamerika, Argentinien und auf der anderen Seite eben den USA gibt. Und es wurden eben Forderungen an Argentinien herangetragen und Argentinien sagte, das ist vollkommen ungerechtfertigt. Wir sind also ein redliches Land. Wir haben alles bezahlt, was wir bezahlen mussten. Also wenn man sich das dann in der Sache anschaut, ist das echt umstritten. Da braucht man dann quasi die Experten, die sagen, haben die wirklich alles bezahlt, ja oder nein. Aber uns geht es ja hier um die sprachliche Konstruktion. Und die sprachliche Konstruktion war, wir haben alles gegeben, was wir geben mussten und müssen uns jetzt wehren gegen einen übergriffigen großen Nachbarn aus dem Norden. Ne? Globaler Süden, globaler Norden, das spielte natürlich auch mit rein. Auch so ein bisschen diese Idee, werden wir jetzt behandelt wie eine Kolonie. Ne? Das lassen wir uns auf gar keinen Fall gefallen. Das heißt, da entsteht dann ein sehr selbstbewusster Diskurs, ja, wo es zum Beispiel dann heißt, aus der Wall Street werden Missiles nach Buenos Aires abgefeuert, sozusagen aus der Finanzwelt, aber wir wehren uns. Ne? Die argentinische Nation steht da wie ein Mann und ist da, was auch wichtig ist, Vorbild für ganz Lateinamerika. Das heißt, die haben diesen Krisendiskurs mehr oder weniger genutzt, so als Sprungbrett für eine Art Selbstbestätigung der argentinischen Nation. Ja, also wir sind mutig, wir sind einig und wir sind im Grunde Vorbild für Lateinamerika. Und es geht hier nicht um irgendwie eine lokale Auseinandersetzung, sondern wir verteidigen hier sozusagen unsere Autonomie und Werte, die uns und unseren lateinamerikanischen Nachbarn wichtig sind. Das ist, würde ich sagen, eine Funktionalisierung des Krisendiskurses oder eine Verbindung des Krisendiskurses mit einem nationalen Diskurs oder mit einem Diskurs, mit einem konfliktären Diskurs mit dem globalen Norden, was eine ziemlich einmalige Konstellation ist und natürlich hochinteressant im Vergleich mit dem deutschen Diskurs.
0: Jetzt hatten Sie ja vorhin vor der Sendung schon mal angemerkt, dass Sie im Bereich Bildung jetzt auch schon so ein paar neue Erkenntnisse aus Südamerika dazu mitgebracht hatten. Können Sie da vielleicht noch mal drauf eingehen?
1: Ja, also das ist jetzt natürlich etwas weniger, wie soll ich sagen, fundiert, denn eigentlich müsste ich sagen, okay, ich brauche erstmal ein Korpus als Archiv, das muss ich auswerten, aber natürlich gehen wir ja auch alle an diese Corpora mit bestimmten Hypothesen heran, ja, also zumindest sehr, sehr häufig. Und ich habe jetzt diese Woche genutzt, um mich da mal mit einer argentinischen Kollegin etwas auszutauschen und ich habe die Kollegin eben einfach gefragt, würdest du sagen, dass es eine Bildungskrise gibt? Und welche Argumentationsmuster kann man feststellen im öffentlichen argentinischen Diskurs? Und sie sagte, die eine Sache ist natürlich die Fakten, das sind massive Kürzungen. Na, es ist ja bekannt, dass Präsident Milei da einen sehr strikten Austeritätskurs fährt und dabei auch die Universitäten ziemlich ins Visier genommen hat. Das ist die eine Seite. Und die andere Seite, sagte sie, ist, dass eben die Kollegin ist Gabriela Leitern von der Universidad de San Martín, sagte mir, es gibt eben so bestimmte Muster, die darauf abzielen, die Universitäten als etwas darzustellen, was nicht effektiv ist, was nur Geld kostet. Na, also die Argentinier haben quasi nichts zu verschenken, dem Land geht es schlecht, es muss sparen. Und dann gibt es da sozusagen den universitären Bereich, der nicht wirklich produktiv ist. Das ist sozusagen der eine Vorwurf, also wenn man so will, ökonomischer. Der zweite Argumentationsstrang ist eine Art Lächerlichmachung der Universitäten, ne, indem dem zum Beispiel Titel von Projekten, die sich nicht erschließen oder die vielleicht wirklich ein bisschen erklärungsbedürftig klingen, als komisch und sonderbar und abwegig präsentiert werden, nach dem Motto, aha, dafür werden eure sauer verdienten Gelder, Steuergelder ausgegeben. Und das, denke ich mir, ist einfach ein Muster von populistischen Diskursen, die zielen darauf ab, eben die Reputation oder das Ansehen von Universitäten, von Professoren, Professorinnen zu mindern und in Frage zu stellen, was die arbeiten. Und ich habe dann meine Kollegin Gabriele Leiten auch gefragt, ja, welche Fächer werden denn da primär ins Visier genommen? Ne? Und da sagte sie, das ist ganz klar, das sind die Gesellschaftswissenschaften und die Geisteswissenschaften. Ne? Das sind sozusagen diejenigen, die da am heftigsten attackiert werden durch diese Strategien von, ja, sind ökonomisch nicht rentabel, kosten uns nur Geld, plus machen irgendwie komische Sachen, für die kein vernünftiger Mensch Geld ausgeben würde. Ne? Und ich denke mir, das wäre jetzt eine Hypothese, also das, was sie mir gesagt hat, das würde ich beispielsweise jetzt als Hypothese nehmen, wenn ich mir jetzt einen Korpus zusammenstellen würde, würde ich mal gucken, okay, ist das jetzt anekdotisch, ist das ein persönlicher Eindruck oder bestätigt sich das, wenn ich mir eben ein größeres Archiv, sprachliches Archiv anschaue und ich könnte mir vorstellen, dass es sich zum Teil bestätigt, aber sicherlich werden auch neue spannende Dinge auftreten. Das ist ja auch das Schöne an der Diskurslinguistik. Man hat bestimmte Hypothesen, aber die werden dann häufig vom sprachlichen Material über den Haufen geworfen und man lernt also auch viel Neues über öffentliche Diskurse, wo man dachte, man kennt sie eigentlich ganz gut.
0: Ja, das sind ja auf jeden Fall einige Argumentationsmuster, die wir hier auch irgendwo wiederfinden oder zumindest scheint es allgemein anschlussfähig zu sein, wenn man sich jetzt mal so in den breiten Pressebereich erstmal begibt. Dann danke ich auch Ihnen für die interessanten Einblicke in die lateinamerikanische Diskurslandschaft und wie schon bei unserem letzten Gast durfte sich natürlich auch Frau Schrott einen Song wünschen, deshalb hören wir nun den Titel, den Sie sich gewünscht haben.
1: Ich wünsche mir von Deep Purple Smoke on the Water.
0: Das ist ein Klassiker und damit gehen wir in den letzten Block und hören uns dann gleich beim Fazit wieder.

0: Wir sind damit auch schon fast am Ende dieser Sendung und haben jetzt einiges über die analytische Betrachtung von Krisen und ihre alltagspolitische Wahrnehmung erfahren. Ein Blick über den Tellerrand hat uns zudem Parallelen und Unterschiede von Krisendiskursen in verschiedenen Teilen der Welt aufgezeigt. Damit wird deutlich, dass Sprache nicht nur ein neutrales Mittel der Beschreibung ist, sondern einen entscheidenden Beitrag zur Formung politischer Realitäten leisten kann. Die Zuschreibung eines Ereignisses als Krise ist daher nicht bloß sprachliche Etikettierung, sondern kann gezielt instrumentalisiert werden, um politische Interessen zu stützen oder bestimmte gesellschaftliche Reaktionen hervorzurufen. Zugleich zeigt sich, dass die Wahrnehmung dessen, was als Krise gilt, sehr unterschiedlich ausfallen kann, je nachdem, ob wir auf kollektive Diskurse oder auf individuelle Erfahrungen blicken. Gerade in dieser Differenz zwischen öffentlicher Deutung und persönlicher Betroffenheit liegt ein wesentlicher Schlüssel zum Verständnis der Dynamiken von Krisendiskursen. Eine wissenschaftliche Analyse eröffnet hier nicht nur die Möglichkeit, Muster und Instrumentalisierungen sichtbar zu machen, sondern liefert auch ein tieferes Verständnis dafür, welche Konsequenzen mit der Deklaration eines Zustands als Krise verbunden sein können. Sie schärft damit den Blick für die politische und gesellschaftliche Relevanz solcher Zuschreibungen und hilft, ihre Tragweite besser einzuordnen. Am Schluss bleibt nun aber die Frage: Befinden wir uns in Hessen in einer Bildungskrise? Eine klare Antwort darauf lässt sich wie immer nicht unbedingt ausmachen und hängt, wie gesagt, von vielen Faktoren ab. Dazu kommt auch immer die subjektive Wahrnehmung der einzelnen betroffenen Menschen. Anstatt diese Frage nun also selbst abschließend zu beantworten, habe ich einfach mal zwei Menschen dazu befragt, die unmittelbar von den Auswirkungen des neuen Hochschulpakts betroffen sind, und hier sind ihre Antworten.
1: Ich bin Maxi und bin studentische Hilfskraft an der Universität Kassel. Angesichts des neuen Hochschulpaktes sehe ich in Hessen das Wissenschafts- und Forschungssystem sehr in Gefahr. Ich glaube nicht, dass wir aktuell schon in einer Krise stecken, sondern dass wir gerade den Beginn davon erleben und sich die konkreten Auswirkungen dieser Sparpolitik in den nächsten 5 bis 10 Jahren sehr deutlich zeigen werden. Gerade was das Thema Kürzungen an den Hochschulen, Stellenstreichungen, studentische Hilfskräfte betrifft. Und gleichzeitig eine deutliche Verschärfung der Ungleichheit, was Fördermittel angeht.
2: Ich bin Janine und ich bin wissenschaftliche Mitarbeiterin an der Universität Kassel. Durch die Unterzeichnung des neuen Hessischen Hochschulpaktes kommt es halt zu extremen Einsparungen, vor allem auch im Personalwesen, was bedeutet, dass sich im Endeffekt die ganze Ausrichtung von verschiedenen Hochschulen dadurch ändern wird. Denn wo Personalkosten eingespart werden, kann eventuell auch die Qualität der Lehre darunter leiden oder zumindest die Vielfalt, weil einfach Personen fehlen werden. Die aktuelle Lage würde ich persönlich schon als Krise bezeichnen, aus dem ganz simplen Grund, dass wieder bei der Bildung eingespart wird. Seit Jahren haben wir das Problem, dass unsere Bildung nicht sehr gut ist und stattdessen, dass man da mehr investiert, wird an dieser Stelle jetzt noch weiter gespart.
0: Diese beiden Erfahrungsberichte zeigen uns nochmal sehr anschaulich, dass sehr viel Spannung im hessischen Hochschulsystem herrscht, gerade deshalb, weil der hessische Hochschulpakt so große Einschnitte mit sich bringt. Die beiden Berichte decken sich dabei durchaus mit dem, was wir auch schon aus der Medienberichterstattung herausgefiltert haben und passen zumindest zu den Krisenszenarien, die dabei aufgemacht wurden. Ob wir jetzt aber abschließend von einer Krise sprechen können oder nicht, das bleibt vermutlich trotzdem jedem selbst überlassen. Diese Frage lasse ich also für Sie und euch offen, aber die Frage ist auch, ob es nicht vielleicht viel wichtiger ist zu überlegen, was es genau für uns bedeutet, wenn wir jetzt von einer Krise sprechen. Sich ein eigenes Bild zu diesem Themenkomplex zu machen, sollte aber nach dieser Sendung jetzt vielleicht etwas leichter fallen. Und mit diesen Worten verabschiede ich mich. Ich bedanke mich beim Team des Freien Radios Kassel für die Bereitstellung des Studios und der Produktionsinfrastruktur und dabei ganz besonders Frank, der mich bei der Planung der Aufnahme tatkräftig unterstützt hat. Vielen Dank auch nochmal an meine Gäste für ihre aufschlussreichen Beiträge und danke an alle O-TongeberInnen. Diese Sendung ist auch als Upload auf dem Hear This-Account des Campus Radios Kassel und auf der Homepage des Campus Radios zu finden. Mein Name ist Jasper Karschnier, auf Wiedersehen und bis gleich.

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0: Ihr sagt, ihr macht doch schon so viel, ist das denn nicht genug?
1: Deiner Studie hat sich das Bildungsniveau deutlich verschlechtert.
0: Geht mit kleinen Erfolgen an, aber kein Fehler zu.
2: Dreimal mehr Lehrkräfte haben im letzten Jahr den Dienst quittiert.
0: Geschickt auf Länder und Kommunen und auf die Leute.
1: Klassenräume, die kaputt sind.
0: Mit den Methoden von gestern begrabt ihr morgen schon heute.
3: Tausende junge Menschen verlassen immer noch jedes Jahr die Schule.

0: Hallo und guten Abend. Ihr habt wieder völlig richtig das Freie Radio Kassel eingeschaltet. Hier gibt es jetzt eine Stunde lang Handmade Classics, also Ausschnitte einer unseres leider in 2016 verstorbenen Moderators Carsten Wagner, Cap K. Heute aus seiner Sendung, die ursprünglich am 28. Januar 2009 lief. Danach gibt es ab 20 Uhr eine neue Ausgabe Handmade mit mir, seiner Schwester Katrin am Mikrofon und der gewohnt wilden Musikmischung, die ihr von Handmade kennt. Also bleibt dran, hier bei uns auf 105,8 im Freien Radio Kassel. Und jetzt geht's weiter mit Carsten, Cap K.
1: Und hier ist immer noch das Freie Radio Kassel mit der Sendung Handmade. Ja, heute mal in Deutsch nur. Jetzt eine Dame, die ist leider auch verstorben bereits. War befreundet mit dem Keyboarder von Spliff aus Berlin, in Berlin. Die Cosa Rosa nannte sich das Projekt und die Dame heißt Rosa Precht. Und hier hören wir sie nochmal mit ihrem großen Hit damals. Einen davon. Der erste war Rosa auf Hawaii. Eigentlich nur Melodie gesungen. Ohne Text. Wenn ihr es hört, ihr würdet es kennen. Genauso wahrscheinlich dieses Werk noch. Puppe kaputt. Ja, da war sie. Kaputt, die Puppe.

0: Theater ist sie nochmal gewesen. Die Cosa Rosa, beziehungsweise Rosa Precht mit Puppe kaputt aus dem dritten Album damals. Es war kurzzeitig, gab es das Ganze mal auf CD. Jetzt natürlich schon wieder nicht mehr. Und im Moment im Studio mit mir zusammen ein lieber Kollege. Hallo, grüß dich.
1: Hallo, Kepke.
0: Ja.
1: Du seist gegrüßet.
0: Genau. Der Mann von Magic Moment. Einer davon.
1: Einer.
0: Der uns immer einen magischen Moment beschert hier, so wie letzte Woche auch.
1: Ja, letzte Woche Carly Simon. Ich hoffe, alle haben es gehört, oder?
0: Ja, war ich zum Beispiel. In der Wiederholung dann nochmal. Ruhe dann. War echt gut, war alles dabei.
1: Ja, ja. Ja, nee, hinterher habe ich dann gedacht, den hättest du auch noch bringen können. Wie das meistens so ist, dann auf einmal taucht noch irgendwo eine CD auf, wo man sagt, mein Gott, da wollte ich auch noch was von spielen. Aber wir haben ja noch magische Momente in Zukunft und von daher denke ich mal, es wird sich die Gelegenheit ergeben.
0: Ja, aber auf jeden Fall. Das ist der Kollege Rainer, ja, und sonst keiner. Auch eine samtene Stimme im Radio.
1: Eine samtene Stimme, ja.
0: Ja,
1: jetzt muss ja wir üben ja täglich, also von daher.
0: Genau. Jetzt kommt eine schöne lange Version von einem Lied, welches ihr auch mitklatschen, singen, tanzen könnt zu Hause. Extra bereit. Sie waren vor einiger Zeit erst im Musiktheater in Kassel und natürlich darf das Lied dann immer nicht fehlen. Hier ist es. Summt's mit, tanzt mit oder klatscht wie auch immer das Fliegerlied. Yeah!

Ja, voll ausgespielt. Die Maxi-Version von Flieger, grüß mir die Sonne. Im Original von Hans Albers damals, wer es nicht weiß. Auch sehr interessant, die Version. Vielleicht finde ich sie sogar noch. Mal gucken. Wir werfen wieder unseren Computer an. Der hat aber irgendwie heute die Angewohnheit, erstmal so einen kleinen Witt zu senden und dann das Lied. Ich mache das gerade mal vor. Das nervt ein bisschen, aber na gut. Ja, da war er wieder. Und wäre nicht das Freie Radio Kassel, wenn alles funktionieren würde. Und hier ist eine Dame, die war heute noch gar nicht in der Sendung und das geht ja nun gar nicht. Das ist die Nena. Das war ihr letzter großer Hit mit der alten Originalband praktisch. Carlo Karg ist auch schon nicht mehr unter uns. Mann, ich mein Gott, wer da alles schon den Löffel weggeschmissen hat, das ist ja unglaublich. Und ja, so eine Band kriegt sich wohl nie wieder, weil das hat damals super geklungen. Hier ist Engel der Nacht, die letzte große Single. Nee, nee.

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2: Ja, also hat denn sowas hier eingelegt? Das kann man doch nur wirklich nicht bringen, gell? Also irgendwo hört's doch mal. Ja, in diesen Zeiten gibt es noch nicht mal mehr auf der Bank Geld, aber es gab in den 80ern gab's das noch und das haben dann welche besungen, die es heute auch noch gibt, eine völlig andere Bandbesetzung. Und hier ist noch das Original aus Österreich, nämlich die erste allgemeine Verunsicherung und der Baba-Banküberfall.
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Ja, auch ganz irre Vögel waren das, ne? Und sind es auch immer noch, die erste allgemeine Verunsicherung. Und wenn man dann erfolgreich die Bank überfallen hat, dann könnte man zum Beispiel auf die Bahamas fliegen. Machen wir einfach mal mit dem Udo, ne?

Unser Udo, der Lindenberg, mit Reggie Maggie war das, aus dem Album Galaxo Gang. In der dritten Stunde bei Handmade. Im Freien Radio Kassel. Nun nochmal, das erste Mal heute in der Sendung, aber es muss natürlich auch mit bei. Wenn wir schon deutsch bleiben sind hier, ja, heute mal, dann gehören sie auf jeden Fall dazu. Eine der besten Ostbands, die wir hatten. Zumindest mit der Singstimme von Tamara Danz, die leider auch nicht mehr unter uns weilt. Mittlerweile treten Silly ja wieder auf mit neuer Sängerin. Hier aus dem letzten Album noch mit ihr, das hieß Paradies. Und wir hören Silly mit Wo bist du? Ein wunderbarer Titel.

Ihr seid immer noch zu Gast bei Sehr in der, bei der Sendung Handmade, ja. Die ihren Namen dadurch bekommen hat, weil wir hier eben handgespielte Musik bringen. Von Leuten, die noch selbst eine Gitarre halten können und auch bedienen können und auch ein Schlagzeug noch betrommeln können. Richtige Musikanten aus allen Bereichen. Ja, und im nächsten Lied gehen viele Grüße an den Jojo. Hier ist Achim Reichel und seine Fledermaus.

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Achim Reichel und Fledermaus, ganz genau. Wie kriegen wir da jetzt die Kurve zum nächsten Lied? Ah ja, Fledermaus, Vampir und so und Bela B. Ja, schon sind wir bei den Ärzten, genau. Geht doch. Vorhin hatten wir ein Lied, das hat der Bela gesungen und jetzt lassen wir nochmal den Farin ran. Ein schönes altes Ding von ihnen, ein lustiges. Hier ist Roter Minirock, die Ärzte.

Ja, ein lustiges Liedchen, gell? Der Müsli-Man von Bab war das, ja. Als nächstes eine Coverversion. Im Original von Sailor, nämlich La Cumbia. Daraus hat dann irgendwann das Schauorchester Ungelenk eine schöne Version gemacht. Da heißt das Ganze dann, ist noch rum da. Das hören wir uns jetzt mal an.

Hubert K. und Sternhimmel, die zweite Erfolgssingle von damals, Leipzig ein, Leipzig und jetzt nochmal Ideal. Lass mal nochmal die Annette singen, nämlich aus dem Album, was es nicht auf CD gibt, aus Binu, das Lied Keine Heimat.

das waren 3 Stunden Musiktherapie mit Cap K. Ein bunter deutscher Musikmix. Schöner Strauß. Gebunden für euch. Ich hoffe, es hat Spaß gemacht.

dann lasst uns wieder zusammenkommen am nächsten Mittwoch um 18 Uhr. Die Wiederholung gibt's immer donnerstags um 10 Uhr, Kassel. Und beim OKW sind wir 20 Uhr zu Gast. Arrivederci, sagt der Captain Kelly für heute.

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1: Hallihallo, guten Abend bei Handmade hier an eurem freien Radio Kassel. Am Mikrofon wie immer Katrin Wagner. Und ich bringe euch wieder die bunte und lustige Stunde Handmade Mischmasch, den ihr kennt und hoffentlich auch mögt. Lasst euch wie immer überraschen, was es heute so alles gibt. Ich habe ein paar Neuvorstellungen, ich habe ein paar Konzerttipps, ganz viele alte Sachen gibt es auch. Los geht's nach dem Intro gleich mal mit einer Neuvorstellung, nämlich mit dem Titel I Played the Fool. Der stammt von REM-Sänger Michael Stipe, zusammen mit Andrew Watt aufgenommen. Und das ist der Titelsong der Fernsehserie Rooster. War zwar nie so ein richtiger REM-Fan, aber den Titel finde ich toll. Deswegen gleich nach dem Intro für euch, I Played the Fool. Viel Spaß!

Das war der Song I Played the Fool von R.E.M.-Sänger Michael Stipe zusammen mit Andrew Watt. Das Lied ist der Titelsong der TV-Serie Rooster. Ist, glaube ich, hier in Deutschland noch gar nicht gestartet, aber im amerikanischen HBO zu sehen. Großartige, lustige Serie aus der Feder von Bill Lawrence, der hat unter anderem ja auch Scrubs geschrieben und Ted Lasso. Und in der Hauptrolle der wunderbare Steve Carell. Kann ich euch nur sehr empfehlen und dazu eben dieser wunderbar passende Titelsong mit der unverkennbaren Stimme von Michael Stipe.

Die nächste Band ist eine derer, die auch in 25 Jahre Handmade gehört hätten. Meine Jubiläumssendungen, beziehungsweise in die lange Handmade-Nacht, die ihr momentan immer mittwochs von Mitternacht anhören könnt, bis Donnerstagmorgens um 6. Da feiern wir nochmal das große Jubiläum. Und ich habe fast alles untergekriegt, was ich in diese Jubiläumsfeier kriegen wollte. Aber zwei, drei Bands haben es leider doch nicht mehr reingeschafft. Obwohl sie das verdient hätten und obwohl wir damit immer viel, viel Spaß live hatten. Und eine davon hören wir jetzt, nämlich Show Waddy Waddy. Das Ganze allerdings aus einem traurigen Anlass, denn eines der Gründungsmitglieder, der Trevor Oakes, ist vor kurzem verstorben. Auch den haben wir öfters mal live bewundern können mit der Band zusammen. In den 90ern, da haben sie auf den ganzen Oldie-Festivals gespielt, zusammen mit unseren Sailor-Jungs. Deswegen jetzt hier nochmal der größte Hit von den Waddies, wie man sie da immer genannt hat in diesen Kreisen. Show Waddy Waddy mit Under the Moon of Love. Rest in Peace, Trevor.

Promise Her the Moon. Das waren für euch Mr. Big von ihrem Album Bump Ahead aus 1993. Ihr seid hier völlig richtig bei Handmade im Freien Radio Kassel auf 105,8. Am Mikrofon Katrin Wagner für euch, das bin ich. Und jetzt gebe ich das Mikro ab an Sir Richard Starkey alias Ringo Starr. Der hat mit stolzen 85 Jahren sein 22. Studioalbum rausgebracht. Das heißt Long Long Road, frisch erschienen am 24. April. Und wir hören mal rein in seine erste Single daraus. Der Titel heißt It's Been Too Long. Und das kann man bei einem Original-Beatle natürlich immer sagen.

Das war für euch Sheila and B Devotion mit Spacer. Großer Disco-Klassiker. Da habe ich mal wieder tief reingegriffen in Carstens Sammlung. Denn der war ja in den 80ern DJ im New England in Fuldatal-Iringshausen und hat da natürlich auch solche Klassiker immer aufgelegt. Außerdem spielen wir euch in Handmade ja immer wieder gerne Originale, die später mal durch seltsame Coversongs verhunzt wurden. Hieraus wurde zum Beispiel später mal gemacht Crying at the Discotheque. Und vielleicht wusstet ihr ja da draußen gar nicht, dass das basiert auf Spacer von Sheila and B Devotion. Unser Motto hier in Handmade: Es gibt so viel gute Musik, es muss sie nur jemand spielen. Außerdem wird hier nichts gekürzt, nichts zerschnibbelt. Und im Zweifelsfall gibt's immer eher das Original als die Coverversion.

0: aber dafür in die Stadthalle Baunatal. Und das Ganze schon am Freitag, 8. Mai, 20 Uhr geht's los. Regelmäßige Handmade-Hörer werden wissen, wie sehr ich euch die Jungs ans Herz lege hier. Ihr werdet es auf keinen Fall bereuen, die mal live zu sehen. Drei großartige Ausnahmemusiker. Sie haben viele Hits im Gepäck von den Bands, aus denen sie stammen. Pete Lincoln war unter anderem bei Sailor, bei The Sweet und Wilson kennt ihr als Stimme von 10cc, da war er viele Jahre dabei. Und Peter Howarth ist eine Coverband, sie haben auch viel tolles eigenes Material. Das Ganze dargeboten in wunderbaren, besonderen Akustikversionen. Und um euch das Ganze nochmal näher zu bringen, hören wir jetzt mal rein in ihr aktuelles Album Now and Then. Darauf zu hören 10 Coverversionen von bekannten Hits, aber auch einige Frontman-eigene brandneue Titel. So zum Beispiel den nächsten, Don't Fade Away. Darin erklärt uns Pete Lincoln, wie das ist, wenn man gerne alte Fotos anguckt und hofft, dass die und die zugehörigen Erinnerungen nicht verblassen. Und brandneue Erinnerungen könnt ihr wie gesagt machen am kommenden Freitag, den 8. Mai in der Stadthalle Baunatal. 20 Uhr geht's los. Schaut sie euch unbedingt an, die Frontman.
1: Hi Katrin, it's Pete Lincoln here. I just wanted to send you a message of congratulations for the 25th anniversary of Handmade on Friars Radio Castle. I remember all those years ago when your brother Carsten and you started this project, and I'm sure Carsten would be very proud to know that it's reached the grand old age of 25. 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

Es war für euch Iggy Pop mit dem Titel Real Wild Child in Klammern Wild One. Ja, und das ist ja so eine ungelöste musikalische Frage. Wer ist denn hier jetzt wirklich The Wild One? Denn auch Susi Quattro hat das von sich behauptet. Der Titel, mit dem ihre Live-Shows immer losgehen. Ja, könnt ihr euch ja mal überlegen, wer für euch der echt wildere Typ ist. Susi oder Iggy. Auf jeden Fall hören wir Frau Quattro jetzt auch gleich mal mit diesem Hit. Und danach gibt's gleich noch etwas Brandneues von ihr. Denn sie hat zusammen mit dem großartigen Alice Cooper einen Titel veröffentlicht. Frisch erschienen vor einigen Wochen, der Titel Kick Out the Jams. Und davor The Wild One.

Das war für euch Susi Quattro featuring Alice Cooper mit dem Titel Kick Out the Jams. Ja, wie gewohnt rockig, auch im Alter noch, die gute Susi. Davon müssen wir uns jetzt hier erstmal erholen. Ein paar ruhigere Klänge, ab ins Mittelalter geht's mit den wunderbaren Blackmore's Night. Der Titel heißt Home Again.

Blame It on the Soft Spot. Das waren für euch Sailor von ihrem Debütalbum aus 1974. Ja, der folgende Titel von Billy Joel bräuchte in der aktuellen politischen Lage mal wieder ein Update. Da könnte er eigentlich mal so 5 bis 10 bis 100 neue Strophen schreiben. Würde immer noch gut passen, da die ganze Welthistorie mal kurz zusammengefasst. In We Didn't Start the Fire.

Punktlandung mit Dion und seiner Runaround Sue. Das war's mit der heutigen Handmade-Ausgabe. Vielen lieben Dank fürs Einschalten. In 2 Wochen geht's hier weiter mit Handmade und bis dahin sage ich Tschüss, Ahoi und bis bald. Eure Katrin.

Guten Abend, liebe Hörerinnen und Hörer. Hier ist wieder einmal das Tanzparkett mit einer Stunde Musik von Original-Schellackplatten. Und dazu begrüßen Sie Michael Rolf an der Technik und hier am Mikrofon Peter Michael. Heute gibt es italienische Swing-, Jazz- und Tanzmusik der Jahre 1936 bis 1945. Und beginnt wollen wir gleich mit einer Aufnahme, die der Pianist Semprini mit seinem Orchester Ritmo Melodica gemacht hat, und zwar für die Firma Phonit. Wir hören zuerst die Titel Tristezze di St. Louis. Das ist nichts anderes als der alte St. Louis Blues von W.C. Handy. Und die Rückseite heißt hier Illusione auf dem Etikett. Dahinter verbirgt sich der amerikanische Schlager Deep Purple. Und auf beiden Seiten hören wir dem Sänger Natalino Otto. Beide sind in Mailand 1936 oder 37 entstanden. Genauer können wir es hier leider nicht angeben.

Das waren der St. Louis Blues und danach Deep Purple mit Semprini und seinem Orchester Ritmo Melodica und dem Sänger Natalino Otto. Und jetzt kommen wir zum Orchestra Cetra unter der Leitung von Maestro Pippo Barzizza. Der Titel, den wir spielen, heißt Io sono Allegro. Diese Aufnahme ist in Turin am 26. April des Jahres 1937 entstanden.

Das war das Orchester Cetra unter der Leitung von Maestro Pippo Bazizza und der Titel hieß Io Sono Allegro. Interessanterweise ist diese Aufnahme nicht auf der Firma Cetra erschienen, sondern auf Parlophon. Aber, wie man vielleicht weiß, Parlophon und die Staatsfirma Cetra wurden im selben Hause gepresst und auch die Aufnahmen fanden im selben Studio statt. Die haben sehr eng zusammengearbeitet. Jetzt kommen wir zum Orchestra de Ballo dell'EA, nämlich des italienischen Staatsrundfunks des EA. Und diese Band ist unter der Direktion von Maestro Angelini und der war sehr populär, der hat sehr viele Platten in Italien gemacht. Und wir hören zuerst mal Perché, das ist nichts anderes als der Cole Porter-Titel La For Sale. Der ist in Turin am 10. Februar 1939 entstanden. Die Rückseite, das ist eine italienische Eigenkomposition, die heißt Forse mal Più. Vom 10. bis 13. Februar, also vielleicht in derselben Sitzung, vielleicht kurz danach aufgenommen, ebenfalls in Turin. Und die Sängerin, die wir auf beiden Seiten hören, heißt Nini Serena.

Das war das Orchestra da Ballo de Lea unter der Leitung von Maestro Angelini und die Sängerin hieß Nini Serena. Und jetzt kommen wir zu einer Aufnahme vom 1. Mai 1939, die in Mailand entstanden ist. Wir hören Emre Stelli e la sua Jazz Orchestra mit dem Titel L'Abito Blu.

Das war das Jazzorchester von M. Restelli und dem Titel L'Abito Blu. Und jetzt kommen wir wieder zum Orchester des Maestro Angelini, der, wie ja schon gesagt, beim italienischen Staatsrundfunk, dem EJA, engagiert war und dessen Orchester auch unter diesem Namen firmiert. Wir hören zuerst den US-Titel Swing High, Swing Low, Swing Su, Swing Giu, hier der italienische, die italienische Übersetzung. Und die Rückseite bringt uns einen Schlager, Tu mai portato il sole. Hier singt eine Dame namens Lina Termini und beide sind in Turin zwischen dem 13. und 15. Juni 1939 entstanden.

Das waren die Titel Swing High, Swing Low und Tu Mai Portato il Sole mit der Sängerin Dina Termini und dem Orchester unter Leitung von Maestro Angelini. Und für diejenigen, die jetzt gerade zwischenzeitlich erst eingeschaltet haben, hier ist das Freie Radio Kassel. Unsere Sendung heißt Tanzparkett und wir spielen heute italienische Tanzmusik und zwar von Original-Schellackplatten. Wir kommen jetzt zu einem Orchester unter Doppelleitung. Von dem einen Bandleader haben wir schon eine Platte gehört. Das ist nämlich der Pianist Semprini. Und hier ist noch der Akkordeonspieler Gorni Kramer mit dabei. Die leiten das Orchester zusammen. Und

Beide Titel sind jeweils im Medley gespielt. Zuerst hören wir Stardust und Solitude und auf der Rückseite dann Jeepers Creepers und nochmal Swing High, Swing Low. Die beiden sind für Phonit in Mailand im September 1939 entstanden.

Das war das Orchester Semprini Cramer mit den Titeln Stardust und Solitude im Medley und danach Jeepers Creepers und Swing High, Swing Low. Und jetzt kommen wir wieder zum Maestro Angelini. Hier auf Cetra leitet er diesmal das Orchestra della Canzone, also nicht vom EHA, sondern das Orchestra della Canzone. Und wir befinden uns jetzt im Mai 1941. Die Aufnahme ist in Turin entstanden und bringt uns zuerst die Serenata Alaba. Das ist nichts anderes als Frankie Carls Komposition Sunrise Serenade, die durch Glenn Miller ja weltberühmt wurde. Und auf der Rückseite Sala Rosa, das ist auch ein amerikanischer Titel, ein sehr populärer, nämlich Rose Room.

Das war Maestro Angelini mit den Titeln Sunrise Serenade und Rose Room. Und jetzt kommen wir zum Orchester del Microfono unter der Leitung von Dino Olivieri. Der war ja auch ein sehr bekannter Komponist, hat aber auch viele Jahre ein sehr populäres Tanzorchester in Italien geleitet. Aufgenommen hat er hier für La Voce della Padrona, also für die italienische Branche von His Master's Voice. Und zwar in Mailand im September 1941 ist der erste Titel entstanden, Ritmando sotto l'ombrella. Und die Rückseite, das langsame, besinnliche Nebbia, der Nebel würde das wohl übersetzt heißen, da wusste es der Diskograf auch etwas präziser. Das ist am 5. Dezember 1941 natürlich auch in Mailand entstanden.

Das war das Orchester von Dino Olivieri und die Titel hießen Ritmando sotto l'ombrella und Nebbia. Und der Sänger, der Name sei hier noch nachgetragen, das war Bruno Palesi. Und jetzt kommen wir nochmal zum Orchestra della Canzone unter Leitung von Maestro Angelini. Und wir hören zuerst den Titel Bianco e Nero. Das ist nichts anderes als die Basie Durham-Komposition Every Tap. Und die Rückseite, das ist wieder eine italienische Eigenkomposition, die heißt Il Ballo Zoppo. Und diese beiden Titel sind in Bologna aufgenommen, und zwar am 16. Januar 1943.

Liebe Freunde, das war's fast schon wieder. Wir verabschieden uns, Michael Rolf und Peter Michael. Wir haben noch einen Titel, das bekannte In the Mood, auch im Miller-Arrangement, aber mit leicht abgeänderter Solistik. Giragioli spielt mit seinem Orchester. Mailand, 30. Oktober 1945 ist das Aufnahmedatum.

Hallo, schön, dass ihr wieder eingeschaltet habt. Wir sind wieder zurück aus den Semesterferien. Mein Name ist Patricia und ich bin heute für euch am Start.

Stellt euch Musik vor, die sofort gut. Stellt euch Musik vor, die sofort gute Laune macht, die leicht ist, schnell, irgendwie voller Energie und bei der man das Gefühl hat, da steckt Bewegung drin. Wer könnte solche Musik komponiert haben? Vielleicht jemand, der viel unterwegs war. Jemand, der unterschiedliche Eindrücke gesammelt hat und genau das in seiner Musik dargestellt hat.

Felix Mendelssohn Bartholdy ist einer der bedeutendsten Komponisten der Romantik. Er wurde im Jahr 1809 in Hamburg geboren und komponierte bereits in jungen Jahren eigene Werke, wie zum Beispiel das Oktett in S-Dur für Streichinstrumente. Wir hören mal in das Oktett rein.

0: Wie man hört, klingt seine Musik oft lebendig, elegant und voller Bewegung. Aber warum sprechen wir heute über ihn? Ich verrate euch ein Geheimnis. Genau heute, nicht dieses Jahr, sondern im Jahr 1833, ist ein besonderes musikalisches Ereignis passiert. Am 13. Mai 1833 wurde Mendelssohns berühmte italienische Symphonie zum ersten Mal aufgeführt. Ich habe ein Interview mit unserem Dozenten, Herrn Dr. Fürbeth, einem Musikwissenschaftler, geführt, damit wir mehr über Mendelssohn und seine italienische Symphonie erfahren dürfen.
1: Vielen lieben Dank, dass Sie sich die Zeit genommen haben. Wie schon erwähnt, unser Thema ist heute Felix Mendelssohn und seine italienische Symphonie. Meine erste Frage lautet: Warum gilt die italienische Symphonie eigentlich als eines der bekanntesten Werke von Mendelssohn?
2: Die italienische Symphonie verdankt ihrer Beliebtheit sehr wahrscheinlich zwei Phänomenen. Zum einen ist es natürlich das Sujet, also die Beziehung zu Italien, die traditionsgemäß sehr, sehr anziehend wirkt. Also die Auseinandersetzung mit italienischen Sujets, italienischen Themen, Gegenständen in der mitteleuropäischen Kunst hat eine große Tradition. Man denkt auch schon an die Literatur, die italienische Reise Goethes, die Kunstreisen Winckelmanns im späten 18. Jahrhundert haben ja den Grundstein für diese Italienbegeisterung gelegt. Also Italien war immer das Land der Utopie. Das berühmte Gedicht Goethes, kennst du das Land, wo die Zitronen blühen? Und das ist ja bis heute eigentlich in Deutschland ungebrochen so. Also wenn man zum Beispiel einen großen Bogen schlägt, ist es ja bis heute so, dass auch Italien das beliebteste Urlaubsziel nach wie vor der Deutschen ist. Also man sieht, dass da unterirdisch eine Tradition bis auf den heutigen Tag zu sehen ist. Der zweite Punkt liegt sicherlich daran, dass das Werk sehr, sehr frisch und hell wirkt. Also die typische A-Dur-Tonart, die häufig auch als Frühlingstonart bezeichnet wird. Das hat sicherlich auch einen typischen A-Dur-Charakter, musikalisch auch in der Themenbildung und so weiter, sehr stark verbunden auch durchaus mit Liedkompositionen in der deutschen Romantik, die sich mit dem Frühling auseinandersetzen, auch wenn das kein explizites Frühlingsthema ist, aber vom musikalischen Charakter sehr offen, sehr frei und durchaus in der musikalischen Faktur artifiziell, aber nicht vertrackt, kompliziert, also von daher auch ansprechend für ein Publikum, das jetzt nicht zu intensiv mit, sagen wir mal, internen Problemstellungen der Kompositionsgeschichte des 19. Jahrhunderts belastet ist. Ja.
1: Okay, und was hat Mendelssohn auch so mit Italien verbunden? War er schon mal dort? Also beziehungsweise hat er da mal seine Reise auch gemacht? Oder hat er mal so italienische Freunde, Bekannte?
2: Ja, natürlich. Also ich weiß es jetzt nicht, aber ich gehe mal ganz stark davon aus. Eigentlich ist jeder nach Italien gereist. Ja? Es gibt also kaum einen, der nicht in Italien war. Also davon sehr stark auszugehen. Man hat Italien, das ist der große Unterschied zu heute, eigentlich nicht als Urlaubsziel im Auge gehabt, sondern Italien war wirklich ein Land, in dem man sich vor allen Dingen kulturell gebildet hat. Man hat vor allen Dingen die italienische Kunst studiert. Das ist in der Zeit eigentlich weniger die italienische Musik. Also deutsche Komponisten im frühen 19. Jahrhundert waren nicht mehr so sehr an der italienischen Oper interessiert, weil die eigentlich nicht mehr die herrschende Richtung in der europäischen Musik war. Man ist hauptsächlich dahin gefahren, um die Kunst zu studieren. Damit hat Winckelmann im späten 18. Jahrhundert angefangen. Hat natürlich auch aus dieser Beschäftigung mit Kunst auch Anregungen für die Musik sich erhofft. Ne? Also zum Beispiel gibt es ja von Liszt in seinem großen Hauptwerk Année de Pèlerinage, also Pilgerjahre, da gibt es ja den zweiten Band, da sind Klavierstücke drin, die sich mit Italien beschäftigen. Der zweite Band heißt auch Italien, Italie. Da gibt es zum Beispiel als erstes Stück sofort ein Stück, das heißt Sposalizio, Hochzeit. Das beschäftigt sich mit einem Gemälde Raffaels. Und ein weiteres Stück setzt sich mit einer Statue von Michelangelo auseinander. Also man sieht, und Liszt war natürlich in Italien, also man hat dort hauptsächlich die italienische Kunst studiert und hat also unmittelbar Anregungen für die Musik dort sich geholt. Gemäß der romantischen Kunstauffassung, die der berühmte Satz von Schumann spiegelt, die Ästhetik der einen Kunst ist die der anderen. Also gegenüber der Kunstauffassung des 20. Jahrhunderts in der man die Eigensätzlichkeit der Künste stark betont hat, hat man in 1900 die Idee vertreten, dass es eigentlich in jeder Kunst um genau dasselbe geht. Und deswegen konnte man auch so mühelos Anregungen der bildenden Kunst auf Musik übertragen.
1: Und wenn man sozusagen jetzt den Titel nicht kennen würde, woran würde man trotzdem erkennen, dass die Sinfonie in einem, in Anführungsstrichen, in einem italienischen Stil komponiert ist? Gibt es da so bestimmte Stellen oder so typische Rhythmen, die dafür sprechen?
2: Also natürlich, wenn man jetzt den Titel gar nicht kennt, wenn man das ganze Stück nicht kennen würde, würde man jetzt natürlich nicht sofort auf eine italienische Beziehung stoßen. Aber natürlich, Sie haben völlig recht, auch ohne den Titel würde man vielleicht doch darauf kommen können, dass es Beziehungen zur italienischen Musik gibt. Natürlich ist es zunächst mal diese sehr offene, helle Anlage natürlich. Man hat mit Italien auch immer das Land der Sonne verbunden. Das macht man ja heute auch noch. Also man hatte sehr helle Vorstellungen in Bezug auf Italien. Aber dann natürlich ist es ganz klar, sind es teilweise auch kompositorische Elemente, die stellenweise an vielleicht doch die italienische Oper der damaligen Zeit auch erinnern. Das ist vor allen Dingen die Diatonik. Also Mendelssohn hat eine sehr zurückhaltende Beziehung zur Chromatik. Also all die Tendenzen der romantischen Harmonik, die wir in der damaligen Zeit schon haben, hat er eigentlich aus seinem Werk ferngehalten. Und die haben wir auch nicht in der italienischen Musik. Aber auch sicherlich so bestimmte Typen der Melodiebildung, also vielleicht manchmal die stärkere Betonung der Quinte und der Terz in der Melodiebildung gegenüber dem Grundton. Betonung von Terz und Quinte ist ja typisch für die Melodiebildung der italienischen Opernarie in der Tradition. In der mitteleuropäischen deutsch-österreichischen Musik in der damaligen Zeit ist eher die Betonung des Grundtons, also in der Wiener Klassik, hervorstechend. Ja, also natürlich, es gibt Partien, um das zusammenzufassen, die vielleicht doch imaginär wie italienische Opernmelodien wirken. Ja, durchaus. Mhm.
1: Und der letzte Satz heißt Saltarello. Was bedeutet der Begriff?
2: Das ist ein italienischer Springtanz, sehr eng verwandt mit Tarantella. Das ist also ein schneller Springtanz, der in der Regel also wirklich also überschnell dargeboten wird und ein stilisierter italienischer Tanz ist. Ja, natürlich erwartet man nicht mehr, dass man darauf tatsächlich tanzt. Ist mit der Tarantella verwandt, tritt im Übergang vom 18. zum 19. Jahrhundert in der Kunstmusik auf und ist genau wie barocke Suitensätze nicht ernsthaft mehr auf Tanz bezogen. Aber das ist natürlich unmittelbar mit dem italienischen Sujet verbunden, das ist natürlich ganz klar.
1: Ja. Und gibt es auch so bestimmte Punkte in diesem Gesamtwerk, also die dafür sprechen, dass die italienische Symphonie sich von anderen romantischen Symphonien derzeit unterscheidet?
2: Das muss man bejahen, kann es nur dahingehend ernsthaft beantworten, wenn man Mendelssohn im musikgeschichtlichen Kontext sieht. Ein besonderes Merkmal Mendelssohns, der natürlich als herausragender Vertreter der Frühromantik gilt, ist aber, dass er vielleicht unter allen bedeutenden Komponisten in dieser beginnenden romantischen Epoche die größte Rückbeziehung zur Wiener Klassik hatte. Das heißt, das merkt man vor allen Dingen in seiner Harmonik, die also auf Distanz ist zu den schon starken chromatischen Tendenzen, wie sie etwa bei Schumann auftreten oder auch in starker Zurückhaltung gegenüber dem, was Schubert in seinen letzten Werken erreicht hatte oder was Liszt und Chopin in den 1830er Jahren machen. Auch formal haben wir stärkere Rückbezüge zur Wiener Klassik und auch allein schon, wenn man sich anschaut, in welchen Gattungen er komponiert hat, also das waren etwa die Kammermusik, Streichquartett, Klavier, Quintett und so weiter, Klavierquartett, Klavier, Trio, Cello, Sonate. Das finden Sie jetzt zum Beispiel zeitgleich bei Liszt überhaupt nicht. Also Liszt war daran überhaupt nicht interessiert an Kammermusik. Da gibt es nur Klavierwerke und Orchesterwerke. Ja? Also von daher ist es natürlich klar, dass auch die italienische Symphonie sich in diesem, kann man fast paradox sagen, klassizistische Romantik sehr gut einordnet, aufgrund ihrer diatonischen Prägung und ihrem sehr, sehr hellen Charakter. Also Chromatik hat Mendelssohn nur mit größter Zurückhaltung aufgenommen. Ja.
1: Welche Rolle spielt die italienische Symphonie heute in unserer Musikwelt?
2: Natürlich ist sie ein fester Repertoirebestandteil. Sie gehört mit zu den am häufigsten gespielten Symphonien. Und das liegt natürlich genau an diesen beiden Punkten, über die wir anfänglich gesprochen haben, an der nach wie vor ungebrochenen Italienbegeisterung in Deutschland, aber natürlich auch an ihrer Zugänglichkeit. Das ist sicherlich ein artifizielles Stück, aber ein Stück, zu dem man wirklich einen unmittelbaren Zugang findet, ohne dass es tiefgreifende Einführung und Analysen bedarf. Ein Stück, das auf jeden Fall von vornherein die Aura des Unmittelbaren mit sich führt. Also wirklich den Charakter eines unmittelbar aus sich selbst herausverständlichen. Ja? Das ist sicherlich ein der Grund der ungebrochenen Beliebtheit dieser Sinfonie. Ja?
1: Okay, und meine letzte Frage für heute lautet, wenn Sie den Hörerinnen und Hörern einen Ausschnitt aus der italienischen Sinfonie empfehlen würden, welcher wäre es und warum?
2: Ich würde ehrlich gesagt sofort den Anfang nehmen, weil das natürlich zugleich auch die berühmteste Partie des Werkes ist und weil dort natürlich genau dieser emporstürmende, mitreißende, helle, frühlingshafte Adorgestus wirklich mustergültig repräsentiert ist. Also wenn man jetzt nicht wüsste, dass das die italienische Sinfonie ist, würde man vielleicht denken, das ist eine Frühlingssinfonie. Ja? Da gibt es ja eine von Schumann. Und nicht nur, weil das die bekannteste Themenbildung aus dem Werk ist, sondern weil es wirklich eigentlich so ein Paradigma für den hellen Klangcharakter des ganzen Stückes ist. Man hat wirklich also fast körperlich auch den Eindruck, dass dieser Anfang wirklich mitreißt, dass man wirklich richtig wie von einem Sog mitgerissen wird. Ja?
1: Okay, vielen lieben Dank.
0: Wie von Herrn Dr. Fürbitt empfohlen, hören wir uns den ersten Satz aus der italienischen Sinfonie an. Ich wünsche euch viel Vergnügen beim Zuhören.

Nach Angaben des Kulturzentrums Schlachthof Kassel sind im Mai wieder mehrere Straßenkunst- und Musikveranstaltungen in der Kasseler Innenstadt geplant. In Kassel wird es Mitte Mai wieder bunt und lebendig. Rund um die Innenstadt sind mehrere Straßenkunst-, Musik- und Kulturveranstaltungen vorgesehen. Künstlerinnen und Künstler aus verschiedenen Bereichen präsentieren dabei Live-Musik, Straßenkunst und kreative Performances an der frischen Luft. Zu sehen gibt es unter anderem Akrobatik, Jonglage und Musik. Besonders Familien sowie junge Besucherinnen und Besucher nutzen solche Veranstaltungen jedes Jahr als Gelegenheit, Kultur unter freiem Himmel zu erleben. Viele Programmpunkte beginnen am Nachmittag und laufen bis in die Abendstunden. Besucherinnen und Besucher sollten wetterfeste Kleidung mitbringen, da zahlreiche Veranstaltungen draußen stattfinden. Laut Informationen mehrerer Kasseler Buchhandlungen und Kulturorte sind für Mai verschiedene Literaturveranstaltungen in der Innenstadt vorgesehen. In Kassel startet ab Mitte Mai ein kleines Literatur- und Lesefestival mit Veranstaltungen an mehreren Orten in der Innenstadt. Geplant sind Lesungen, Gespräche mit Autorinnen und Autoren sowie musikalisch begleitete Textevents. Beteiligt sind unter anderem Buchhandlungen, Kulturcafés und kleinere Veranstaltungsorte rund um die Innenstadt. Das Festival richtet sich besonders an Menschen, die Literatur in entspannter Atmosphäre erleben möchten, nicht nur bei klassischen Lesungen, sondern auch bei modernen Formaten mit Musik und Diskussionen. Die Veranstalter wollen damit zeigen, dass Literaturveranstaltungen heute deutlich vielfältiger geworden sind. Gerade Kombinationen aus Musik, Poesie und Gesprächsrunden sprechen inzwischen auch jüngere Besuchergruppen an. Viele Veranstaltungen finden am Abend statt. Karten sind direkt bei den beteiligten Kulturorten sowie online erhältlich. Nach Angaben der Kasseler Museen und Ausstellungshäuser sind auch 2026 wieder zahlreiche Abend- und Sonderveranstaltungen geplant. Kulturfans in Kassel können sich bereits jetzt auf kommende Veranstaltungen in den Museen der Stadt vorbereiten. Mehrere Museen und Ausstellungshäuser planen verlängerte Öffnungszeiten sowie besondere Führungen und Kulturprogramme bis spät in die Nacht. Beteiligt sind unter anderem die Grimmwelt Kassel, das Fridericianum sowie weitere kleinere Galerien und Kulturorte im Stadtgebiet. Ergänzt werden die Ausstellungen durch Live-Musik, Lichtinstallationen und verschiedene Mitmachaktionen. Die Veranstalter rechnen erneut mit zahlreichen Besucherinnen und Besuchern aus Nordhessen. Wie aus dem Kasseler Veranstaltungskalender hervorgeht, beginnen im Mai wieder zahlreiche Kulturveranstaltungen unter freiem Himmel. Mit steigenden Temperaturen startet auch in Kassel langsam die Open-Air-Saison. Im Bergpark Wilhelmshöhe sind für die zweite Maihälfte mehrere kleinere Musik- und Kulturveranstaltungen geplant. Besucherinnen und Besucher erwartet eine Mischung aus klassischer Musik, Jazz und Popkonzerte im Freien. Die Stadt Kassel setzt damit weiterhin auf Kulturangebote im öffentlichen Raum. Solche Veranstaltungen sollen nicht nur Touristen und Touristen anziehen, sondern auch Einheimischen neue Möglichkeiten bieten, Kultur direkt in ihrer Umgebung zu erleben. Die ersten Konzerte beginnen voraussichtlich am frühen Abend. Viele Angebote sind kostenlos oder bewusst günstig gehalten, damit möglichst viele Menschen teilnehmen können.

0: Herzlich willkommen zu der zweiten Hälfte unserer Radiosendung. Wir machen weiter mit der Studentenvertretung, einem Teil der Musikakademie Neuspor, und anschließend kommen wir zu einem Komponisten, welcher ebenso ein wichtiger Teil der Musikgeschichte geworden ist.
1: Die Studierendenvertretung, auch die SV genannt, setzt sich für die Interessen der Studierenden ein. Wie ihre Arbeit aussieht und was hinter den Kulissen passiert, erfahrt ihr jetzt. Toni und Susi von der SV sind heute hier. Erstmal vielen lieben Dank, dass ihr da seid. Und nun kommen wir auch schon zu der ersten Frage.
2: Ihr seid ja schon etwas länger an der Musikakademie. Wie seid ihr zu der SV gekommen und wie lange seid ihr schon aktiv?
3: Also ich bin durch Emily gekommen. Sie hat sich gefreut, dass ich dabei bin. Und ich wollte ein bisschen aktiv sein im Partybereich, dass wir ein bisschen die Studierenden zusammenbringen. Genau.
2: Schön, okay. Und du, Toni?
4: Ich bin jetzt seit ungefähr 3,5 Jahren dabei. Also bin irgendwann im ersten Jahr, habe ich angefangen. Und der Grund war auf jeden Fall, dass ich total Lust hatte, so hinter die Kulissen auch zu schauen und das Gefühl hatte, ich würde dann vielleicht mehr Einblicke von den Strukturen an der Akademie bekommen. Und es mir vor allem sehr wichtig war, auch das Gefühl zu haben, Einfluss nehmen zu können und die Interessen von den Studierenden auch mehr in die Akademiepolitik einfließen lassen zu können.
2: Sehr gut, das hört sich schon mal gut an. Das wäre auch schon meine nächste Frage eigentlich beantwortet gewesen, was euch dazu bewegt hat, in der Studentenvertretung aktiv zu werden. Für was steht eigentlich die SV und was sind so ungefähr eure Aufgabenbereiche? Zum Beispiel vielleicht aufgeteilt, Susi, für was setzt du dich eher ein?
3: Also ich mache die Partys und auch Sachen für die Studierenden, auch die Trainings. Wir spielen da quasi wie ein internes Konzert, wo man ohne Angst spielen kann, zwischen uns, ohne externes Publikum.
2: Stimmt, das findet jetzt alle 2-3 Wochen statt, oder? Oder einmal im Monat?
3: Einmal im Monat, ja.
2: Sehr cool. Ja. Und bei dir, Toni?
4: Ich war schon für verschiedene Sachen verantwortlich. Also ich habe im Laufe meiner Zeit in der Studierendenvertretung mal die Schließfächer koordiniert. Jetzt bis letztes Semester für den Gesamtterminüberblick verantwortlich. Ich war meistens für die E-Mail-Kommunikation verantwortlich. Ja, war auch immer sehr aktiv, so in den Jufix zu gehen. Das ist unser Treffen, was circa alle 2 Wochen stattfindet.
2: Also ihr trefft euch wirklich alle 2 Wochen oben mit der Leitung?
4: In der Regel, wenn es gut läuft. Also jetzt gerade zum Beispiel Anfang des Semesters. Okay, inzwischen eigentlich läuft es schon ein bisschen länger, aber der Termin steht noch nicht für dieses Semester. Es ist quasi jedes Semester nochmal eine neue Herausforderung, mit allen Studierenden den Termin zu finden, der theoretisch geht und so.
2: Was steht die SV?
4: SV ist Abkürzung für Studierendenvertretung. Das war auch der Grund, der mich motiviert hat, Teil der SV zu werden.
2: Susi, du bist vor allem, hast du gesagt, für die Partys zuständig. Was macht eine perfekte Party für dich aus an der Akademie?
3: Ich würde sagen, dass Leute mir helfen, so Sachen einzukaufen, dass wir genug Geld haben dafür, aber geht's meistens auch. Ja, dass die Leute kommen, Spaß haben, ein bisschen Musik machen vielleicht oder einfach...
2: Also ein bisschen jammen, wie wir sonst auch machen,
3: ja,
2: ne?
3: Genau, das ist schön, aber Grenzen müssen auch nicht überschritten werden, also nicht zu viel trinken oder...
2: Also Leute, habt einfach Spaß und benehmt euch gut.
3: Genau. Ja,
2: das ist... Okay, Toni, ich habe noch eine Frage an dich. Das hast du ja schon so ein bisschen angeschnitten. Und zwar, wie oft seid ihr im Austausch mit der Leitung? Das haben wir jetzt schon gehört. Und die nächste Frage, die mich interessiert, wie viel Einfluss habt ihr denn, hat die SV auf die Entscheidungen der Akademie? Und die darfst du auch ehrlich beantworten.
4: Sehr durchmischt. Also an manchen Stellen habe ich festgestellt, dass wir weniger Einfluss haben, als ich dachte oder mir erhofft habe. Also was auf jeden Fall gut funktioniert, ist im Rahmen des Showfix. Da haben wir auf jeden Fall die Möglichkeit, Wünsche, Anregungen, Kritiken einzubringen und darüber erstmal in ein Gespräch zu kommen, Dinge überhaupt erst anzustoßen. Aber ich würde schon sagen, dass es dann weniger in unserer Macht liegt, wie viel daraus wird. Also wir können natürlich irgendwie versuchen, wenn uns Sachen sehr am Herzen liegen, da penetrant zu bleiben, sage ich mal. Aber natürlich haben wir keine Entscheidungsmacht am Ende, in dem Sinne, wie viel dann irgendwie weiterhin angestoßen wird. Schritte, die wir als Studierendenvertretung in unserer Position gar nicht gehen können.
2: Würdet ihr euch das wünschen, dass wir vielleicht da in der Hinsicht ein bisschen mehr ernst genommen werden sozusagen?
4: Ja, also auf jeden Fall. Es ist ja immer wichtig, dass Menschen ernst genommen werden. Also was ich schon gut finde, ist, dass wir prinzipiell uns schon meistens wirklich mit allen Themen erstmal an die Akademieleitung wenden dürfen. Dass wir auch im Rahmen des Akademierates immer eine Stimme haben. Jeden Fall gab es auch schon mehrere Situationen, wo wir es als SV geschafft haben, etwas zu bewegen. Und das ist auch ein super, super gutes Gefühl. Ja, ein Gefühl von Wirksamkeit, weswegen ich auch allen Leuten empfehlen würde, in der SV teilzunehmen. Das ist auch nicht so kurzer Werbeeinschub. Es kann nur besser werden und es ist einfach wichtig, dass sich die Menschen beteiligen. Also wir sollen ja Studierende vertreten und da ist es auch einfach super wertvoll, wenn so viele wie möglich Input geben.
2: Wo kann man sich da anmelden? Zu wem kann ich hingehen, wenn ich in die SV eintreten möchte? möchte.
3: Also es gibt keine offizielle Anmeldung, aber ihr könnt einfach zu uns kommen und ja, wir nehmen eigentlich alle, die Lust haben, in die SV zu kommen. Wir versuchen, die Aufgabe ein bisschen einzuteilen.
4: Also wenn du Lust hast auf die SV, dann wirst du von uns erstmal zu einem sehr netten Café eingeladen, wo wir dir erstmal ein bisschen Einführung geben, ja, einen Blick hinter die Kulissen. Wie funktioniert die SV eigentlich? Was könntest du theoretisch machen? Was könntest du dir auch vorstellen, dass du erstmal so ein bisschen eine Vorstellung bekommst? Und das ist ja auch noch absolut nicht verpflichtend, aber sehr diese schön. Einladung steht aus.
2: Super, dann habt ihr das ja gehört. Ich danke euch, Susi und Toni, dass ihr euch die Zeit genommen habt und ja, bis dann.

Unsere Musikreise geht weiter. Selbst die Musik hat auch ein zweites Gesicht. Ein gutes Beispiel: Erik Satie. Satie war ein französischer Komponist und lebte zwischen dem Übergang vom 19. zum 20. Jahrhundert. Als Kind bekam er Klavierunterricht von seiner Stiefmutter und war so talentiert, dass er schon mit 12 Jahren allein nach Paris zog, um auf dem Konservatorium Musik zu studieren. Er jobbte nebenbei als Pianist im Cabaret auf dem Montmartre. Satie arbeitete mit Pablo Picasso zusammen und komponierte kleine Stücke für Anfänger. Zu Saties Zeit galt Paris als Hauptstadt der Kunst und Kultur. Somit knüpfte Satie mehrere besondere Freundschaften mit bekannten Musikern und Komponisten, wie zum Beispiel mit Maurice Ravel. Saties Musik basierte mehr auf Balletten und Kurzstücken für Salons und Kabarett. Am meisten ist er für seine Gymnopädie, Nocience und für das Werk Vexation mit 840 Wiederholungen bekannt. Wie schön und bunt das Leben eines Musikers klingt, kann es auch schwarz-weiß sein. Satie wurde mit 16 Jahren aus dem Konservatorium in Paris hinausgeworfen. Dadurch war er stark von Finanzen seiner Familie abhängig. Er lebte in einer kleinen Wohnung in einer dunklen Ecke von Paris, wo er auch im Jahr 1925 tot aufgefunden wurde. Jedoch lebt seine Musik bis heute weiter.

0: Genau, wir haben uns die Nocien Nummer 1 von Erik Satie angehört. Wie findest du das Stück, Timea?
1: Also ich fand es sehr, sehr ruhig, so wie du auch beschrieben hast. Er war sehr introvertiert, also ein sehr, sehr in sich gekehrter Typ sozusagen. Und ich habe mich ja damit auch ein wenig befasst und habe da auch ein bisschen was recherchiert. Und vielleicht kann ich das, was ich recherchiert hatte, vielleicht nochmal vorlesen, weil es eigentlich auch ganz interessant war. Und es noch ein paar Fakten dazu gibt, zu deinem Beitrag natürlich, der auch schon sehr, sehr gut war. Wie man weiß, war er ein Außenseiter sozusagen. Und das, denke ich, hat man auch in seiner Musik gespürt, auch was wir gerade gehört hatten. Er ist, hast du ja schon erwähnt, ne, 1866 geboren und wuchs in relativ schwierigen Verhältnissen auf. Nichtsdestotrotz hat er es aber ans Pariser Konservatorium geschafft und auch Komponisten wie zum Beispiel John Cage fanden ja seine Musik, haben sich ja
0: Ja,
1: daran ein Beispiel
0: genau.
1: genommen. Also er war, man könnte sagen, er war in seiner Zeit eigentlich auch voraus. Und ich finde, dass er eigentlich ein Wegbereiter moderner Musik war. Und das sieht man ja auch, wenn wir am 17.05. diesen Klaviermarathon spielen an unserer Musikakademie. Da sieht man ja auch die Klänge und alles, was es in sich bringt, dass er einfach wirklich nicht Romantik, wie es zu seiner Zeit eigentlich normal gewesen wäre, komponiert er, sondern wirklich weit voraus war. Und vielleicht könnten wir darauf noch aufmerksam machen, auf den 17.05., was da jetzt bei uns stattfindet am Sonntag. Auch ganz interessant. Wir werden nämlich das Stück Vexation von ihm, von Erik
0: Oh,
1: Satie,
0: cool.
1: 840 Mal sollte es ja gespielt werden. Und
0: Und spielt ja auch 840 Mal.
1: ja, ich glaube nicht ganz. Also ich glaube, es wird nicht ganz aufgehen, außer Ming spielt dann 20 mal 20 Minuten.
0: Müsst ihr euch dann halt abwechseln als Pianisten
1: Ja,
0: oder?
1: wahrscheinlich wird das so sein oder vielleicht springen noch ein, zwei Leute ein. Aber auf jeden Fall ist das erstmal vorgesehen, dass wir das machen. Und da seid ihr natürlich auch alle herzlich willkommen, die jetzt zuhören. Und ansonsten, ja, gebe ich mal noch an dich weiter. Ich denke, vielleicht hast du da noch was dazu zu sagen.
0: Ja, also man merkt ja auch, ich finde das ein bisschen schade bei dem Komponisten, bei Satie, dass, ja, wie soll man sagen, also man merkt auch heute, seine Musik wird gerne in Filmen und so verwendet. Ich glaube, der hatte einfach früher selbst zu der Zeit nicht so viel, naja,
1: Von
0: das
1: sich
0: Glück,
1: gehalten?
0: ja, nicht von sich gehalten, aber auch so allgemein ein bisschen so das Glück gehabt, dass zum Beispiel, wie man schon auch, wo ich das schon auch erwähnt habe, dass das Studium leider den Bach runtergegangen ist und leider hat konnte er sich auch nicht viel leisten, sondern auch nur eine kleine Einzimmerwohnung, wo er auch immer wieder aufpassen musste, wenn er nach Hause gekommen ist von den Kabarett. Und eigentlich, man merkt das auch jetzt so, die Stücke sind auch gut für Anfänger, für Pianisten. Ich glaube, du als Pianistin kannst dich da
1: Ja,
0: besser.
1: also es ist jetzt nicht, ne, ist ja kein, ja, wie soll ich sagen, kein Liszt, ne? Aber es ist jetzt keine Liszt-Komposition hingelegt. Nichtsdestotrotz finde ich aber, dass es was anderes ist als seiner Zeitgenossen, weil man merkt einfach, dass es ihm vielleicht auch innerlich nicht so gut ging, wenn man das so sagen kann. Und er hat das auf jeden Fall sehr gut nach außen gebracht und ich finde, es lohnt sich auf jeden Fall, dem Ganzen ja ein bisschen mehr Aufmerksamkeit zu widmen.
0: Ja, genau. Also ich glaube auch, dass Satie sich das verdient, dass man sich auch mit ihm weiter beschäftigt und seine Stücke auch weiter aufführt und
1: Ja, vor allem
0: genau.
1: schön die Gymnopédies, ne? Das sind auch sehr, sehr schöne Klänge, kann man vielleicht dann auch reinhören, wenn wir noch Zeit haben, ne?
0: Gut. Und nun kommen wir langsam zum Ende unserer Radiosendung. Am 17. Mai, wie schon vorher erwähnt, findet ein Klaviermarathon bei der Musikakademie statt, aber es findet auch Tag der Musik statt. An diesem Tag könnt ihr euch an beiden Veranstaltungen das Werk Vexation von Satie anhören. Möchtet ihr euch mehr Veranstaltungen und Konzerte ansehen, dann schaut gerne auf der Webseite der Musikakademie der Stadt Kassel, Louis Spohr, unter der Kategorie Veranstaltungen vorbei. Für neue Studieninteressierte findet bei uns an der Musikakademie am 29. und am 30. Mai ein Workshop statt. Auch hier mehr Infos dazu findet ihr ebenso auf unserer Webseite, aber unter der Kategorie Workshop. Hiermit verabschiede ich mich von euch. Mein Name ist Patricia, bin ebenso eine Studierende an der Musikakademie und es war mir ein Vergnügen, euch heute durch eine musikalische Zeitreise zu begleiten. Unsere nächste Radiosendung findet am 10. Juni statt. Tragt euch gerne diesen Termin ins Kalender ein. Ansonsten wünsche ich euch allen einen wunderschönen Abend.

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Herzlich willkommen zu einer neuen Ausgabe der Sendung Dreamlands Kultur Spezial. Und zwar einer weiteren Ausgabe im Monat Mai 2026. Am Mikro ist wie üblich der Knut. Und diese Sendung ist um das Wochenende von Christi Himmelfahrt oder dem Vatertag angesiedelt. Oder wird als erstes an diesem Tag gesendet. Und es geht natürlich um das aktuelle Programm im Sandershaus in Bettenhausen, einem alternativen Veranstaltungsort, der offen für alle ist und vom Mitmachen lebt. Und es wird so einige Sachen geben. Wir haben gerade Musik gehört, die ankündigen soll, die Party Schwarze Nachtmusik, die am Freitag, den 15. Mai im Sandershaus stattfinden wird. Weitere Infos oder nähere Infos dazu gleich im Anschluss. Ich komme erstmal zu dem allwöchentlichen Kneipenabend im Sandershaus, jeden Donnerstag, und zwar zwischen 18 und 24 Uhr in der Bar des Sandershaus und Nebenräumen. Der Eintritt ist kostenlos und in der Bar gibt es günstige Getränke, chillige Musik, die im Hintergrund läuft. Und man kann sich da mit Freunden verabreden oder einfach alleine hingehen und neue Leute kennenlernen. Chillige Atmosphäre, nette Menschen und einiges, was man tun kann, außer quatschen, ist Billard spielen, Tischkicker oder auch Tischtennis. Es gibt sogar die Möglichkeit, weil so viel Platz ist, dass man einen Rundlauf spielen kann. Es gibt auch eine N64, auf der man spielen kann. Und es gibt auch noch eine Karten- und Brettspielsammlung, aus der man sich entsprechende Spiele vor Ort ausleihen kann und dann ausprobieren oder einfach spielen kann, weil man so Bock drauf hat. Die Nutzung dieser ganzen Sachen ist auch kostenlos, also nutzt einfach diese Chance, um irgendwie rauszukommen aus eurer Butze oder unter Menschen zu kommen oder Kontakt zu knüpfen und mal vielleicht ein bisschen die Lage im Sandershaus, sage ich mal, auszukundschaften und ob ihr da Bock drauf habt oder auch Bock drauf habt mitzumachen. Ich finde, es ist eine tolle Sache und bereichert das Leben aus eigener Erfahrung. Also schaut euch das an und nutzt die Möglichkeit, einfach mal in das Sandershaus reinzuschnuppern oder, falls ihr sowieso schon Teil der Gang seid, dann schaut da vorbei. Und das gilt übrigens nicht nur für das Sandershaus, es gibt auch noch ganz viele andere alternative Veranstaltungsorte, die schätzungsweise näher bei euch sind. Fragt rum und kundschaftet diese Orte aus, bringt euch ein und sorgt dafür, dass, dass ihr auch selber irgendwie aktiv seid, die eure Umgebung mitgestaltet und Selbstwirksamkeit, wie man das so schön nennt, dann auch erfahren könnt. Also das finde ich unheimlich wichtig, besonders in solchen Zeiten wie diesen, aber nicht nur. Also das gilt eigentlich für alle, Zeiten. Selbstwirksamkeit ist echt ganz, ganz wichtig. Und von diesem Kneipenabend am Donnerstag kommen wir zu einer Veranstaltung, die auch am Donnerstag, den 14. Mai, im Sandershaus stattfindet. Nämlich, es gibt wieder mal eine Jam-Jam-Frühlings-Session. Und da geht es darum, dass Menschen eine offene Bühne haben. Da gibt es eine Backline, also da gibt es auch ein Schlagzeug, Gitarren-Amps, Keyboard. Es gibt sogar ein Bass und eine Gitarre, die man dann nutzen kann, um Musik zu machen. Ansonsten, falls ihr eigene Instrumente habt, dann könnt ihr die auch mitbringen. Und der Eintritt ist frei. Man sollte sich aber reservieren, also vorher anmelden, damit man dann auch entsprechend einen Slot hat, wo man dann auftreten kann. Weitere Infos findet ihr natürlich, wie zu allen Veranstaltungen, auf der Internetseite des Sandershaus unter sandershaus.de. Dort klickt ihr auf den Menüpunkt Programm. Und da wählt ihr zum Beispiel die Veranstaltung Jam Jam Frühlingssession am 14. Mai aus. Und da gibt es auch eine E-Mail-Adresse, wo man sich dann anmelden kann. Das Ganze ist in Kooperation mit der Kulturfabrik Kassel veranstaltet. Also
ja, der Kulturfabrik Salzmann. Und das Ganze im Subterrain des Sandershaus beginnt um 20 Uhr am Donnerstag, den 14. Mai. Der Eintritt ist frei. Und bevor ich zu weiteren Veranstaltungen komme, werde ich erstmal Musik spielen von Bands, die in der letzten Woche im Sandershaus aufgetreten sind. Denn diese Woche gibt es keine, sage ich mal, Konzerte, sondern nur Veranstaltungen, Partys und so. Und wünsche euch erstmal viel Spaß damit. Am Ende der Sendung gibt es nochmal einen größeren Infoblog zu weiteren Veranstaltungen im Sandershaus diese Woche. Und ja, bis dahin erstmal viel Spaß mit der Musik.

Ja, wir sind schon am Ende dieser aktuellen Ausgabe der Sendung Dreamlands Kultur Spezial angelangt, der zweiten Ausgabe im Monat Mai 2026. Am Mikro ist noch immer der Knut. Ja, es ist die Ausgabe rund um den 14. Mai, also der Christi Himmelfahrt oder Vatertag. Und ich habe am Anfang der Sendung auf die Jam Jam Frühlingssession hingewiesen, am Donnerstag, den 14. Mai am Abend im Sandershaus, im Subterrain des Sandershaus, ab 20 Uhr. Eintritt ist frei und da gibt es eine offene Bühne, Backline und so weiter. Und da kann man sich ausprobieren und einfach mal jammen, alleine oder zusammen, also meistens zusammen. Infos dazu gibt es natürlich, wie zu allen anderen Veranstaltungen im Sandershaus, auf der Internetseite des Sandershaus unter sandershaus.de. Dort klickt ihr auf den Menüpunkt Programm, landet ihr auf der Veranstaltungsseite und da kann man dann auf einzelne Veranstaltungen für Detailinfos klicken, wie zum Beispiel hier auf Jam Jam Frühlingssession am 14. Mai. Und ja, das könnt ihr machen, denn es ist jetzt für dieses Mal ein bisschen knapp, ne? Trotzdem könnt ihr hingehen und vielleicht habt ihr die Chance, trotzdem mit zu jammen. Aber für den nächsten Monat könnt ihr euch da vorbereiten und dann auch entsprechend anmelden für einen ja, Timeslot, wie man das so schön neudeutsch sagt. Ich komme zu einer weiteren Veranstaltung an diesem Wochenende, nämlich am Freitag, den 15. Mai gibt es ein Buchkonzert mit Klaus Adamaschek unter dem Titel Dein Schatten lässt dich niemals allein. Klaus Adamaschek ist Singer-Songwriter und er hat auch ein Buch geschrieben und damit ist er jetzt unterwegs, begleitet sich selbst auch mit Musik und ja, falls ihr Bock darauf habt, dann schaut da eben am Freitag, den 15. Mai, in der Bar des Sandershaus vorbei. Einlass ab 19:30 Uhr, Beginn dieses Buchkonzerts um 20 Uhr. Eintritt ist frei. Es wird aber um eine Spende oder Hutgage gebeten. Also gebt so viel ihr könnt, um entsprechend den Veranstaltungsort und natürlich den Künstler zu unterstützen. Also das finde ich ist echt immer eine wichtige Sache. Besonders wenn es euch irgendwie sowieso wie auch immer was gegeben hat, aber davon unabhängig würde ich das einfach mal so machen. Und am 15. Mai, also am Freitag, gibt es auch dann wieder eine Veranstaltung, die es immer regelmäßig gibt, nämlich die Party Schwarze Nachtmusik. Und ja, da geht es um Gothic Rock bis Industrial, den es zu hören gibt, tanzbar. Und ja, da kann man dann, sage ich mal, abgehen zwischen 21 Uhr und 3 Uhr morgens. Das Ganze im Subterrain, Eintritt 5 €. Ja, die DJs, die das veranstalten, sind Alex und DJ T. Subotex, die man auch aus dem Freien Radio Kassel kennt. Und ja, die feiern sogar in den Geburtstag rein. Also, falls euch diese Musik gefällt, am Anfang der Sendung habe ich ja ein Stück als Intro aus diesem Bereich gespielt. Und ja, vielleicht habt ihr Bock drauf und schaut da dann einfach vorbei am Freitag, den 15. Mai, im Subterrain des Sandershaus, die Party Schwarze Nachtmusik. Dann kommen wir zu einer weiteren Party, die es zum ersten Mal gibt. Am Samstag, den 16. Mai, zum ersten Mal Freaks Volume 1. Und ja, da geht es um ganz andere Musik: Breakbeats, Ghetto Tech, Drum and Bass, Guaracha, Tribal, Electro Donk und natürlich alles, was bassgetrieben ist. Und es wird ein Live-Act geben, nämlich Skinny Beak 999. Aber es werden natürlich auch DJ-Sets aufgelegt von Melsung, DJ Froggy 69 und Korek Komona Laucha und von DJ Froggy 69 gibt es gleich einen Rausschmeißer-Track. Und vielleicht habt ihr Bock darauf, entsprechend abzugehen auf
diese Musik. Und vielleicht wird das auch eine, sag ich mal, Reihe, die es dann regelmäßig gibt, für all diejenigen, die so auf sowas stehen. Auf jeden Fall cool. Und das Ganze ja, am Samstag, den 16. Mai im Subterrain des Sandershaus. Ab 20 Uhr soll es losgehen. Eintritt zwischen 4 und 8 Euro. Bitte gebt so viel ihr könnt, um die entsprechenden Acts zu unterstützen und natürlich auch den Veranstaltungsort. Der Knut sagt Tschüss, wünscht viel Spaß bei diesen ganzen Veranstaltungen und eine gute Zeit. Bis zur nächsten Sendung.

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Kurz zu erzählen, ich habe mit 8 Jahren angefangen, Elvis Presley-Fan zu werden. Heute spiele ich wieder am Freirad zu Kassel Elvis Presley. Elvis liegt in der Luft und ja, habe ziemlich früh angefangen mit Elvis Presley. Ich wollte schon immer eine Gitarre haben und Musik von Elvis Presley zu spielen, ja. Hatte mir vieles vorgenommen von Elvis Presley. Ja, heute bin ich hier im Studio und spiele eine Stunde Elvis Presley.

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Ja, eine Stunde Elvis Presley mit mir. Ich grüße Bad Nauheim Friedberg. Ich hoffe, ihr könnt uns zuhören. Ja, eine Stunde mit dem Bodo. Ja, mit Elvis Presley.

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Ja, der Elvis hat mich hierher gebracht ins Radio. Ja, mit Elvis Presley, seine Musik, bin ich heute hier im Studio im Freiradio Kassel und spiele Elvis seine Musik. Ja, ich grüße Frank, der hat die tolle Elvis Presley-Sendung gemacht. Ganz toll, ja. Hier ist eine Stunde Elvis Presley.

0: Herzlich willkommen zu Wer ist denn so? Und heute haben wir auf jeden Fall ein bisschen was am Start zum Vatertag, Christi Himmelfahrt so. Props gehen raus an alle Leute, die nicht immer so rumbürken müssen in der City so. Und ich hab was geschrieben für den Wald, yo. Wir sind back to the roots, tauchen ein in die Natur. Mit den Coons auf weiter Flur, den Legenden auf der Spur. Seit hunderten von Jahren fließt die Ahne hier entlang. Ihre Adern tragen stetig neues Leben in das Land. Ob im Wald oder Tal, bis zum Bergpark der Stadt. Es gibt alle anzusehen, kommt und schaut es euch an. Naturell im Einklang, da direkt am Waldrand. Da liegt meine Heimat, Ahnatal, Weimar. Dürrmeck zu erklimmen, kostet einiges an Schweiß. Ab und an stand eine Kiste Heineken bereit. Lernten für den inneren Frieden, diese Stille zu lieben und die Idyllenhülle Fülle zu genießen. Vier Berge, die sich vage überbieten, und wer es erkennt, sieht diesen Schlaf in den Riesen. Sie sind zufrieden,
1: lieben sie auf diesen Wiesen zu liegen, während andere zu viel Beef schieben, wie in diesen Krisengebieten.
0: Üs.
2: Yes, yes, ja. Und hallo, liebe Hip-Hop-Heads. Herzlich willkommen bei The Essence, eurer Hip-Hop-Radiosendung im Freien Radio Kassel.
0: Yeah.
2: Noch auf 105,8 MHz in der UKW-Frequenz. Aber dazu gibt es wahrscheinlich in einer der nächsten Sendungen auch nochmal ein Update. Ich sag nur so viel, ihr könnt uns auch auf DAB Plus hören. Da sind wir Kanal 6A FRK. Yeah. Und weil sich das reimt, könnt ihr es euch merken. Tight. Wir senden wie immer jeden zweiten Donnerstag von 20 bis 22 Uhr für euch live. Aus Kassel City, mitten aus der Innenstadt, direkt am Friedrichsplatz, vom sonnigen Balkon.
0: Yeah. Und jetzt geht's weiter mit den Flitzefingern von DJ Kill I Am, Alter. Und ich würde sagen, dreh mal wieder auf den Lachs. Was geht ab? Was
2: lass
0: geht ab?
2: Krachen, geht ab? Lass krachen, Mister.
0: Yeah, yeah.
2: Und wir hören uns wieder zum üblichen Halbzeit-Freestyle.

Ihr hört die Essence im freien Radio Kassel. Und wir haben noch ein paar kleine Tipps für euch für das Wochenende. Nämlich morgen Nachmittag spielen unsere Freunde von Busy Kid und Arturo Mars auf dem Keine Panik Festival. Das findet ihr im Internet, weil ich gerade nicht weiß, wo es ist. Und abends müsst ihr euch dann überlegen, in Niedermeiser ist das. Und abends müsst ihr euch dann überlegen, ob ihr entweder in den Weinberghut geht, da laufen anscheinend dope Boom-Bap-Hip-Hop-Beats, oder in der Mutter spielen morgen Essay und DJ 2 Fufi. Und das waren unsere kleinen Tipps fürs Wochenende, wo ihr noch so hingehen könnt. Hau rein, die nächste Scheibe, ja.

0: Das fällt dir fast ein bisschen schwer, auf diesen Dope zu beaten, rappen, oh yeah. Ich hab mich direkt ein kleines bisschen verhaspelt, das macht nichts, weil ich nicht weiß, was die Nacht mit sich bringt. Aber deswegen spring ich noch immer einfach bisschen rum in meinem kleinen Zimmer oder vielleicht auch draußen auf der Straße, um genau zu sein. Vielleicht bilde ich mir das auch nur ein, vielleicht renne ich einfach irgendwo hin mal was an. Vielleicht eine Wand, vielleicht ein Güterzug und er fährt dann durchs Land. Und vielleicht fährt er auch in ein anderes, zum Beispiel nach Frankreich, wo man noch nicht so bekannter ist wie hier, hier im Revier, in Kassel City. Wir malen alles an und wir machen immer noch den gleichen Scheiß, trinken ein bisschen Bier und lackieren, weil wir nichts anderes kapieren, ey. Yeah, so macht es Spaß in der Cypher. Einfach bisschen ausrasten, ey, immer weiter. Einfach bisschen heiter im Radio rappen und nicht wissen, ob die ganzen Deppen das eigentlich checken, dass das Freestyle ist. Aber ich geh mal davon aus, sonst hätte ich mich ja nicht verhaspelt, denn ich hab was drauf. Und wir haben ein kleines bisschen Wasser auf dem Beat, wodurch es ein bisschen kratzendes Heat gleich ganz anders aus. Ey, yo, das ist hier dieser Brauch. So muss es eben einfach mal wieder sein, wenn wir uns wieder einbilden, was diese Zeilen alles so bedeuten könnten in dieser Nacht. Vielleicht haben wir sie anders verbracht als die ganzen anderen Menschen, die wir kennen, weil die nicht nachts durch die Straßen rennen und alles volltaggen mit einem Stift oder mit Dose. Vielleicht haben sie ein paar Farbflecken auf der Hose. Yeah. Aha, aha. Das ist übrigens immer noch die Essence, eure Lieblings-Hip-Hop-Radiosendung. Ah, yeah. Mit Janbo, dem Prachtlachs, und DJ Kill I Am, und der Don-Coup. Haust du noch einen raus? Da wären noch ein paar Rillen auf der Scheibe. Komm, mach noch eine Zeile, oder? Komm, mach mal. Yeah.
1: Jo, und dann hauen wir uns dann rein. Ja, der Prachtlachs holt direkt ne Artefax aus dem Bach, Alter. Weißt du, was ich meine? Hier wird einer abgelachst, Alter. Digga, ich schlag euch durch den Bach. Yo, ich hab einen Vertrag mit dem Specht und ich specht mich weg. Wer ist der fleißigste Specht? Natürlich der Schluckspecht. Yo, das ist Jammer. Und ich hab mir am Vatertag mal keinen reingezogen. Aber weißt du was? Das ging auch nicht in die Hose. So wie sonst immer. Weißt du, was ich meine, Alter? Und dann hängen wir wieder allein in meinem Kinderzimmer. Aber nee, ich hab immer noch ein paar gute Dudes dabei. Und dann geht es immer noch weiter mit dem guten Freestyle-Spray. Ei, wir sind dabei. Kassel City for life, Alter. Ja, und dann wisst ihr, was ich meine. Wir sind vereint. Yeah, Dream Team. Weißt du, was ich meine? Und wir ziehen uns immer noch einen rein, Alter, yeah, Mann. Und dann holen wir noch einen raus. Ich hab's letzte Mal schon gesagt, ich bin der Santa Claus im Sack, hab ich ne Panzerfaust. Oh, lach mich aus, dann ab ins Krankenhaus. Hier, ich pack einen raus. Oh yeah. Jetzt Schluss mit deiner Skischarte. Ich bin der Jambo und ich scheiß dir morgens in den Briefkasten. Yeah, ich seh deine Crew, das sind nur 20 leere Bierflaschen in einem leeren Bierkasten. Ah. Ich find's ganz lustig, das sind die guten alten Görlitz-Zeilen und das geht immer noch raus an den Görlitz im Verein. Frag mal den Maeve oder den Fleiß. Yeah, Peace geht raus an den Verein. Yeah.
2: Danke, Jambo, danke. Don-Coup.
0: Gern geschehen. Wir chillen hier übrigens ab in unserem Tower in der Kasseler Innenstadt. Live für euch, 2 Stunden lang am Start. Und wer den ersten Teil der Sendung bisher verpasst hat, kann ihn sich morgen anhören zwischen 10 und 12. Yeah! Ah, ah, ah, ah, ah, ah, yeah. Die Essence.

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Tag hier im Freien Radio Kassel. Und bevor wir zu Ende sind, noch eine kleine Empfehlung. Heute Abend, 23.59 Uhr, gibt es ein neues Release, und zwar von MXP und Silvio Vincent. Die hauen heute die erste Single zu ihrem gemeinsamen Album raus. Das könnt ihr gerne mal bei Instagram auschecken oder irgendwo anders im Internet. Das war's auch schon wieder mit unseren kleinen Kulturempfehlungen. Ihr habt heute gehört, DJ Killer M an den Decks, Janbo am Mic und meine Wenigkeit Donku, ein bisschen am Moderieren, ein bisschen am Freestylen. Es ist ein Feiertag, ihr habt wahrscheinlich alle genug zu tun. Props an Mitch, an den einen Hörer, von dem wir wissen, dass er heute mit am Start ist. Ja, geil. Ansonsten folgt uns gerne auf irgendwelchen Kanälen im Internet. Ihr findet uns schon irgendwie, und wenn nicht, dann ist auch irgendwie cool. Keine Ahnung. Ihr hört die Wiederholung morgen 10 bis 12. Ciao.

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1: Einen wunderschönen guten Abend, ihr hört das Freiradio Kassel. Es ist Zeit für Borderline Musik für Grenzgänger heute. Hier wieder Musik nonstop in unserer Mixtape-Serie. Hören wir zum zweiten Mal in eine Compilation des in Beverungen ansässigen Glitterhouse-Labels hinein. 1997 brachten die eine Promo-CD heraus, Out of the Blue Volume 4. Und da gibt's Musik von Terry Lee Hale, Nicky Sutton, The Walkabouts, The Good Sons, Steve Westfield and The Burnouts, Hip Young Things, Neil Cassell, Nadine Hazeldine, Yo-Yo Places, David Mungen, Larry Barrett, Sackville und von Chris und Carla zu hören. Ja, die genaue Playlist findet ihr auf www.borderline-extra.de.

In Borderline Musik für Grenzgänger gab es heute wieder Musik nonstop. Und zwar von Terry Lee Hale, Nikki Sutton, The Walkabout, The Good Son, Steve Westfeld and The Burnout, Hip Young Things, Neil Cassell, Nadine Hazeldine, Go to Places, Gary Heffern, David Munyon, Larry Barrett, Sackville und zuletzt von Chris and Carla zu hören. Das Ganze drauf auf einer Compilation des in Beverungen ansässigen Glitterhouse Labels. 1997 veröffentlichten sie diese Promo-CD mit dem Titel Out of the Blue Volume 4. Die Playlist dazu findet ihr auf www.borderline-extra.de. Ja, und diese Sendung wird am morgigen Freitag hier im Freien Radio Kassel um 14 Uhr wiederholt werden. Um 20 Uhr am morgigen Freitag gibt es natürlich wieder Borderline Extra. Und da wird es um Genesis und um Peter Gabriel gehen.

So, jetzt aber herzlich willkommen zu Anorak City in 2026 und ja, das jetzt nicht live, sondern in der, wie ich immer sehr gerne sage, normalen Sendung. Willkommen in 2026. Ich hoffe, ihr hattet einen guten Rutsch und einen guten Jahresauftakt und ich weiß nicht, wie es euch geht, aber irgendwie ist der Januar schon fast rum, aber gefühlt hat man gerade noch das letzte Essen, das letzte Silvetteressen. Silvesteressen, das letzte Raclette-Stück vom Grill genommen und nun ist schon wieder der Januar fast rum. Und ja, ihr habt noch keine normale Folge an Rock City gehört. Das soll sich heute ändern. Ich habe Millionen gefühlt von Songs dabei. Ich muss mal gucken, wie viel es dann wirklich werden. Ich glaube, es müssen 50 werden, damit ich wirklich so ein bisschen hier meine Liste abarbeite. Da hat sich so viel angesammelt. Früher war es ja so, da konnte man den Januar musikalisch komplett in die Tonne kloppen. Da ist ja einfach gar nichts passiert. Die Leute mussten erstmal wach werden. Jetzt ist es anders. Jetzt gibt es schon tolle Neuveröffentlichungen und auch noch ganz viele tolle Sachen aus dem Dezember und teilweise auch davor, die ich euch vorstellen möchte, die ich euch vorspielen möchte. Und da ja, ist kaum Zeit und viel, viel, viel zu viel Musik. Ich plane die Sendung seit circa 2,5 Wochen und ich weiß gar nicht, wie viel ich schon wieder raus und rein und überhaupt. Und dann war ich fertig und habe mir geschworen, dass ich heute an diesem Freitag, wo ich die Sendung aufnehme, dem 23.01., nicht die Neuheiten vom Freitag dazu nehme. Ja, ein bisschen was musste dann doch noch mit rein, weil das geht ja nicht anders. Also wieder irgendwas raus und wieder irgendwas rein und naja, eigentlich ist es für euch ja egal. Ihr bekommt in jedem Fall gute Musik und ja, ob das nur alt oder neu, alt in Anführungszeichen oder brandneu ist, das ist letztlich auch egal. Erste Lied war von Orange and Lemons, Heart of Ifugao. Ifugao ist ein Ort auf den Philippinen und eben diesem Ort ist dieses Lied gewidmet, gesungen von Miss World. Philippinen, also der Miss World Philippinen. Also ich weiß jetzt gar nicht, ob das die Miss Philippines ist, die Miss World geworden ist oder was auch immer. Jedenfalls hat sie es gesungen, Valerie Pavitt West und ich fand das ganz hübsch. Es wurde mir angeboten in meiner Spotify-List, ja, vom bösen Spotify. Und ich fand's gut und ja, warum soll man nicht mal eine Miss World, eine Miss Philippinen hier spielen. Ne? Wenn das so ein hübsches Lied ist, dann ist es mit dabei. Aber keine Angst, wir verlassen die folkloristischen Dinge dann auch sehr, sehr schnell. Ich glaube, es ist nichts anderes derartiges hier in meiner nicht enden wollenden Playlist. Ich glaube, jetzt gibt es einen kompletten Kontrast dazu. Herr Wade hat auch eine neue Three-Track-EP rausgebracht, die heißt Was uns fehlt. Ob uns die jetzt noch gefehlt hat, kleiner Scherz, weil ja immer ganz viel von Herr Wade rauskommt, weiß ich nicht. 4. Januar war die Veröffentlichung, also auch da konnte man kaum den Jahreswechsel abwarten und schon gibt's was Neues. Ich spiele euch den Song Hacienda, in Klammern Anja, nur mit dir, von eben der Was uns fehlt-EP. Hier steht dann auch aufgenommen zwischen den Jahren 25 und 26. Ja, der eine denkt immer noch darüber nach, ob Raclette wirklich ein tolles Essen ist. Ist es nicht, es ist furchtbar. Und andere nehmen schöne neue Songs auf. Hört's euch an, Herr Wade mit Hacienda.

Ja, es gibt noch Partymusik. Es gibt noch Partymusik nach dem fulminanten Dance-Titel von Herr Wade, wahrscheinlich inspiriert vom Manchester. Und klar, wenn der Name Hacienda heißt, der Song Hacienda heißt, dann ist es ja kein Wunder. Musste das Lied gerade noch kaufen? Ich weiß gar nicht. Ich hatte mir gedacht, ich hätte es schon, aber ich hatte es nicht. Naja, macht ja nichts. Da musste ich jetzt aber ganz schnell nochmal. Bestimmt habe ich es jetzt fünfmal auf der Play, auf meiner Festplatte. Aber das ist ja nicht so schlimm. Und dann habt ihr eben hören dürfen: The New Division, Lost Visions, neue Single von The New Division. Band aus USA, Electronic Dance Outfit aus Los Angeles. Ja, ich dachte, das passt ganz gut dazu. Und so machen wir auch ein bisschen weiter. Jetzt wirklich aus Manchester. The Thief of Time. Die haben eine neue Single, die heißt Cosmic. Und das geht dann auch in die Richtung. Wir sind am Anfang etwas elektronisch unterwegs, gehen dann ein bisschen runter. Und ich hoffe, ihr habt Spaß dabei, aber keine Angst. Es gibt auch einen riesen Shoegaze-Block und einen riesen Indie-Pop. Und bleibt einfach dran. The Thief of Time mit Cosmic.

Ja, klingt am Anfang und zwischendrin sehr nach Happy Mondays, war aber tatsächlich Ladytron mit der neuen Single Kingdom Under Sea. Und das ist von dem bald erscheinenden Album Paradises. Das wird am 20. März veröffentlicht von Ladytron. Keine Ahnung, ob da mehr kommt, was man sich anhören muss. Ich war da nie der große Fan dieser Band, dieses Projekts. Aber die Single jetzt, da mit diesen Happy Mondays Anleihen, da musste ich natürlich direkt ran und musste euch das Ganze vorspielen. Jetzt habe ich hier festgestellt, dass irgendwie meine Playlist nicht so zusammenpasst, wie ich es mir gedacht habe. Deswegen muss ich hier geschwind umstellen und spiele euch ja tatsächlich mal ein Remix. Eigentlich mache ich das nie, ich mag das nicht. Also wenn dann Originalversion und Remix, in dem Fall aber schon, weil der ist sehr, sehr gut und er passt auch sehr gut. Jetzt kommt als nächstes Gulp, also GULP mit Wildflower, und das ist der Ben Chatwin Remix. Und den finde ich klasse, so dass es hier laufen muss. Das ist eine Wildflower Remixes EP, wo noch viel, viel mehr drauf ist. Weiß ich nicht, ob der Rest gut ist. Hört es euch einfach an. Hier kommen Gulp und Ben Chatwin mit Wildflower.

Orchestra, Zayenye, neuer Track, neues Lied, Rushing Home to Be Alone. Es gibt schon wieder ein neues Lied, ich weiß, aber ich finde das klasse und das ist jetzt hier auch in meiner Liste drin und bleibt da auch, weil es erinnert mich so sehr an die Zeit, als ich noch im stationären Einzelhandel beschäftigt war, vor Gott, wie lange ist das? Schon wieder her, 5, 6 Jahre. Da habe ich ja im Elektrofachhandel gearbeitet und es war ja so, dass ich nur zu Fuß unterwegs sein konnte, weil der Arbeitsplatz nicht so weit ist von meiner Wohnung. Und ich weiß, das Weihnachtsgeschäft, das war immer dunkel und düster für einen Mitarbeiter, weil es war einfach nur furchtbar. Man hat durchgearbeitet, bis man irgendwie nicht mehr konnte und es hat auch nur noch alles genervt und es war schlimm. Und wenn man dann nach Hause kam, also der Weg nach Hause durch die Dunkelheit, das ist mir so eingefallen, als ich das Lied gehört habe, Rushing Home to Be Alone. Es war natürlich so, also mir ging es so, dass ich dann nur noch nach Hause und vor allem allein sein wollte. Hier ist es nicht ganz so. Also ich glaube, hier geht es weniger darum, dass man allein sein möchte, sondern da sollte da noch jemand sein. Ich weiß, dass ich zu der Zeit nicht so viele Menschen treffen wollte. Und umso schöner, dass ich jetzt eben nicht mehr im Einzelhandel beheimatet bin und mir da sowas antun muss, aber die Melancholie, die dieser Song ausstrahlt, das ist schon großartig. Das ist dann wieder im Elend baden und das sind große Lieder, ne? Wenn man, wenn es dunkel wird und man spürt förmlich die Dunkelheit und das Lied nimmt einen mit und man badet im Dunkeln und im Elend und das gibt einem aber gleichzeitig wieder Stärke und ein Wohlgefühl. Das ist dann auch so wie so ein. Wenn ich Tee trinken würde, würde es vielleicht noch besser passen, aber egal. Also wie ein warmer Tee, wenn man nach Hause kommt, der einen umfängt und einem ein schönes und besseres Gefühl macht. So gefällt mir, oder so ist dieses Lied einfach für mich. Orchestra Zajenje, Rushing Home to Be Alone. Ein Song, den ich vor noch viel, viel, viel, viel, viel mehr Jahren gehört habe und der eine ähnliche Stimmung in mir freigesetzt hat. Irgendwie scheint es mir fast so, dass es des Öfteren in meiner Vergangenheit so war, dass es mir dann oft auch besser ging, wenn ich allein war, wenn vorher Leute um mich rum waren und dann, wenn ich allein war, ging es mir besser. Ist manchmal immer noch so. Ja, es geht um With or Without You, nicht um das Original von U2, sondern um die Coverversion von Cynic. Das ist ein wunderbares Synthpop-Stück geworden und ich empfehle euch, den Instrumentalpart ganz genau anzuhören. Im Original kommt da ja die Gitarre von The Edge. Ja, der Mann kennt sich mit U2 aus, der war mal Fan zu der Zeit, als With or Without You aktuell war. Da kommt ja eigentlich dann dieser Gitarrenpart. Hier ist es ein Synthie-Part und der ist großartig und nein, der zeigt einfach, wie großartig auch elektronische Musik sein kann. Vor allem dieser Instrumentalpart. Achtet da drauf, sehr am Ende des Liedes, aber das ganze Lied ist toll. Coverversion ist klasse. Hier kommt Cynic mit With or Without You.

schon wieder Elektronik und Wavig. Also so werde ich die Gitarrenmädchenlücke nicht füllen, die sich da möglicherweise aufgetan hat. Egal, ich habe gerade Spaß dran, an elektronischer Musik, aber das hört auch gleich auf. Also, jetzt aber war da noch mal was, und zwar Echo Barrel mit Fortune Teller in der Order-Version. Nicht mehr ganz so neue Single von Echo Barrel. Die können ja eigentlich auch nichts Schlechtes machen. Und seit 2018 gibt es die Band, und in 2019 gab es ja auch mal ein Album. Und jetzt zuletzt, das letzte war doch auch, wann war das? War es letztes Jahr? Nein, in 24, glaube ich. Ja, auch ganz großartig, diese Band. Und ich empfehle euch da mit zu beschäftigen. Kommen aus Paris. Dark Wave Elektronik Duo, also ist Band. Naja, sind zwei Leute eine Band? Im Synthpop-Bereich wahrscheinlich nicht. Da ist es ein Projekt. Ein anderes Projekt ist, sind die Maltiers, oder ja, sind die Maltiers, und dann ist es ein Projekt. Naja, auf jeden Fall gibt es auch hier einen Remix, eine neue Single. Forever Sacred heißt die, und da gibt es eine Koop der Maltiers zusammen mit Modell. Und hinter Maltiers verbirgt sich James Edward. Der kommt aus L.A., der hat in 2019 angefangen, Musik zu machen. Und auch hier kann man fast sagen, es ist alles großartig. Es ist immer so 80er, ja, beeinflusst. Italo-Disco beeinflusst. Das ist auch alles noch mit drin. Er selbst sagt, er würde es Dark Rave nennen. Naja, ich finde es einfach schön, und ich hoffe, es gefällt euch. Modell und Maltiers mit Forever Sacred, und das ist der Maltiers Remix. Ja, und danach wird's shoegaziger, dreampoppiger, anders.

Ihr werdet es nicht glauben, aber ihr hört immer noch Anorak City. Eine Radiosendung, die sich mit Indie-Pop beschäftigt. Ich wollte es nur noch mal sagen, ne, weil es heute ein bisschen durch die Gegend driftet. Aber das macht nichts. Stunde 1 ist auch schon fast rum. Stunde 2 folgt direkt nach, wenn ihr das Ganze über hierdis.at hört. Ja, da müsst ihr hin, da könnt ihr das weiterhören. Anorak City suchen und dann geht's weiter. Oder aber ihr hört es im freien Radio, hier über 105,8 Megahertz. Dann gegebenenfalls eine Woche warten und dann geht's weiter und dann wird es auch Indie-Poppiger, Shoegaziger, Dream-Poppiger, Twee wird es geben, Jungle-Pop, Bedroom-Pop, also all das, was ihr kennt. Vielleicht sogar Britpop. Sagen die Leute mal, Anorak City ist ja eine Britpop-Sendung. Was anderes haben die ja gar nicht. Auf jeden Fall habe ich jetzt hier als nächstes, bleibt noch dran, für die erste Stunde jetzt noch schnell rein, ein Debüt bei Anorak City, eine Band aus der Schweiz, die heißen Margin Bell und eben wusste ich noch, wie man es ausspricht, den Titel, jetzt habe ich es vergessen, Schenkoa, schreibt sich Son, Leerzeichen Choix. Und das ist deren neue Single. Bis jetzt haben sie drei Singles bei Bandcamp veröffentlicht. Sehr unterschiedlich. Sie sagen selber, sie machen Dream Pop und ein bisschen Shoegaze. Dunkler Indie Pop. Egal. Hört es euch an und kommt wieder zur Stunde 2. Da gibt es ganz viel Shoegaze erstmal. Und zwar eine neue Single von Dark Soft, die großartig ist, die ich gerade noch so reingepackt habe. Die muss einfach laufen. Ganz viel aus Asien auch, aus Indonesien und ach, bleibt einfach dran. Ihr werdet euer Musikspektrum definitiv erweitern, wenn ihr euch auch die zweite und die dritte und die vierte und die fünfte und die sechste Stunde anhört. Ja, egal. Margin Bell, neue Single.

Read all about it. Jawohl, lest alles über die Neuigkeiten aus der Welt. News of the World war das. Und ich begrüße euch zu einer langen Nacht hier im Freien Radio Kassel. Wie immer um diese Zeit eine lange Nacht. Und wir werden uns heute Nacht in den nächsten 6 Stunden mit Musik aus den späten 70er, frühen 80er Jahren beschäftigen. Das geht so ein bisschen in die Punk-Richtung. Allerdings werden wir uns mit einer Band beschäftigen, die eigentlich so ein bisschen immer als Punk bezeichnet wurde oder in diesem Umfeld, in diesem Dunstkreis sich bewegt hat, aber selber nie als Punkband sich gesehen hat und eigentlich auch gar keine war. Das war eigentlich eher ein Zufall, dass sie in dieser Zeit, in der Punk-Ära groß geworden sind und wahrscheinlich auch mit der Punkwelle nach oben gespült wurden, weil ihre Musik so ein bisschen so klang wie der damalige Punkrock in England. Es geht um The Jam, diese Band aus England, die tatsächlich in den frühen 80er Jahren die erfolgreichste Band in England überhaupt gewesen ist. Allerdings nur in England. Das war immer ein rein britisches Thema, The Jam. Die haben außerhalb von England nie viel gerissen, waren eigentlich in allen anderen Ländern immer ein Geheimtipp. Aber sie haben trotzdem großartige Platten gemacht und sie hatten vor allem auch einen großartigen Songschreiber in ihren Reihen. Paul Weller, der Sänger, Gitarrist, Songschreiber, Chef der Band, ist einer der ganz großen, genialen Köpfe der Populärmusik der letzten Jahre und Jahrzehnte. Also heute Nacht hier im Freien Radio Kassel Musik von The Jam. Wir werden die Originalalben hören. Es gibt 6 Stück, die zwischen 1977 und 1982 erschienen sind. Dazu gibt es eine ganze Reihe von Singles und Single-B-Seiten, denn viele von den Singles, die damals rausgebracht haben, die sind nicht auf den Alben gewesen. Zum Beispiel das eben News of the World, das war eine Single aus dem Frühjahr 1978, geschrieben übrigens von Bruce Foxton, das ist der Bassist von The Band, von The Jam gewesen. Der war immer so ein bisschen was wie der George Harrison in der Gruppe. Dagegen war Paul Weller quasi Lennon McCartney in einem. Und Bruce Foxton durfte gelegentlich mal einen Song schreiben und auch singen. Und das war eben einer davon, News of the World. Wir werden auch einige Live-Aufnahmen hören von The Jam und wie gesagt die Originalalben. Und wir werden hören, dass die Gruppe sich im Laufe der Jahre auch sehr stark gewandelt hat, im Laufe der ungefähr 6 Jahre, die sie aktiv gewesen ist. Hier noch ein weiteres Stück, eine weitere Single. Das ist jetzt eine aus dem Jahr 1979. Auch eine Single, die nicht auf den Originalalben war und die ist jetzt geschrieben von Paul Weller und auch von ihm gesungen, When You're Young, The Jam.

Da scheppern die Gitarren vor sich hin. Da kann man verstehen, dass die Gruppe damals als Punk bezeichnet worden ist. Das klingt schon ziemlich heftig, was die produziert haben damals, die Jungs von The Jam. Das war ein Power-Trio, das waren drei Leute. Also die Gitarren, die wir eben gehört haben, die waren doppelt aufgenommen. Paul Weller, der große Songschreiber, war auch ein hervorragender Gitarrist. Ist er immer noch, der ist ja noch aktiv, ist inzwischen einer der Elder Statesmen der englischen Musikszene und ist weiterhin sehr erfolgreich. Bringt immer noch alle paar Jahre ein Soloalbum raus und die sind dann auch immer extrem erfolgreich in England. Die kommen immer ganz nach oben in die Charts und er wird immer überall auch gefeiert und als Wegbereiter unter anderem für die Britpop-Szene und für viele andere Musikrichtungen in England bezeichnet. Und damals, wie gesagt, war er noch, also angefangen hat mit The Jam, war er noch sehr jung. Die Gruppe, die drei Leute waren alle so um die 20 und Paul Weller, wenn ich das richtig sehe, war er sogar 1977, als die Gruppe ihre ersten Platten veröffentlicht hat, gerade mal 18 Jahre alt, also ja, gerade wirklich noch sehr, sehr jung. Und dafür, dass er gerade in diesem jugendlichen Alter noch sich befindlich war, ist die Band eigentlich schon und die Musik eigentlich schon sehr ausgereift und sehr erwachsen, wie wir heute Nacht hier in der Jam-Nacht im Freien Radio Kassel feststellen wollen. So, wir haben jetzt schon zwei Singles gehört und jetzt steigen wir gleich mal ein in die Alben. Wir wollen ja die Originalalben hören und da springen wir gleich mal mitten rein und wir kommen zur dritten Jam-LP, das ist die LP All Mod Cons von 1978, glaube ich, ist das gewesen. Genau, 78. Und das war das erste große klassische Jam-Album. Das war die erste LP, mit der sie in die Top 10 der englischen Charts gegangen sind damals. Und das war die erste LP, auch die einige Hitsingles abgeworfen hat. Unter anderem ihre Coverversion von David Watts von den Kings. Die Kings waren neben den Who und einigen anderen britischen Bands der 60er Jahre der wichtigste Einfluss für The Jam. Und das hört man auch, das werden wir auch heute Nacht hören, dass die Einflüsse aus den 60er Jahren ganz besonders massiv sind bei der Gruppe, obwohl Paul Weller das zumindest anfangs, zu Beginn der Karriere von The Jam, immer abgestritten hat. Er hat sich immer dagegen gewehrt, als ein Revivalist bezeichnet zu werden, der im Prinzip die Mod-Bewegung und die Mod-Musik der 60er Jahre quasi nur in die 70er transferiert hat. Er hat gesagt, nein, das stimmt nicht. Wir sind eine eigene Band mit einem eigenen Konzept. Aber wie gesagt, die Verbindungen zur klassischen britischen Popmusik der 60er Jahre sind ganz, ganz deutlich und ganz klar zu erkennen. Ein anderer Song, auf den ich noch hinweisen möchte, das ist das letzte Stück von dieser LP, Down in the Tube Station at Midnight. Ebenfalls als Single rausgebracht worden, ein Hit in England und eine Nummer, die schon ziemlich düster ist, auch vom Text her. Ich habe immer gedacht, naja, unten in der U-Bahn-Station in London um die Mitternachtsstunde, das ist ein bisschen romantisch und das ist irgendwie so, was romantisch Verklärendes auch. Aber das stimmt gar nicht. Wenn man sich den Text anhört, da geht es tatsächlich um einen Überfall, um jemanden, der in der U-Bahn-Station zusammengeschlagen und ich glaube sogar umgebracht wird, wenn ich es richtig in Erinnerung habe. Also nichts von wegen Romantik und London und so weiter, Train Stations und diese Geschichten, sondern ganz genau das Gegenteil. Das passt aber auch in die damalige Zeit. Gut, wir hören uns diese LP an hier in unserer langen Jam-Nacht im Freien Radio Kassel. All Mod Cons, Mods, da ist der Name Mod auch schon in der Titelzeile verarbeitet. Was die Mods sind oder waren, das werde ich nachher noch erklären. Hier erstmal die LP von The Jam von 1978 und es geht auch gleich los mit dem Titelsong All Mod Cons.

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1: Das Freie Radio Kassel ist hier, liebe Freunde. Ihr hört die lange Nacht, heute Nacht Musik aus England, aus den 70er, späten 70er, frühen 80er Jahren, aus der Punk-Ära, in gewisser Weise Punk-New-Wave-Ära. Eine der größten Bands in diesem Bereich in England, The Jam. Und das war eben ihre dritte LP, All Mod Cons, aus dem Jahre 1978. Und das war ihre erste richtig große, erfolgreiche Platte. Die ist, glaube ich, auf Platz 6 in den englischen Charts gekommen und hat sich also hervorragend verkauft. Und auch die ausgekoppelten Singles, die wir eben gehört haben, David Watts und eben zum Schluss Down at the Tube Station at Midnight, ein großer Jam-Klassiker. Auch das ist ein Hit gewesen damals in Großbritannien. Ja, The Jam, ich habe das ja vorhin schon gesagt, eine Band, die so ein bisschen, immer so ein bisschen in die Punk-Ecke gedrängt wird, wenn man also so die großen englischen Punkbands der des Jahrgangs 77, also 77 war ja das große klassische englische Punkjahr, wenn man die immer aufzählt, dann werden neben den Clash und den The Damned und Sex Pistols und verschiedenen anderen werden auch immer The Jam genannt, aber das ist eigentlich nicht so ganz richtig und die Band war damals auch nicht so glücklich darüber. Und wenn man sich die Band anguckt, diese drei Jungs, die sehen überhaupt nicht aus wie Punks, ganz im Gegenteil, die tragen Anzüge, haben ja so Pilzkopffrisuren, haben normalerweise auch Krawatten um den Hals und sind eigentlich eher so ein bisschen brav und bieder, jedenfalls machen sie äußerlich den Eindruck. Aber wenn man dann ihre Platten hört und wenn man auch die Live-Aufnahmen aus der Zeit hört, dann kann man schon verstehen, dass die damals unter Punk einsortiert worden sind, weil das doch ziemlich heftig zur Sache geht. Wir werden nachher dann noch die ersten Alben von denen hören und das klingt schon sehr, sehr deutlich nach Punk und man kann verstehen, dass die dann auch in die Punk-Ecke einsortiert wurden und dass sie aber dann immer versucht haben, sich daraus zu lavieren. Andererseits hat man sie auch so ein bisschen als Wiedergänger der klassischen Mod-Ära der 60er Jahre betrachtet, also den Bands wie den Who oder den Small Faces. Und da haben sie sich auch gegen gewehrt. Sie haben gesagt, nein, wir sind weder Punks, noch sind wir alte Säcke, die quasi den Sound der 60er Jahre nachbauen, sondern wir haben unseren eigenen Stil. Aber wie gesagt, wenn man das genau betrachtet, das ist eigentlich doch durchaus nachvollziehbar und schon so, dass die natürlich sehr stark an die 60er Jahre orientiert waren. Der Songschreiber von The Jam, Paul Weller, war auch ein großer Fan dieser Bands der 60er Jahre. Und wenn die Jam mal gecovert haben, die haben relativ selten Stücke gecovert, dann haben sie meistens Stücke aus dieser Zeit von den großen klassischen Beatbands, von den Beatles, den Kings, den Who gecovert. Hin und wieder auch mal eine alte Soul-Nummer, aber in der Regel ging es eigentlich so in diese Richtung. Das werden wir aber nachher noch etwas ausführlicher behandeln. Wir wollen jetzt erstmal, um vielleicht den einen oder anderen, der nicht genau weiß, wer das eigentlich ist, The Jam, den wahrscheinlich ja größten und bekanntesten Jam-Song, den klassischen Jam-Song hier präsentieren. Das ist ein Nummer-1-Hit gewesen für die Gruppe. Die waren im Jahr 80 ja auch schon eine der ganz, ganz großen englischen Bands in Großbritannien. War das ein Nummer-1 und das ist der hier mit dem Titel Going Underground.

Going Underground, ja wunderbar, The Jam, der große Jam-Klassiker und auch das ja typischste Stück für ihren Sound, für den klassischen Jam-Sound, getragen natürlich von den wunderbaren Rickenbacker-Gitarren. Das ist auch ein weiterer Beweis dafür, dass die Gruppe natürlich sehr stark orientiert war an den großen klassischen Bands der 60er Jahre. Rickenbacker-Gitarren, das ist eine sehr besondere Gitarrenmarke aus den USA. Die klingen besonders hell und durchdringend und höhenreich. Und Rickenbacker ist in den 60er Jahren von sehr vielen der großen Beatbands verwendet worden. Die Beatles haben Rickenbacker gespielt, George Harrison, seine zwölfseitige Rickenbacker. Die Byrds natürlich, Roger McGuinn mit seiner Rickenbacker. Und auch die Who haben die Rickenbacker-Gitarren gespielt. Pete Townshend hat sie besonders gerne zerschlagen nach den Konzerten oder während der Konzerte. Das ging auch deswegen ganz gut, weil diese Rickenbacker-Gitarren innen hohl sind. Das heißt, wenn man die auf der Bühne zerdeppern will, dann geht das einfacher als mit einer Brettgitarre mit einer massiven Fender oder so. Die sind etwas massiver und die Rickenbacker, die sind wie gesagt innen hohl und die zersplittern so schön, wenn man sie kurz und klein haut. Ja, und auch Paul Weller hat von Anfang an bei The Jam diese Gitarrenmarke gespielt. Er besaß wohl auch einige davon. Es gibt Fotos, wo dann die verschiedenen Rickenbacker-Gitarren, die er besaß, abgebildet sind in verschiedenen Farben. Und auch der Bassist von The Jam, Bruce Foxton, hat ebenfalls einen Rickenbacker-Bass gespielt, auch ein Instrument, das vor allem durch seinen sehr durchdringenden und sehr ja, prägnanten Klang bekannt ist. Und das hört man bei den Aufnahmen auch. Und sie haben dann auch zu einem Überfluss auch noch Vox-Verstärker gespielt. Das ist auch genau die Gitarrenmarke, die auch die Beatles verwendet haben in den 60er Jahren. Also die Bezüge zwischen The Jam und der Musik der 60er Jahre, die sind ziemlich eindeutig. Eine weitere Verbindung betraf die Veröffentlichungspolitik. Ich habe ja vorhin schon gesagt, wir werden hier in der langen Jam-Nacht im freien Radio Kassel die Alben hören, aber auch eine ganze Reihe von Singles, die nicht auf den LPs waren. Und das ist auch ein Verfahren, das in den 60er Jahren üblich war. Auch die Beatles zum Beispiel haben ja eine Reihe von Singles rausgebracht, die gar nicht auf den Alben waren. Die Stones haben es ganz konsequent betrieben. Keine einzige Stones-Single aus den 60er Jahren, also keiner der großen Hits, ist gleichzeitig auf den englischen Originalalben enthalten gewesen. Und The Jam haben das so ein bisschen abgewechselt. Einige von den Hits, von den Single-Hits, die waren auf den Originalalben enthalten, aber andere eben nicht. Da musste man eben die Single kaufen, wenn man die dann haben wollte. So wie eben bei Going Underground, das im Frühjahr 1980 rauskam. Und ich glaube, der erste Nummer-1-Hit für The Jam war, die hatten insgesamt, ich glaube, 4 Nummer-1-Hits und noch eine ganze Reihe von weiteren Top-10-Hits in England. Und hier haben sie auch ein weiteres Verfahren auch von den Beatles übernommen, die sogenannte Doppel-A-Seite. Normalerweise hat man ja bei den Singles einen Hit auf der ersten Seite und auf der Rückseite ist dann ein etwas weniger attraktiver Song oder irgendwelche Experimente. The Jam haben das aber so gemacht, dass man zwei A-Seiten hatte. Und die erste A-Seite war Going Underground, wie eben gehört. Und die zweite hören wir auch jetzt. Das ist The Dreams of Children, auch wieder natürlich geschrieben von Paul Weller.

eine Orgel im Hintergrund. Das war eigentlich ungewöhnlich für The Jam, jedenfalls für die frühe Zeit. Normalerweise haben sie immer mit ihrem Instrumentarium, also zwei Gitarren, nee, Gitarre, Bass, Schlagzeug, sind sie ausgekommen. Und natürlich bei den Studioaufnahmen wurden die Gitarren dann teilweise noch doppelt und dreifach aufgenommen, um den Sound etwas fetter zu machen, Solos einzubauen und so weiter. Dreams of Children, die zweite A-Seite. Aber das war in diesem Fall natürlich ziemlich klar, dass Going Underground, das wir davor gehört haben, dass das der Hit war, weil das natürlich viel zündender und viel eingängiger ist. Im Jahr 2025, Anfang 2025, hat die britische Musikzeitschrift Mojo eine Liste erstellen lassen, eine Umfrage gemacht nach den 50 besten Songs von Paul Weller. Und da ist dieser Song Going Underground, den wir davor gehört haben, auf Platz 3 in der Liste. In der Liste sind auch eine ganze Reihe von Stücken aus seinen Soloplatten und merkwürdigerweise auch einige Songs aus seiner zweiten Band Style Council, die er dann in den 80er Jahren nach dem Ende von The Jam betrieben hat. Aber hauptsächlich sind es natürlich Jam-Songs, die in dieser Liste sind. Und wie gesagt, Going Underground ist auf Platz 3 in dieser Liste mit den besten Paul Weller-Kompositionen. Was auf Platz 1 ist, das werden wir dann auch gleich noch hören. Da kommen wir dann gleich noch zu. Die kommerziellen Erfolge von The Jam, ich habe ja vorhin schon gesagt, die Gruppe ist in England extrem erfolgreich gewesen. Und das wundert den einen oder anderen, wenn man sich so überlegt, damals in den frühen 80er Jahren, so 1980, 81, 82, diese Zeit, wenn man so überlegt, was war da groß, welche Musik war in. Und da kommt man natürlich auf zum einen auf die ganz großen alten Helden, die man eh schon kennt und die heute noch bekannt sind, von ABBA über Queen bis David Bowie, Elton John, Paul McCartney und so weiter. Und andererseits natürlich die jungen, neuen Bands aus dem New Wave-Bereich. Da gab es dann so Sachen wie Synthie-Pop und die ersten Anfänge von elektronischer Musik auch und die New Romantic-Welle und solche Geschichten. Heavy Metal, die neue Welle des britischen Heavy Metal damals mit Bands wie Iron Maiden oder Judas Priest, die waren ganz groß. Aber ich glaube, kaum jemand kommt auf die Idee, The Jam zu nennen. Aber das ist durchaus berechtigt, die zu nennen, denn die waren tatsächlich in dieser Zeit von 1980 bis 82 die erfolgreichste Band in Großbritannien. Dass die hier keiner mehr auf dem Schirm hat, liegt daran, dass sie in Deutschland und auch in den USA und in den meisten anderen Ländern quasi nie einen Fuß auf die Erde gekriegt haben. Ich glaube, die waren in Deutschland nie in den Charts und in England, in Amerika auch nur unter ferner liefen, waren, glaube ich, einige Alben mal in den Top 100. Aber ansonsten hatten die keine Hits. Die waren zwar bekannt natürlich, The Jam, klar, die waren eine von den großen Bands aus England, das wusste man, aber in den Mainstream durchgesickert sind sie wirklich nie in Deutschland und in anderen Ländern. Das war eine rein britische Angelegenheit und das ist vielleicht auch nicht ganz verwunderlich, weil die Musik doch sehr, sehr britisch war. Und wenn man dann bedenkt, dass die teilweise auch noch britische Fahnen über ihre Verstärker gehängt haben, dann kann man verstehen, dass vor allem die Engländer und die Briten begeistert waren. Und der Rest der Welt vielleicht nicht ganz so übermäßig begeistert gewesen. Aber trotzdem natürlich eine großartige Band, die tolle Musik gemacht haben. Und wir kommen jetzt zu der LP, die im Jahr 80 erschienen ist. Das war ihre fünfte LP ist das schon gewesen, genau. Das ist das Album Sound Affects. Nicht Effects mit E, sondern A mit Affects, also Sound Affects. Und da hatten sie sich auch schon ein bisschen weiterentwickelt und haben dann in ihre Musik auch Einflüsse von anderen musikalischen Richtungen mit eingebaut, auch andere Instrumente schon mit dabei gehabt. Wir haben eben schon die Orgel gehört und sie haben sich also quasi von ihrem ursprünglichen Drei-Akkord-Sound, diesem etwas brachialen, am Punk angelehnten Sound aus der Frühzeit schon weit entfernt und vor allem Paul Weller hat sich als Songschreiber ganz massiv weiterentwickelt zu einem der ganz, ganz Großen des Songwriting überhaupt und das kann man auf dieser LP wunderbar hören. Sound Affects und ich möchte schon mal auf zwei Stücke hinweisen. Zum einen haben wir hier den Song Start, der ist als fünfter Song auf der Platte. Das war ihr nächster großer Hit, auch wieder Nummer 1 Hit in England. Und da kann man hören, dass sie da bei einem anderen, ebenfalls sehr, sehr prominenten Song aus der glorreichen Vergangenheit abgekupfert haben und geklaut haben, beziehungsweise sich da ein Motiv ausgeliehen haben und das selber da weiterentwickelt haben. Das werden wir aber anschließend noch ausführlicher besprechen. Und dann ein weiterer Song, der hier ebenfalls drauf ist, das ist ein ganz, ganz großer Klassiker, That's Entertainment. Das ist dann direkt der kommt direkt nach Start dann hier auf der Platte. Und da müssen wir anschließend auch noch drüber reden, was diesen Song betrifft. Gut, also hier in der langen Jam-Nacht im Freien Radio Kassel. Die LP Sound Affects aus dem Jahre
1980. Die war damals übrigens bis auf Platz 2 in den britischen Albumcharts gegangen. Ich wünsche viel Spaß.

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1: So ist es, beste Freundinnen und Freunde, hier ist das Freie Radio Kassel mit dem Nachtprogramm. Und heute Nacht hören wir Musik aus den späten 70er, frühen 80er Jahren. Eben eine LP aus dem Jahr 1980 und zwar Sound Affect. Das ist die fünfte LP gewesen, wenn ich richtig rechne, von The Jam. Und von diese große britische Band aus dieser Ära, um den legendären und berühmten und extrem begabten Songschreiber Paul Weller. Um diese Band geht's heute Nacht. Wir hören die Originalalben von The Jam und auch noch einige andere Stücke, Singles und B-Seiten und Live-Aufnahmen. Radio-Sessions wird es nachher auch noch geben. Und das war die LP Sound Effects, die Platte, die im Herbst 1980 erschienen ist. Ein gewaltiger Erfolg war in England, Platz 2 der englischen Verkaufscharts. Und der sozusagen den ganz großen Erfolg, die ganz große Ära der Gruppe begründet hat, denn in den nächsten 2 Jahren ungefähr waren sie tatsächlich, ich habe das ja vorhin schon erzählt, die größte Band Englands, kommerziell gesehen. Die hatten die meisten Hits und auch die erfolgreichsten Alben und waren damals wirklich omnipräsent in den englischen Medien auch, in den Charts. Und es gibt aus dieser Zeit diese berühmten Umfragen, die großen Musikzeitschriften. Das waren damals Zeitschriften wie der Melody Maker oder der New Musical Express, die gibt es inzwischen, glaube ich, beide nicht mehr. Und auch noch andere Zeitschriften, die in England damals sehr populär waren. Die haben dann immer solche Umfragen gemacht am Jahresende, gibt es ja heute auch noch, nach den erfolgreichsten und populärsten Musikern. Und da sind The Jam in dieser Zeit immer ganz vorne gewesen. Sowohl die Platten und die Singles und die LPs waren dann jeweils auf dem ersten Platz, als auch die Musiker. Alle drei, sowohl Paul Weller als Gitarrist und Sänger, als auch Rick Buckler, das ist der Schlagzeuger von The Jam gewesen, haben wir, glaube ich, noch gar nicht erwähnt, und auch Bruce Foxton, der Bassist, die waren dann immer ganz vorne mit den beliebten, in der Kategorie mit ihrem jeweiligen Instrument, die beliebtesten Künstler des Jahres in England. Und das zeigt, welche große Wirkung die Gruppe damals gehabt hat. Ja, wir haben eben die LP Sound Effects gehört. Das war eine LP, die schon so ein klein wenig in die Zukunft auch gewiesen hat. Weg von diesem sehr urtümlichen und sehr klassischen Mordbeat der frühen Jahre mit leichten Punk-Einschlägen hin zu neuen Ufern in neue Bereiche, teilweise schon ein bisschen Soul-Einflüsse drin gewesen. Und man hat eben auch andere Instrumente verwendet. Und ich möchte nochmal auf einen Song kommen, das war auch ein großer Hit. Da haben wir eben gehört, Start. Das war ein Nummer 1 Hit damals für The Jam in England. Und der fällt dadurch auf, dass er sich eine Anleihe genehmigt bei einem großen Song der Vergangenheit, damals ungefähr 12 Jahre alt, 13 Jahre alt, und zwar von Taxman, von Beatles Album Revolver aus dem Jahr 66, eine George Harrison-Komposition. Und das ist ganz eindeutig, dass man sich da sozusagen bedient hat. Aber man hat dann eben daraus was anderes gemacht. Also Paul Weller hat den Rhythmus und das Eingangsriff verwendet und hat daraus dann einen ganz eigenen neuen Song gemacht. Heute würde man das wahrscheinlich als Sampling bezeichnen. Damals gab es einige Kritik nach dem Motto, denen fällt nichts mehr ein, die müssen sich jetzt sogar schon bei den Beatles bedienen. Aber wie gesagt, sie haben da was draus gemacht. Wir wollen mal kurz den Vergleich machen. Wir hören kurz hier den Schnipsel, die ersten Takte von Start von The Jam und danach hören wir einen kurzen Schnipsel aus Taxman von 1966 mit der Gitarre natürlich von George Harrison. Und da können wir mal vergleichen, ob das wirklich das Gleiche ist oder zumindest was sehr Ähnliches.

Ja, ich denke, das ist doch ziemlich eindeutig gewesen, dass man sich da bedient hat von Seiten von The Jam bei Taxman, bei George Harrison. Ja, ist ohnehin diese Geschichte. Ich habe das ja vorhin schon angedeutet, dass The Jam immer als eine Band bezeichnet und betrachtet worden sind, die sich sehr stark bei der klassischen Ära der britischen Popmusik der 60er Jahre bedient haben. Das haben sie immer abgestritten. Zu Anfangs jedenfalls in den ersten Jahren ihrer Karriere war ihnen das irgendwie ein bisschen unangenehm. Das ist ja dieser Effekt, dass sozusagen die nachfolgende Generation sich immer versucht, von den Altvorderen sich abzusetzen und dann immer ziemlich auf den Putz haut, wenn man ihnen unterstellt, sie werden trotzdem von denen beeinflusst. Aber natürlich ist es so gewesen und das ist auch musikalisch ganz eindeutig und ganz klar zu sehen. Ich habe ja vorhin schon erzählt, dass sie die gleichen Gitarren gespielt haben wie die alten Bands aus den 60ern und auch die gleichen Klamotten getragen haben und vieles doch sehr daran orientiert war. Und irgendwann, so nach einiger Zeit, hat Paul Weller das auch selber zugegeben, dass sie natürlich von den ganz großen Bands beeinflusst sind. Von The Who beispielsweise, deren erste LP von 1965 ihn massiv beeinflusst hat. Und vom Sound her, vom Songschreiben her, dass ihn da Pete Townshend beeinflusst hat. Und später natürlich ganz besonders die Kinks, Ray Davies hat sie beeinflusst. Und wenn man sich dann die Liste anguckt, der Künstler, die sie gecovert haben, also The Jam haben ja ihre Sachen selbst geschrieben, aber zwischendurch immer mal wieder gecovert bei Konzerten oder auf Single-B-Seiten. Wen haben sie gecovert? Natürlich die alten Helden, die Kings, die Beatles, die Who, Small Faces, also die alten Leute aus den 60er Jahren. Es gab also eine ganze Reihe von engen Beziehungen. Und im Jahr 81, glaube ich, da ist Paul Weller gefragt worden, welches denn seine 10 Lieblingsgitarristen sind. Und auf der Liste findet sich, naja, wer findet sich da? Genau die Leute, die ich eben schon erwähnt habe. Pete Townshend von den Who, Dave Davies von den Kings Eddie Phillips von Creation, auch so eine Modband aus dieser Ära. Oder auch Steve Marriott von den Small Faces. Alles Leute aus den 60er Jahren, die ihn beeinflusst haben. Und es findet sich auf der Liste auch die Aussage, die kompletten Gitarren von Revolver, die mag er ganz besonders, das kann ich auch gut verstehen. Auf Revolver gibt es ja eine ganze Reihe von wunderbaren Stücken mit dieser sehr durchdringenden und sehr hellen und prägnanten Gitarre von George Harrison, dieser typische Gitarrensound, leicht angezerrt, so ein bisschen Birds beeinflusst, auf Songs wie And Your Bird Can Sing oder Dr. Robert oder She Said, also das sind diese Gitarren sehr deutlich zu hören. Und wenn man sich dann den Gitarrensound von Paul Weller anhört, da ist schon klar, dass da ein Bezug besteht. Wir wollen mal kurz den Test machen sozusagen. Es gibt hier diese Aufnahme von Rain. Rain ist ja auch ein Song, den die Beatles zwar nicht auf dem Revolver-Album drauf hatten, aber der zur gleichen Zeit entstanden ist, damals eine Single-B-Seite. Und das haben The Jam dann irgendwann gecovert in den, ich glaube 1979 oder 80, gibt es diese Demo-Version von The Jam. Und das hören wir uns auch mal an mit ihrer Version von Rain von den Beatles im Original.

Nun denn, ja, nicht schlecht, aber natürlich eine fast 1:1 Kopie des Originals von Rain bis hin zu den Gitarrenriffs und zum Gesang und den Hintergrundharmonien. Das ist ganz klar, dass natürlich der Einfluss ganz massiv gewesen ist bei diesem Song, aber auch bei vielen anderen Stücken von The Jam. Also wie gesagt, diese Geschichte, dass die Gruppe dann, wie sie mal erzählt haben, nicht beeinflusst ist von den 60er Jahren, das ist völliger Unfug. Es ist völlig klar und ganz eindeutig, dass die Verbindungen da sind. Aber natürlich, ich will jetzt hier in der langen Jam-Nacht nicht etwa The Jam zu einer 60er-Jahre-Coverband degradieren. Ganz im Gegenteil, die haben aus den Mitteln und aus den Wurzeln, aus denen sie sich bedient haben, wirklich was Großartiges, Tolles, Neues gemacht, was dann eben wirklich dann auch aktuell und zeitgemäß war in den 70er und dann auch in den 80er Jahren. Denn wie gesagt, sie waren eine der ganz großen Bands und das war nicht so, dass es jetzt irgendwie so eine Band war, die alten Säcke gehört haben nach dem Motto, das klingt so wie früher, also hören wir uns das an. Nein, The Jam waren eine Teenager-Attraktion ersten Ranges. Wie gesagt, die Musiker waren ja damals noch sehr jung. Paul Weller war gerade mal 18 Jahre alt, als sie ihre ersten Platten rausgebracht haben. Und die waren wirklich dann auf den Teenie-Magazinen ganz vorne drauf und waren richtige Posterboys. Also die waren extrem beliebt bei den jungen Leuten auch und haben dann aber eben auch gezeigt, dass sie musikalisch einiges drauf hatten. Jetzt kommen wir nochmal zu einem weiteren Song, den ich auch nochmal etwas näher beleuchten möchte. Und zwar habe ich ja vorhin schon erzählt, dass Anfang 2025 die englische Musikzeitschrift Mojo eine Liste zusammengestellt hat, eine Auflistung gemacht hat mit den 50 besten Kompositionen von Paul Weller. Und da habe ich erzählt, dass Going Underground, das wir vorhin gehört haben, auf Platz 3 war. Jetzt die Frage, wer ist auf Platz 1? Welcher Song ist auf Platz 1? Und den haben wir schon gehört. Der war nämlich eben auch auf diesem Album, das wir gerade gehört haben, Sound Effects mit drauf. Und das ist der Song That's Entertainment. Und das ist der größte Jam-Klassiker, würde ich mal sagen, überhaupt. Der ist in dieser Liste auf Platz 1 und zwar mit Recht. Ich glaube, das ist die meistgecoverte Nummer von Paul Weller, von vielen Leuten gespielt worden, nachgespielt worden und ein absoluter Klassiker der englischen Popmusik. Und das Besondere daran ist, dieses Stück ist tatsächlich damals in England, ist in dem Jahre 1980, 81 dann, ich glaube Anfang 81, bis auf Platz 21 in die englische Single-Hitparade eingestiegen, obwohl das Stück in England gar nicht als Single erschienen ist. Das ist ja so gewesen, dass in den verschiedenen Ländern die jeweils zuständigen Plattenfirmen selber entscheiden konnten, was sie als Single rausbringen. Und in England gab es eben schon die aktuellen Jam-Singles wie Start beispielsweise. Und da musste man mich nicht noch eine rausbringen. Aber in Deutschland, da hat man diesen Song gehört und die deutsche Plattenfirma hat gesagt, das könnte vielleicht was werden. Man war ja damals bestrebt, The Jam auch in Deutschland ein bisschen bekannter zu machen, was ja bis dahin nicht so ganz funktioniert hatte. Also hat man gesagt, dieser Song, der ist geeignet, das könnte ein Hit werden. Den koppeln wir mal als Single aus. Ist leider kein Hit geworden in Deutschland, aber die Fans in England haben damals natürlich alle mitbekommen, dass in Deutschland jetzt eine neue Jam-Single erschienen ist. Und sie haben die Platte in Massen importiert. Die gab es in England, wie gesagt, nicht als Single. Die musste aus Deutschland über die Importfirmen und über die Plattengeschäfte und so weiter, ja, mühevoll und für teures Geld importiert werden. Aber die englischen Fans haben das in so großer Stückzahl gemacht, dass diese Import-Single, die es wie gesagt in England eigentlich gar nicht gab, trotzdem auf Platz 21 in den englischen Charts gelandet ist. Das zeigt, wie populär die Gruppe damals gewesen ist. Das war sehr ungewöhnlich. Sie haben es aber dann einige Zeit nochmal geschafft mit einem weiteren Song, der in Holland als Single erschienen ist, auch nicht in England. Und der ist dann auch in England importiert worden und ist dann sogar in die Top 10 der britischen Charts gegangen. Ja, aber wir wollen auf jeden Fall That's Entertainment nochmal hören. Wir haben es eben, wie gesagt, schon gehört in der Original-Plattenversion. Aber da es so ein wichtiger und wirklich auch großartiger Song ist, deswegen hören wir hier nochmal in einer Alternativversion. Die ist ein bisschen ruhiger noch und ein bisschen entspannter. Aber man kann hören, dass es wirklich ein ganz fantastischer Song ist. Von der Musik her, vom Text her, wirklich absolut brillant. Also, The Jam, That's Entertainment.